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1: Ich bin Thomas Brockt. Zum Auftakt der Kabinettsklausur hat Bundeskanzler Merz konkrete Konsequenzen aus der Hitzewelle und Dürre dieses Sommers angekündigt. Bei der Tagung auf Schloss Neuhardenberg in Brandenburg würden die zuständigen Minister zunächst ihre Einschätzung zur aktuellen Lage abgeben, sagte der CDU-Chef. Merz zeigte sich zuversichtlich, dass die Schwächephase der deutschen Wirtschaft bald überwunden werden kann. Er äußerte sich am Rande der Klausur auch zum Drohnenvorfall am Leipziger Flughafen. Die Bundesregierung werde demnächst mitteilen, was sie über die möglichen Urheber der Sprengstoffdrohne weiß.
2: Anfang des Monats taucht abends eine mit Sprengstoff beladene Drohne am Flughafen auf und wird entschärft. Nach Informationen des Spiegel entdecken die Ermittler mindestens eine weitere Drohne und militärischen Sprengstoff. Für viele Experten führt die Spur nach Russland. Offiziell will sich die Regierung dazu aber noch nicht äußern. Die Bundesregierung stärkt den Schutz vor Drohnen aber etwa mit einem eigenen Drohnenzentrum. Die Urheber solcher Angriffe würden bezahlen, sagt Kanzler Merz. Thomas Bremser, Redaktion.
1: Im Zollkonflikt mit den USA hat Kanada Vergeltungszölle von bis zu 50% auf Importe aus dem Nachbarland verhängt. Ab dem 8. September schlägt Kanada mit saftigen Gegenzöllen auf Importe aus den USA zurück. Das verkündete der kanadische Finanzminister Champagne.
3: Die Nachbarn sind im vollen brandenden Zollkrieg. Kanada lässt die von Trump angedrohten Zölle nicht auf sich sitzen und holt zum Gegenschlag aus. Schon nächsten Monat sollen gestaffelte Zölle auf US-Importe im Wert von knapp 28 Milliarden kanadischen Dollar in Kraft treten. Die Kanadier wollen nicht tatenlos zusehen, wie die USA die Importabgaben hochschrauben. Der kanadische Premier Carney sagte, die Verhandlungen hätten deutlich gemacht, dass die USA kanadische Schlüsselindustrien wie Autos, Stahl und Aluminium zerstören wollten. Tina Eck, USA.
1: Die US-Country-Sängerin Dolly Parton ist tot. Sie sei friedlich im Alter von 80 Jahren in Nashville im US-Bundesstaat Tennessee gestorben. Das bestätigte ihre PR-Agentur. Über die Todesursache ist noch nichts bekannt. Mit Hits wie Jolene oder 9 to 5 erlangte Dolly Parton Weltruhm.
4: Also wenn man um diese Uhrzeit rausgeht, ist es schon frisch, ne? 15 bis 12 Grad nur, dazu vereinzelt Regen, meist ist es aber trocken jetzt in der Nacht. Tagsüber dann ein Mix aus Sonne und Wolken, gegen Nachmittag kann es aber auch mal regnen. Ansonsten gibt es 26 Grad heute und Donnerstag ähnlich, erst heiter, dann auch mal Schauer und Gewitter möglich bis 29 Grad.
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5: Hier die aktuelle Verkehrslage. A40 Essen-Dortmund, zwischen Dortmund-Barob und Dortmund-Hombruch 1 Kilometer Stau. Im weiteren Verlauf zwischen Essen-Zentrum und Essen-Holsterhausen, dichter Verkehr, 10 Minuten Verzögerung. Und zusätzlich auf der A42 Dortmund-Kamp-Lindfort zwischen Oberhausen-Zentrum und Oberhausen-Buschhausen 1 Kilometer zähfließender Verkehr. Wir wünschen allen unterwegs gute Fahrt.
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4: Erinnert ihr euch noch, was in eurer Schultüte so drin war? Also bei mir ist das einfach schon sehr lange her. Aber ich glaube, es waren so Stifte, Mäppchen und Süßigkeiten oder so bei mir damals 1832. Wir gucken auf jeden Fall gleich mal, was heute in so eine Schultüte reinkommt. Und ich sag mal so, da sind krasse Tetris-Skills gefragt, die sind ganz voll. Hört ihr gleich mehr zu? Mein Name ist Laura Potting, hallo zusammen. Und ich frage mich ja, warum gibt's denn eigentlich keine Erwachsenen-Schultüten? Sowas wie eine Ich-muss-heute-zur-Arbeit-gehen-Schultüte. Ich bin dafür, wir führen das ein.

0: auch für die Eltern und ja, für Mama und Papa im Land, da ist ja noch einiges zu tun. Zum Beispiel, ne, die müssen die Schultüte noch packen. Die müssen alles dafür einkaufen. Und unsere Reporterin Nea May hat sich mal eine Mama geschnappt und mit der die Schultüte gepackt, nämlich unsere Hörerin Claudia.
1: Wow, Claudia, der Tisch ist voll. Passt das überhaupt alles in die Schultüte?
2: Ich habe früher Tetris gespielt, wir kriegen das hin.
1: Okay, du bist die Expertin. So, womit fangen wir an?
3: Kleine Buntstifte, weil unten die Spitze muss ja irgendwie gefüllt werden, deswegen gehen die schon mal.
1: Super, perfekt. Wir haben hier alles, ne? Knete, Schleim, Schokoriegel, ganz wichtig.
3: Alles dabei, was das Herz begehrt, weil Pokémon-Karten dürfen ja nicht fehlen. Deswegen halt auch dieser Pikachu-Stift, der geht auch ein bisschen nach unten.
1: Perfekt.
3: Spitz und lang.
1: Dann gibt es eine Packreihenfolge.
3: Stopfen. Stopfen und die Lücken mit Süßigkeiten auf.
1: Okay, sehr gut. Claudia, was sagst du, wie schwer darf am Ende so eine Schultüte sein? Braucht man irgendwann so einen Lastkran, die den so hochhält, die Schultüte?
3: Dafür nimmt man Großeltern mit. Die parkt man dann da und sagt, halt mal eben kurz.
1: Guck mal, hier sind nochmal Gummibärchen. Packen wir auch rein.
3: Ja, noch die Süßigkeiten, dann die Pokémon-Sachen obendrauf. Dann ist das Ding zugeschnürt.
1: Das ging schneller, als ich dachte.
3: Ja.
0: Also, vom Hören würde ich jetzt mal sagen, das Ding wiegt Minimum 50 Kilo. Naja, übrigens, wir starten heute mit unserem großen Themenschwerpunkt Schulstart und klären da ganz viele Sachen für euch. Zum Beispiel, wie sieht's denn eigentlich aus in Sachen Schwimmunterricht in NRW? Was sind da noch die Probleme vorm Schulstart? Was ist angegangen worden? Was sagt die Landesregierung? Und dann noch so ein Thema wie, was muss ich eigentlich noch vor der Schule alles erledigen? Mit dem Kind den Schulweg üben zum Beispiel? Was besorge ich für einen Tornister? Und alles Fragen, die wir ab heute ganz ausführlich in unserem Themenschwerpunkt Schulstart beleuchten.
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0: Frisch ist es gerade. 15 bis 12 Grad nur. Dazu ein Mix aus Sonne und Wolken. Vereinzelt kann es auch regnen. In der Nacht ist es aber meistens trocken. Tagsüber auch meist trocken bis 26 Grad. Erst zum Nachmittag hin kann es dann auch mal gewittern. Ja, und morgen dann bis 29 Grad. Hier auch erst trocken und freundlich. Dann kann es auch Schauer und Gewitter geben zum Nachmittag hin am Donnerstag.
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2: A40 Essen-Dortmund zwischen Dortmund-Barob und Dortmund-Hombruch, 1 Kilometer Stau. Und A42 Dortmund-Kamp-Lindfort zwischen Oberhausen-Zentrum und Oberhausen-Buschhausen, 1 Kilometer stockender Verkehr. Wir wünschen allen unterwegs gute Fahrt.
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0: Einen schönen, sehr, sehr, sehr, sehr frühen Mittwoch wünsche ich euch. Wir begleiten euch in den Tag, durch die Nacht, jetzt mit Musik von Shaggy. This is Angel.

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0: Hallo zusammen an diesem frühen Mittwoch. Von Jon Schnee zu Gilderoy Lockhart. Leute, die weder Game of Thrones noch Harry Potter mögen, sorry, es geht auch ganz schnell. Für alle anderen hier die Info, Kit Harington, ne? Also Jon Snow, wird in der neuen Harry Potter Serie den eitlen und arroganten Hogwarts-Professor Gilderoy Lockhart spielen. Er ist nachgerückt für einen anderen Schauspieler, der jetzt doch keine Zeit hat. Da Harry Potter, ne, ja allerdings immer noch so Stoff für Kinder und Jugendliche auch ist, ne, gehe ich jetzt einfach mal davon aus, dass Kit Harington in der neuen Serie deutlich weniger oft nackt sein wird als bei Game of Thrones. Aber wir warten mal ab.
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1: Ich bin Thomas Brockt. Kanzleramtschefin Warken ist überzeugt, dass die schwarz-rote Koalition die umstrittene Rentenreform planmäßig in diesem Jahr auf den Weg bringen wird. Das gelte auch für weitere Vorhaben wie die Reform der Pflegeversicherung und die Neuregelung des Arbeitszeitgesetzes, sagte Warken in den ARD-Tagesthemen. Alle hätten den gemeinsamen Willen, die Dinge jetzt auch auf einen guten Weg zu bringen. Das Bundeskabinett berät zurzeit bei einer Klausur auf Schloss Neuhardenberg in Brandenburg über den weiteren Reformfahrplan, über die Ankurbelung der Wirtschaft sowie einen stärkeren Schutz vor Hitze und weiteren Folgen des Klimawandels. Vizekanzler Klingbeil will den Klimaschutz stärker im Grundgesetz verankern, was die Union ablehnt. Das sagte Klingbeil am Abend im ZDF-Heute-Journal.
2: Alle müssen da Hand in Hand arbeiten. Dafür haben wir die Prüfung einer Grundgesetzänderung auch in den Koalitionsvertrag reingeschrieben. Investieren tun wir. Wir haben 100 Milliarden in den nächsten Jahren, die wir zusätzlich in den Klima- und Transformationsfonds stecken. Aber ich möchte eben, dass das Geld auch vernünftig eingesetzt werden kann. Und dafür hat Carsten Schneider einen vernünftigen Vorschlag gemacht. Und da setze ich auch drauf, dass wir einen pragmatischen Weg wählen. Und die Länder wollen diesen Weg ja auch gehen.
1: Vizekanzler Klingbeil. Die Bundesregierung plant auch eine Zuckersteuer, aber wie genau soll sie aussehen? Darüber zeichnet sich Streit ab. Medienberichten zufolge gibt es Pläne, dass die geplante Steuer mehr Produkte betreffen könnte als gedacht.
3: Im Papier aus dem Finanzministerium geht es neben zuckerhaltigen Limonaden auch um Getränke mit Süßungsmitteln, etwa Cola Zero, oder auch um Säfte, Milchgetränke, Eistees, Biermischgetränke, Haferdrinks und Fertigkaffees. Sie sollen der Zuckersteuer unterworfen werden, nicht nur, wie es heißt, um die Menschen zu gesünderer Ernährung zu bewegen, sondern ausdrücklich auch, um mehr Einnahmen für den Haushalt zu generieren. Widerstand kommt von Gesundheitspolitikern der Union und aus dem CSU-geführten Agrarministerium. Die erweiterte Zuckersteuer, heißt es, entferne sich vom Ziel Gesundheit und gehe über die Vereinbarungen in der Koalition hinaus. Onni Torau, Berlin.
1: Die US-Country-Ikone Dolly Parton ist tot. Sie starb im Alter von 80 Jahren, wie ihre PR-Agentur bestätigte. Über die Todesursache ist noch nichts bekannt. Mit Hits wie Jolene oder 9 to 5 erlangte Dolly Parton weltweiten Ruhm.
4: So, dann schauen wir wettertechnisch, wie dieser Tag wird, dieser Mittwoch. Wir haben ein paar mehr Wolken, allerdings kommt natürlich auch die Sonne nachher im Tagesverlauf raus. Temperaturen sogar wärmer noch als in den letzten Tagen, bis 26 Grad, so gesehen fast der wärmste Tag der Woche. Nachher kommen dann ein paar mehr Wolken zu uns, so gegen Abend kann dann auch mal ein Gewitter dabei sein, stellenweise Starkregen, das aber nur örtlich bei uns in NRW. Ab Donnerstag kommen dann mehr Schauer zu uns.
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5: A4 Aachen-Köln zwischen Kreuz Köln-West und Köln-Eiffeltor, 1 Kilometer Stau. Wir wünschen allen unterwegs gute Fahrt.
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4: Weil sein Sportlehrer ihn immer falsch gerufen hat, mit dem falschen Nachnamen, hat er sich gedacht, dann nenne ich mich jetzt auch einfach so. Das macht es für alle einfacher. Deswegen heißt Shabuzi jetzt Shabuzi. A Bar Song jetzt bei uns. Ich wünsche euch eine schöne Nacht. Kurz nach 3. Kommt gut durch.

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0: 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Hier sind sie mit Altes Fieber.

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0: Das wird ein ordentlicher Tag heute. Sehr viel Sonnenschein bekommen wir. Allerdings auch ein paar mehr Wolken noch als in den letzten Tagen. Aber dafür wird es ein bisschen wärmer. Bis zu 26 Grad bekommen wir nachher. Dann Richtung Abend immer mehr Wolken. Örtlich können da Regenschauer drin sein. Stellenweise auch mal ein heftiges Gewitter mit Starkregen. Das aber allerdings nur örtlich. Der Donnerstag wird dann etwas wolkiger und wir bekommen ein paar mehr Regenschauer.
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2: A42 Dortmund-Kamp-Lindfort zwischen Oberhausen-Zentrum und Oberhausen-Buschhausen, 1 Kilometer Stau. Und A44 Dortmund-Kassel zwischen Kreuz-Wünnenberghahn und Lichtenau, 3 Kilometer stockender Verkehr, 5 Minuten Verzögerung. Wir wünschen allen unterwegs gute Fahrt.
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0: Schöne Nacht mit uns, Kevin Zimmer hier. Folgender Song klingt immer so, als ob einer mit dem Hüpfball unterm Po so reingehüpft kommt.
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0: Jetzt wird er schneller. Und jetzt gibt er alles. Hier ist Alcazar, Crying at the Discotheque.

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0: Ja, das würde ich mir wünschen, dass das zu Hause auch mal öfter fällt, dieses Sorry Papi, ja, kommt aber irgendwie selten bei dem Kurzen von mir. Naja, gut, ich hätte ein paar Gründe dafür, aber naja, gut, muss er wissen. Sorry Papi, so heißt der Song. Und jetzt bei uns Ray Dalton.
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1: Ich bin Thomas Brockt. Mit Beratungen über die Hitzewelle und Dürre dieses Sommers wird die Bundesregierung heute ihre Klausurtagung auf Schloss Neuhardenberg in Brandenburg abschließen. Zunächst soll die Lage analysiert werden, Beschlüsse sollen dann erst in späteren Kabinettssitzungen folgen. Außerdem wird die Regierung mit Start-up-Unternehmern und Handwerkspräsident Dittrich über das Thema Wettbewerbsfähigkeit der Wirtschaft diskutieren. In der Bundesregierung zeichnet sich derweil ein Streit um die geplante Zuckersteuer ab. Es gibt Pläne, dass die Steuer mehr Produkte betreffen könnte als gedacht, etwa auch Biermischgetränke und Haferdrinks. Die Union lehnt das ab. SPD-Finanzminister Klingbeil hat die Pläne bei RTL und NTV verteidigt.
2: Das Ziel ist doch klar. Wir sehen, dass wir unsere Kinder schützen müssen, dass wir das Gesundheitssystem stärken müssen. Das ist in vielen anderen Ländern passiert. Das machen wir hier auch. Und ich kann Ihnen aus den Gesprächen da drin, ohne Vertraulichkeit zu brechen, glaube ich, sagen, dass da auch die ganze Bundesregierung dahinter steht. Das ist etwas, was wir auf den Weg bringen. Und das ist doch richtig, um unsere Kinder zu schützen, um dafür zu sorgen, dass man in Deutschland gesünder lebt. Dafür ist eine solche Steuer dann auch richtig.
1: Vizekanzler Klingbeil. Trauer um Dolly Parton, die US-Country-Sängerin, ist im Alter von 80 Jahren gestorben. Laut Medienberichten litt sie an Krebs.
3: Es kostet viel Geld, so billig auszusehen. Das war ein Lieblingsspruch der vollbusigen Country-Ikone. Aber Schönheitsoperationen, Schminke, Klunker und blonde Mähne gehörten zum Handwerk des Superstars. Oft sprach Dolly Parton von ihrer Kindheit in Armut als viertältestes von 12 Kindern in einer Hütte in den Smoky Mountains. Ihr Aufstieg und ihre Karriere in Nashville waren sagenhaft. 9 to 5, Jolene, I Will Always Love You wurden Welthits. Dolly wurde reich, baute den Rummelplatz Dollywood und spendete viel Geld für Arme und für Ausbildung. Vor allem Bücher für Kinder, damit die das Lesen lernen. Aus den USA, Tina Eck.
1: Auf einem Hamburger Volksfest haben 23 Fahrgäste eines Kettenkarussells rund 3 Stunden in großer Höhe festgesessen. Das Fahrgeschäft war am späten Abend wegen eines Defekts stehen geblieben. Feuerwehr und Polizei waren mit einem Großaufgebot vor Ort, um das Karussell wieder auf den Boden zu bringen und Panik unter den Fahrgästen zu vermeiden. Kurz nach Mitternacht gelang es dann, das Karussell wieder in Gang zu setzen. Die Betroffenen konnten unverletzt und ohne Hilfe der Feuerwehr aussteigen.
4: Eigentlich ein ordentlicher Tag, der uns da heute erwartet. Nachher kommt die Sonne auch ordentlich raus mit ein paar mehr Wolken und Richtung Abend dann vielleicht auch mal mit einem Regenschauer. Örtlich kann auch mal ein Gewitter mit Starkregen dabei sein, aber das dann eher so Richtung Abend. Und wie gesagt, nur örtlich. Heute im Tagesverlauf dann Temperaturen bis 26 Grad. Morgen, der Donnerstag, der wird dann schon ein bisschen wolkiger und da wird über den Tag immer mal wieder ein paar Regenschauer geben.
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5: A4 Aachen-Köln zwischen Kreuz Köln-West und Köln-Eiffeltor. 1 Kilometer Stau. Und A42 Dortmund-Kamp-Lindfort zwischen Oberhausen-Zentrum und Oberhausen-Buschhausen. 1 Kilometer stockender Verkehr. Wir wünschen allen unterwegs gute Fahrt.
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4: Jetzt die Frau, die mit samt Familie nach New York gezogen ist. Pink, ja? Und was durfte Töchterchen Willow dann das erste Mal machen, als sie in New York war? Klar, hat sich Mamis Kreditkarte geschnappt, den Papa und ist shoppen gefahren.
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4: Hier ist Pink mit What About Us. Euch eine schöne Nacht.

0: Nächste Woche geht's los. Schule und für zahlreiche Kinder sogar das allererste Mal. Und die kriegen halt eine Schultüte. Im besten Fall in der Größe von Nico Santos. Und wir haben gerade schon gehört, das stresst Eltern. Denn es ist ja das erste Schaulaufen hier. Zeig mir deine Schultüte und ich sag dir, wie gut deine Eltern sind. Hinter vorgehaltener Hand ist es doch so, oder? Ich weiß es gar nicht. Ist es so? Ihr könnt das besser einschätzen. Und es hört ja nicht damit auf, das Ding irgendwie selbst zu basteln. Ja? Einfach nur ein paar Gummibärchen oder ein paar Stifte für die Schule reinpacken, das reicht ja auch nicht mehr. Deswegen haben wir uns gedacht, wir helfen mal beim Packen. Unsere Reporterin Nea Mai war beim Packen der Schultüte dabei und hat Mama Claudia geholfen.
1: Wow, Claudia, der Tisch ist voll. Passt das überhaupt alles in die Schultüte?
2: Ich habe früher Tetris gespielt, wir kriegen das hin.
1: Okay, du bist die Expertin. So, womit fangen wir an?
2: Kleine Buntstifte, weil unten die Spitze muss ja irgendwie gefüllt werden, deswegen gehen die schon mal.
1: Super, perfekt. Wir haben hier alles, ne? Knete, Schleim, Schokoriegel, ganz wichtig.
2: Alles dabei, was das Herz begehrt, weil Pokémon-Karten dürfen ja nicht fehlen. Deswegen halt auch dieser Pikachu-Stift, der geht auch ein bisschen nach unten.
1: Perfekt.
2: Spitz und lang.
1: Gibt es eine Packreihenfolge?
2: Stopfen. Stopfen und die Lücken mit Süßigkeiten auf.
1: Okay, sehr gut. Claudia, was sagst du, wie schwer darf am Ende so eine Schultüte sein? Braucht man irgendwann so einen Lastkran, die den so hochhält, die Schultüte?
2: Dafür nimmt man Großeltern mit. Die parkt man dann da und sagt, halt mal eben, kurz.
1: Guck mal, hier sind noch mal Gummibärchen. Packen wir auch rein.
2: Ja, noch die Süßigkeiten, dann die Pokémon-Sachen obendrauf. Dann ist das Ding zugeschnürt.
1: Das ging schnell. Als ich dachte,
2: ja.
0: Ja, ich würde mal sagen, in dieser Schultüte ist eine ganze Spielwarenabteilung. Ne?

0: So, dann schauen wir wettertechnisch, wie dieser Tag wird, dieser Mittwoch. Wir haben ein paar mehr Wolken, allerdings kommt natürlich auch die Sonne nachher im Tagesverlauf raus. Temperaturen sogar wärmer noch als in den letzten Tagen, bis 26 Grad, so gesehen fast der wärmste Tag der Woche. Nachher kommen dann ein paar mehr Wolken zu uns, so gegen Abend kann dann auch mal ein Gewitter dabei sein, stellenweise Starkregen, das aber nur örtlich bei uns in NRW. Ab Donnerstag kommen dann mehr Schauer zu uns.
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2: Zurzeit liegen uns keine Meldungen vor. Wir wünschen allen unterwegs gute Fahrt.
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0: Im Musikbusiness gibt es ja manchmal so Konstellationen, da fragt man sich, wie ist das eigentlich zustande gekommen? Ja? Gentleman und Michael Patrick Kelly. Wildfire heißt ihre neue Single. Die hören wir uns gleich mal an. Vorher noch Maria Mena und All This Time. Schöne Nacht.
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0: Wenn bei mir zu Hause das Festnetz klingelt, dann weiß ich immer ganz genau, ja gut, es dürften meine Eltern wahrscheinlich sein, ja? Oder irgendwie so ein Marktforschungsinstitut, was einen anruft, ja? Das sind die einzigen, die bei mir noch festnetzmäßig anrufen. So, mittlerweile sind wir ja mit dem Handy unterwegs und meistens benutzen wir das auch. Und deswegen benutzen ganz viele gar kein Festnetztelefon mehr. Das Vergleichsportal Verivox hat jetzt die Ergebnisse einer Umfrage zum Thema veröffentlicht. Und wen wundert's, nur noch rund 60% von uns telefonieren per Festnetz. Ich hab noch Festnetz, ihr vielleicht auch? Keine Ahnung. Aber wir wollten von euch mal wissen, telefoniert ihr noch damit? Stefan Rejek, unser Reporter, hat euch mal gefragt.
1: Wir haben eins, wir benutzen es aber fast kaum noch.
2: Wann habt ihr das letzte Mal Festnetz telefoniert?
3: Vor 4 Jahren? 5 Jahren?
1: Ja, bei mir auch 5, 10 Jahre.
4: Ja. Gibt so 1, 2 Leute, die uns ab und zu noch anrufen auf Festnetz. Alter Ü60.
1: Wenn unsere Eltern anrufen.
5: Für die ältere Generation, genau. Sag ich mal.
2: Und gibt es noch Nummern von früher, die ihr jetzt noch auswendig könnt?
1: Ja, klar, alle Nummern von früher. Meine Eltern, die meisten habe ich tatsächlich im Kopf.
6: Gar keine.
2: Echt alle vergessen?
6: Ja, alle vergessen.
7: Meine alte Nummer halt von zu Hause kenne ich noch auswendig, aber sonst auch nicht wirklich.
4: Von Ärzten. So noch von meiner Freundin aus Kindertagen.
2: Und woran denken Sie so als erstes beim Thema Festnetztelefon?
1: Dass ich mich nicht bewegen kann beim Telefonieren. Und eine Leitung nur, genau, Eltern nervten dann, hör auf zu telefonieren.
5: Ich sehe mich dann noch so im Flur stehen mit dem Kabel am Hörer dran und man konnte sich nicht setzen und war halt unbequem.
8: 20 Pfennig pro Einheit. Ja. Da hat man sich das schon sehr gut überlegen müssen.
4: Immer erst ab 6 Uhr, weil da konnte man so lange telefonieren, wie man wollte. Für eine Einheit, das weiß ich auch noch.
0: Ja, weil es dann billiger war, ne? Und dann kam auch noch das Internet dazu und dann wurde ganz oft von oben nach unten gerufen, ey, Mann, hör auf zu telefonieren, ich will ins Internet.
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1: Ich bin Thomas Propp. Kanzleramtschefin Warken ist überzeugt, dass die schwarz-rote Koalition die umstrittene Rentenreform planmäßig in diesem Jahr auf den Weg bringen wird. Das gelte auch für weitere Vorhaben wie die Reform der Pflegeversicherung und die Neuregelung des Arbeitszeitgesetzes, sagte Warken in den ARD-Tagesthemen. Alle hätten den gemeinsamen Willen, die Dinge jetzt auch auf einen guten Weg zu bringen. Das Bundeskabinett berät zurzeit bei einer Klausur auf Schloss Neuhardenberg in Brandenburg über den weiteren Reformfahrplan, über die Ankurbelung der Wirtschaft sowie einen stärkeren Schutz vor Hitze und weiteren Folgen des Klimawandels. Vizekanzler Klingbeil will den Klimaschutz stärker im Grundgesetz verankern, was die Union ablehnt. Das sagte Klingbeil am Abend im ZDF-Heute-Journal.
2: Alle müssen da Hand in Hand arbeiten. Dafür haben wir die Prüfung einer Grundgesetzänderung auch in den Koalitionsvertrag reingeschrieben. Investieren tun wir. Wir haben 100 Milliarden in den nächsten Jahren, die wir zusätzlich in den Klima- und Transformationsfonds stecken. Aber ich möchte eben, dass das Geld auch vernünftig eingesetzt werden kann. Und dafür hat Carsten Schneider einen vernünftigen Vorschlag gemacht. Und da setze ich auch drauf, dass wir einen pragmatischen Weg wählen. Und die Länder wollen diesen Weg ja auch gehen.
1: Vizekanzler Klingbeil. Videospiele sind in jedem Alter beliebt und die vielen Gamer schauen ab heute nach Köln, denn dort startet die Gamescom. Das ist die größte Videospielmesse der Welt.
3: Rund 350.000 Gaming-Fans werden hier in den nächsten Tagen erwartet, gut zwei Drittel davon aus dem Ausland. Die können unter anderem die neuesten Spiele ausprobieren und stehen dafür zum Teil lange in der Schlange. Die Gaming-Branche ist für die Wirtschaft enorm wichtig, das zeigt sich auch an der politischen Prominenz. Neben Finanzminister Klingbeil und Forschungsministerin Bär wird erstmals auch ein Bundespräsident auf der Messe sprechen. Frank-Walter Steinmeier ist Gastredner beim Gamescom-Kongress. Aus Köln, Thomas Bremser.
1: Die US-Country-Ikone Dolly Parton ist tot. Die Sängerin starb im Alter von 80 Jahren, wie ihre PR-Agentur mitteilte. Laut Medienberichten litt Parton an Krebs. Mit Hits wie Jolene oder 9 to 5 erlangte sie weltweiten Ruhm. US-Präsident Trump ließ die Fahnen im ganzen Land für eine Woche auf Halbmast setzen.
4: Das wird ein ordentlicher Tag heute. Sehr viel Sonnenschein bekommen wir. Allerdings auch ein paar mehr Wolken noch als in den letzten Tagen. Aber dafür wird es ein bisschen wärmer. Bis zu 26 Grad bekommen wir nachher. Dann Richtung Abend immer mehr Wolken. Örtlich können da Regenschauer drin sein. Stellenweise auch mal ein heftiges Gewitter mit Starkregen. Das aber allerdings nur örtlich. Der Donnerstag wird dann etwas wolkiger und wir bekommen ein paar mehr Regenschauer.
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5: Zurzeit liegen uns keine Meldungen vor. Wir wünschen allen unterwegs gute Fahrt.
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4: Ich weiß, das ist jetzt schwierig für euch. Eigentlich ist das ja jetzt die Uhrzeit, wo ihr aufstehen müsst. Schönen guten Morgen erstmal, Kevin Zimmer hier. Ja? Und jetzt kommt Ed Sheeran um die Ecke. Und was singt der? Eyes Closed. Ja, wie schreibt man nochmal Abmahnung? So geht's ja nicht hier.

0: da bin ich doch direkt wach hier. Purple Disco Machine und In the Dark. Ja, noch. Aber wird langsam hell, würde ich mal sagen.
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0: Wenn der Kollege Robert Jans reinkommt.
2: Oh, das hast du schön gesagt.
0: Das habe ich schon gesagt, oder?
2: Ja.
0: Es ist Mittwoch. Was bringt uns dieser Mittwoch?
3: Heute geht erst einmal die Klausur der Bundesregierung in Brandenburg zu Ende. Kanzler Friedrich Merz und seine Minister beraten da ja seit gestern darüber, wie Deutschlands Wirtschaft wieder stärker werden kann. Also zum Beispiel über weniger Bürokratie, neue Technologien und künstliche Intelligenz. Und heute kommt dann noch ein Thema dazu, das wir in den letzten Wochen, ja, ich sage mal, deutlich gespürt haben. Dürre, Hitze und die Frage, wie Deutschland sich besser an die Folgen des Klimawandels anpassen kann. Und am Ende wollen Merz, Finanzminister Klingbeil und Innenminister Dobrindt dann Bilanz ziehen.
0: Wir sind sehr gespannt.
3: Absolut,
0: was dabei rauskommt. Und dann sind wir auch sehr gespannt, was so in den Hallen der Gamescom sein wird. Die öffnet heute, ne?
3: Genau. Nach der großen Eröffnungsshow gestern Abend geht's heute dann so richtig los. Erst einmal nur für Fachbesucher. Eigentlich könnten wir da rein. Wir sind ja vom Fach.
0: Absolut.
3: Und die Presse. Ach, guck mal, wir dürfen sogar rein. Mehr als 1600 Aussteller aus 67 Ländern sind angemeldet und für alle anderen Besucher öffnen die Hallen dann ab morgen. Da wird's voll.
0: Da, Bundesregierung auf Klausur, die kann nicht zur Gamescom.
3: Richtig.
0: Ja, Gamescom in Köln. Also zwei Themen an diesem Mittwoch. Robert Jans, vielen Dank.
3: Gerne.
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0: Eigentlich ein ordentlicher Tag, der uns da heute erwartet. Nachher kommt die Sonne auch ordentlich raus mit ein paar mehr Wolken und Richtung Abend dann vielleicht auch mal mit einem Regenschauer. Örtlich kann auch mal ein Gewitter mit Starkregen dabei sein, aber das dann eher so Richtung Abend. Und wie gesagt, nur örtlich. Heute im Tagesverlauf dann Temperaturen bis 26 Grad. Morgen, der Donnerstag, der wird dann schon ein bisschen wolkiger und da wird über den Tag immer mal wieder ein paar Regenschauer geben.
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2: A4 Aachen-Köln zwischen Kreuz Köln-West und Köln-Eiffeltor. 1 Kilometer Stau. Und A57 Nimwegen-Krefeld zwischen Kamp-Lindfort und Mörs-Hülsdonk. 1 Kilometer stockender Verkehr, 6 Minuten Verzögerung. Wir wünschen allen unterwegs gute Fahrt.
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0: Guten Morgen, Kevin Zimmer hier. Und ich weiß gar nicht, ob wir schon gratuliert haben, aber eigentlich müssen wir gratulieren. Denn viele Jugendliche, viele Kinder fragen ein Jahr, hey, ihr damals in den 90ern, ihr hattet ja noch nichts. Was habt ihr denn eigentlich gemacht, ohne dass ihr die ganze Zeit auf so ein Smartphone gucken konntet? Wir haben halt die ganze Zeit in die Bravo geguckt. Ja, da stand letztendlich das Gleiche drin, was in Social Media heute teilweise drin steht. Aber wir haben sie ab und zu auch mal weggelegt. Ja? Weil wir mussten ja den Starschnitt rausschnibbeln. Die Bravo wird heute 70. Herzlichen Glückwunsch.
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0: Nur noch eine Woche. Nur noch eine Woche Sommerferien. Ich sag's, wie es ist. Heute ist schon Mittwoch. Also nächste Woche Mittwoch ist schon wieder erster Schultag. Also hey, genießt die Zeit. Schönen guten Morgen am Mittwoch. In den Sommerferien.
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2: Unsere Objekte bringen es mit sich, dass wir die nicht einfach so zeigen können, sondern es sind ja wirklich empfindliche Objekte, die ein bestimmtes Klima benötigen, die eine bestimmte Feuchtigkeit benötigen. Also ja, die müssen zum Teil in die Vitrinen.
3: Aber natürlich gibt es auch genug Objekte, die so zu bestaunen sind. Kunsthistorikerin Viktoria Aschoff. Sie gehört mit zum Team vom neuen Paulus-Museum. Das steht in Münster. Ganz neu gebaut, wird heute eröffnet. Und hängt natürlich mit dem Patron des Doms zusammen, dem heiligen Paulus.
2: Bei mir ist es kein Geheimnis, dass ich ja absolut Fan unserer goldenen Paulusbüste bin, die unseren Patron zeigt, aber auch mit ein seltenes Objekt unseres Domschatzes ist, die fast 1000 Jahre alt ist. Und die hat für mich einfach eine Ausstrahlung.
3: Und ist natürlich auch ab heute zu sehen. Doch das Paulusmuseum will auch mehr sein.
2: Natürlich, wir sind ein Museum, wo christliche Kunst zu sehen ist. Aber man muss kein Katholik sein, um die Ausstellung zu verstehen. Man darf sich einfach überraschen lassen und auch von der Ästhetik begeistern lassen.
3: Vielleicht schon an diesem Wochenende. Schließlich ist in Münster der große NRW-Tag zum 80. Geburtstag unseres Landes. Der Eintritt ist übrigens frei und das immer. Und manche Sachen muss man einfach mal in ganz real betrachten, Viktoria Aschoff.
2: Man sagt ja immer die Aura des Originals, aber das ist wirklich so. Man steht davor und ist einfach baff erstaunt, wenn man die Feinheiten sieht.
3: Und nicht nur deshalb sind Museen einfach wichtig.
2: Ja, wir brauchen diese Museen, wir brauchen diese Orte des Austausches und diese Orte des kulturellen Erbes einfach.
3: Den ganzen Podcast kannst du glauben und alle Infos auf augenblickmalonline.de. Stefan Kienkammer von der Katholischen Kirche für Augenblick mal.
0: Und jetzt für euch neue Musik von den Sporties. Ich bin Kevin Zimmer, schönen Mittwoch.
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1: Mit José Nachsiandi. Guten Morgen. Deutschland hat, so wie es aussieht, ein neues Aufregerthema. Die geplante Zuckersteuer. Gestern war bekannt geworden, dass Finanzminister Klingbeil die Steuer auch auf nicht zuckerhaltige Getränke erheben will. Zum Beispiel auf Zero-Getränke mit Zuckerersatzstoffen. Auch Haferdrinks sollen angeblich besteuert werden. Das sorgt innerhalb der Koalition für großen Streit. Und auch in der Bevölkerung wächst das Unverständnis. Frage an Marc Weiß aus dem News-Team. Wie sind denn die ersten Reaktionen?
2: Also in den Fitness- und Lifestyle-Bubbles in den sozialen Netzwerken ist die Hölle los. Die dümmste Idee, die je eine Bundesregierung hatte, ist noch das harmloseste, was man da liest. Auch in grundsätzlich regierungskritischen Foren fühlt man sich natürlich jetzt bestätigt, die Bürger würden nur noch verarmt, heißt es da. Also die Aufregung ist groß und ich denke, wenn viele Süßstoffe auch nicht ganz unproblematisch sind, dann sind sie doch ernährungswissenschaftlich gesehen besser als Zucker nun mal. Und man fragt sich, wenn die Bundesregierung Süßstoff für so gefährlich hält, dass er besteuert werden muss, warum wird er dann nicht einfach verboten oder warum steckt tonnenweise Zucker in vielen Joghurten oder sogar in Wurst? Das ist offenbar alles okay. Also ganz viele Kritiker haben hier den Verdacht, dass es Klingbeil nur darum geht, Geld in die leeren Kassen zu bekommen. Eine Zuckersteuer auf zuckerhaltige Getränke hätte ja den Effekt, dass man Steuern einnimmt und etwas für die Gesundheit der Bevölkerung tut. So aber entsteht natürlich bei vielen Menschen der Eindruck, dass sie abgezockt werden sollen. Wobei, ob sich Klingbeil damit durchsetzt, darf bezweifelt werden, denn es gibt massiven Protest gegen die Pläne aus der Union. Ich denke, hier ist das letzte Wort noch nicht gesprochen.
1: Danke, Marc Weiß. Und diese Themen sind heute Morgen auch noch wichtig. Das Bundeskabinett berät heute auf seiner Klausurtagung vor allem über die Hitzewellen und die Dürre des Sommers. SPD-Vizekanzler Klingbeil will den Klima- und Hitzeschutz stärker im Grundgesetz verankern. Die Union lehnt das aber ab. Dolly Parton ist tot. Die Country-Sängerin starb im Alter von 80 Jahren an den Folgen einer Krebserkrankung. Bekannt geworden ist sie unter anderem mit den Originalversionen von I Will Always Love You und Jolene. In Köln öffnet die Gamescom am Morgen ihre Tore für das Fachpublikum. Morgen ist dann auch das breite Publikum willkommen. Es ist, nach eigenen Angaben, die weltgrößte Computerspielemesse. In diesem Jahr erreicht sie einen Ausstellerrekord. Über 1600 Firmen, Verbände und Organisationen wollen ihre Produkte und Dienstleistungen vorstellen. Erwartet werden mehr als 350.000 Besucher. Vor allem bei Jüngeren ist die Messe in Köln sehr beliebt. Hier können neue Computer- und Videospiele intensiv ausprobiert werden. Und das waren die Nachrichten mit José Nachsiandi.
3: Das Welle Niederrhein-Wetter startet heute mit 15 Grad in den Tag, 15 Grad aktuell in Krefeld und in Viersen. Später sind wieder bis zu 25 Grad möglich. Dazu gibt es allerdings wieder viele Wolken und etwas Sonnenschein. Und das Schauerrisiko, das ist heute noch mal etwas höher als die letzten Tage, könnte also hier und da ein wenig tröpfeln. Ganz sicher ungemütlich wird es dann am Donnerstag. Da sind dann nicht nur mehr Wolken unterwegs, es wird auch schwülwarm mit bis zu 28 Grad. Und dann gibt es einen Mischmasch aus Schauer- und Gewitterwetter. Auch am Freitag wird es dann erstmal rumpelig und nass, ehe es wieder kühler wird. Und jetzt der beste Verkehrsservice für den Niederrhein. Da ist noch alles ruhig, uns liegen keine Meldungen vor. Es gibt nur Blitzer-Anhänger, die stehen. Ja, wir können es wahrscheinlich schon auswendig mitsprechen. Zum einen in Viersen-Bosheim an der Nettetaler Straße rum und in Krefeld an der Havelstraße auf der Obergart und neu seit gestern auf dem Nassauer Ring. Wenn ihr irgendwo noch einen frischen Blitzer habt, meldet den gerne per WhatsApp oder Telefon über die Welle Niederrhein Hotline 02151 50 60 70. Und bis dahin, gute Fahrt.
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0: 6:13 Uhr. Der Mittwochmorgen ist das hier bei Welle Niederrhein mit Jannik Böke. Und beim nahen Ende der Sommerferien, da gibt es ja eigentlich nur zwei Gruppen von Kindern. Die einen, zu der Gruppe habe ich damals auch gehört, die war nicht so amused, dass bald das entspannte Lotterleben enden soll und der Schulalltag, der Schulwahnsinn zurückkehren soll. Es gab und gibt aber natürlich auch die andere Gruppe, die sich richtig freut, endlich mal wieder in die Schule gehen zu können. Vor allem, und da war ich dann auch mit dabei, wenn es um das erste Schuljahr geht. Da kriegst du eine vollgepackte Schultüte mit allem drum und dran. Richtig viel Aufregung. Und für die Eltern stellt sich dann die Frage, was kommt da eigentlich rein in diese Schultüte? Da sind ja der Kreativität grundsätzlich kaum Grenzen gesetzt, von Gestaltung über Inhalt. Nur wo fängt man an? Mary Rankas vom Spiel- und Schreibwarenladen Ehren in Willig kennt drei Kategorien, die auf jeden Fall in der Schultüte vertreten sein sollten.
1: Nützliches würde ich sagen, dann spielerisch und dann was Süßes. Das wäre so mein Thema, diese drei, was man wirklich den Kindern eine sehr große Freude macht.
0: Und damit kommt man dann ja auch schon ordentlich weit. Damit kommt einiges zusammen bei den Süßigkeiten. Vielleicht nur einen Tipp beachten.
1: Das bleibt jeder Elternteil überlassen, aber ich würde jetzt kein Schokolade jetzt, so Schokoladiges, ne? Je nachdem, wie das Wetter ist, dann schmilzt, dann haben sie ja schon eventuell irgendwas dann beschmutzt, ja, ne, weil die Schokolade ausgelaufen ist.
0: Reicht ja, wenn das später mit dem Tornister passiert, wenn da irgendwie Schokolade ausläuft. Ich spreche aus Erfahrung. Wenn ihr noch ein paar Tipps für die Schultüte braucht, dann kriegt ihr die bei uns. Und zwar auf welleniederrhein.de. Da haben wir euch eine ganze Reihe Tipps für euch zusammengestellt.

0: Ja, da hatten gestern rund 20 Kirmesbesucher in Hamburg einen sehr entschleunigten und luftigen Abend. 3 Stunden lang hingen die Fahrgäste eines Kettenkarussells buchstäblich in der Luft. Der Nordic Tower hatte sich mitten im Betrieb verabschiedet. Es ging weder vor noch zurück und eben auch nicht mehr nach oben oder unten. Also hingen die Fahrgäste 30 Meter über dem Boden einfach so rum, über Stunden. Immerhin, laut Bild wurden die Fahrgäste mit einem Teleskopmastfahrzeug mit Decken ausgestattet. Und kurz nach Mitternacht ist es den Technikern auch gelungen, das Kettenkarussell wieder in Gang zu setzen. Also ein Drama mit Happy End. Alles, was sonst noch wichtig ist, das hört ihr in wenigen Minuten bei uns in den Welle Niederrhein Nachrichten um 6:30, dann mit Judith Deussen. Jetzt ist es 6.26 Uhr.
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0: Und damit ist es 6:30.
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2: Mit Judith Deussen, schönen guten Morgen. Die US-Country-Ikone Dolly Parton ist tot. Sie starb im Alter von 80 Jahren, wie ihre PR-Agentur mitteilte. Laut Medienberichten litt sie an Krebs. Auf Partons Wunsch werde eine kleine Trauerfeier im engsten Familienkreis stattfinden, heißt es. Mit Hits wie Jolene oder 9 to 5 erlangte Dolly Parton weltweiten Ruhm. US-Präsident Donald Trump ließ die Fahnen im ganzen Land für eine Woche auf Halbmast setzen. In Viersen wird aktuell ein kleines Mädchen vermisst. Deshalb war gestern Abend über Viersen und Mönchengladbach ein Hubschrauber vermehrt unterwegs. Nach Angaben der Polizei war das 11-jährige Mädchen um kurz nach 18 Uhr mit dem Fahrrad vom Don Bosco-Weg in Viersen verschwunden. Danach soll es sich noch im Bereich Junkershütte in Viersen aufgehalten haben. Es trägt vermutlich einen lila Schlafanzug und hat längere schwarze Dreadlocks mit lila Strähnen. Wer dieses Kind sieht, soll sich bitte auf direktem Weg über die 110 an die Polizei wenden. In Köln startet heute mit der Gamescom wieder die größte Videospielmesse der Welt. Vor Ort sind auch wieder einige Aussteller aus Krefeld und dem Kreis Viersen. Unter anderem Entwickler aus Nettetal, die mit einem Horrorspiel für Furore sorgen wollen. Auch aus Krefeld werden Spieleentwickler vor Ort sein und ihre Produkte vorstellen. Auch die Hochschule Niederrhein ist wieder mit eigenem Stand vor Ort. Bis Sonntag werden auf dem Kölner Messegelände die neuesten Computer- und Konsolenspiele gezeigt. Feuerwehreinsatz am Helios-Klinikum in Krefeld. Dort ist gestern Abend eine unbekannte Substanz sichergestellt worden. Die Feuerwehr war mit zahlreichen Einsatzkräften und Spezialfahrzeugen vor Ort. Gefunden wurde der Stoff offenbar im Bereich der Krankenhausapotheke. Da der Stoff aber nicht ausgetreten war, konnte die Feuerwehr wieder abrücken. Eine Gefahr für Patienten und Mitarbeiter bestand laut der Feuerwehr nicht. Der Krankenhausbetrieb lief während des Einsatzes normal weiter. Und das waren die Nachrichten mit Judith Deussen. 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
0: Was für eine skurrile Geschichte. Hat da jemand vergessen, was wegzuräumen, oder?
2: Wahrscheinlich wegzuschmeißen. Manchmal verändern solche Substanzen ja den Aggregatzustand und dann wird's gefährlich.
0: Den Aggregatzustand?
2: Ja.
0: Die gebildete Deussen heute, okay.
2: Heute mal ja, morgen mal, ja. Dann wieder nicht.
0: Morgen. Okay, das lasse ich jetzt einfach so stehen, ja. Das hat Judith gesagt. Wir schauen schnell, was der Niederrhein-Wetter gewohnt. Ja, ein bisschen grau heute Morgen. Es wird ja jetzt wieder Tag für Tag wolkiger bei uns. Und dafür allerdings auch morgens ein bisschen wärmer. Wir sind aktuell schon bei 15 Grad hier am Ostwall in Krefeld. Auch am Bahnhof in Viersen 15 Grad. Und es sind heute bis zu 25 Grad drin. Allerdings heute mehr Wolken, zwischendurch ein bisschen Sonne. Und es könnte hier und da eventuell schon ein bisschen schauern. Ganz sicher ungemütlich wird es dann am Donnerstag. Da wird es schwülwarm mit bis zu 28 Grad und dann spätestens am Nachmittag könnte es dann auch das ein oder andere Gewitter mit dem ein oder anderen kräftigen Schauer geben. Und jetzt der beste Verkehrsservice für den Niederrhein. Da haben wir eine frische Warnmeldung. Vorsicht auf der A42 Dortmund-Kamp-Lindfort. Zwischen Moers-Nord und dem Kreuz Kamp-Lindfort, da hat es gekracht. Da ist eine ungesicherte Unfallstelle. Aktuell auch schon 1 Kilometer Stau und eine Viertelstunde Zeitverlust. Dann gibt es Blitzeranhänger. Die stehen an dem Nassauer Ring in Krefeld und auf der Obergard rum und in Viersen-Bosheim an der Nettetaler Straße. Wenn ihr irgendwo noch was sehen solltet, Staus, Blitzer, Verkehrsstörungen, ihr wisst es, wir nehmen das alles an der Welle Niederrhein Hotline und per WhatsApp über die 02151 50 60 70.
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0: Mit Jannik Böke, schönen guten Morgen.

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0: Rico Santos mit der Number One hier bei Welle Niederrhein. Um 6 Uhr und gleich 41 Minuten.
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3: Ja, nee, ist klar.
4: Geht's euch eigentlich auch so? Also, ich könnte schon wieder. Ja, das ist jetzt auch der beste Zeitpunkt, es zu tun. Ja, ganz ungeniert. Mein Gott, ist doch nichts dabei. Das machen die anderen doch auch. Jetzt den Sommerurlaub 2027 buchen. Ja, sicher. Wie lange willst du noch warten? Bis alles wieder ausgebucht ist? Ich war gestern im Netto. Knaller Angebot. 2 Wochen türkische Riviera, 3 Sterne plus, all inclusive, Getränke Fletschern drin mit landestypischen Cocktails und Longdrinks. Ja, jetzt haltet euch fest, für 2 Personen 3,99 inklusive Flug und Transfer. So, und jetzt kommt ihr. Ja, da muss man noch zuschlagen. Zu Hause bleiben wäre teurer. Wirklich, sein Sparfuchs bucht den nächsten Sommerurlaub jetzt noch, bevor du die Reklamationsmail vom diesjährigen Sommerurlaub abschickst. So bleibst du im Urlaubsfeeling und entgehst der Inflation. Ey, wie geil ist das denn? Das sind, rechne mal nach, pro Person gerade mal 14,28 Euro. Flug schon drin. Dafür kriegst du zu Hause gerade mal einen Schnitzel mit Pommes und Mayo. Ja, oder 2 Flaschen Küstennebel aus dem Trinkgut.
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1: Mit José Nachsiandi. Guten Morgen. 2 Tage lang hat sich die Bundesregierung zu einer Klausurtagung zurückgezogen. Heute ist Tag 2. In Neu-Hardenberg in Brandenburg geht die Tagung heute zu Ende. Nach dem gestrigen Top-Thema Wirtschaft soll es heute vor allem um die Klimakrise und den Hitzeschutz gehen. Marc Weiß mit den Einzelheiten.
2: Mehrere Verbände hatten während der Hitzewellen in den vergangenen Wochen immer wieder mehr Verantwortung des Bundes gefordert. Stand heute kann die Bundesregierung Hitzeschutzmaßnahmen beschließen, umsetzen und vor allem bezahlen müssen sie aber die Kommunen. Das stört unter anderem den Städte- und Gemeindebund. Bundesumweltminister Schneider hat sich mit dem Thema beschäftigt und wirbt seinerseits für einen nationalen Hitzeaktionsplan, den will er nachher seinen Kabinettskollegen bei der Klausur vorstellen. Schneider will die Klimaanpassungsmaßnahmen bündeln und als Gemeinschaftsaufgabe im Grundgesetz verankern. Dafür müsse er aber auch in der Regierung noch Überzeugungsarbeit leisten, sagte der Minister bei Phoenix, denn er brauche rechtlich eine Ausgabenkompetenz. Laut Schneider und mehrerer Studien sind die Folgen des Klimawandels ohne Gegenmaßnahmen allerdings ohnehin deutlich teurer, als es ein Hitzeschutz wäre. Schneider rechnet vor, extreme Hitze führe zu einem Ausfall von rund 500 Millionen Euro für die Gesamtwirtschaft pro Tag.
1: Und diese Themen sind heute Morgen auch wichtig. Die Bundesregierung will die geplante Zuckerabgabe auf weitere Getränke ausweiten. Das hat Bundesfinanzminister Klingbeil bestätigt. Ob die Steuer tatsächlich auch Getränke mit alternativen Süßungsmitteln treffen soll, wie von vielen befürchtet, ließ Klingbeil aber offen. In Köln öffnet die Gamescom heute ihre Tore für das Fachpublikum. Die weltgrößte Computerspielemesse wird in diesem Jahr einen Ausstellerrekord erreichen. Morgen ist dann auch das breite Publikum willkommen. Die Country-Sängerin Dolly Parton ist tot. Sie starb im Alter von 80 Jahren nach einer kurzen Krebserkrankung in Nashville. Bekannt wurde sie unter anderem mit den Originalversionen der Songs Jolene und I Will Always Love You. Ihr Tod hat vor allem in den USA zahlreiche Reaktionen hervorgerufen. Stars wie Elton John, Paul McCartney und Mick Jagger meldeten sich mit Trauernachrichten zu Wort. Parton hatte sich auch als Unterstützerin der LGBTQ-Gemeinschaft einen Namen gemacht. Das Empire State Building in New York soll am Abend pink angestrahlt werden. US-Präsident Trump nannte sie eine der größten Country-Sängerinnen aller Zeiten. Zu ihren Ehren hat er die US-Flagge auf allen öffentlichen Gebäuden für eine Woche auf Halbmast setzen lassen. Und das waren die Nachrichten mit José Nachsiandi.
3: Dann geht's direkt weiter mit dem Welle Niederrhein-Wetter. Es ist diesig heute Morgen, ein bisschen grau und auch bewölkt. Und die Wolken, die werden uns den ganzen Tag über beschäftigen. Die Sonne schaut aber auch vorbei und die liefert fast schon schwüle 25 Grad im Laufe des Nachmittags. Aktuell sind wir noch ein bisschen kühler unterwegs. Wir messen 15 Grad am Aquasol in Kempten, auch im Tierpark Brüggen aktuell 15 Grad. Ab morgen wird es dann allerdings etwas anstrengend. Da wird es nämlich schwülwarm mit bis zu 28 Grad und dann sind im Laufe des Nachmittags auch kräftige Schauer möglich und auch Gewitter. Und auch am Freitag könnte es entsprechend nass hier bei uns am Niederrhein werden. Und jetzt der beste Verkehrsservice für den Niederrhein. Da hätten wir aktuell die A42 Dortmund-Kamp-Lindfort. Zwischen Mörs-Nord und dem Kreuz Kamp-Lindfort 2 Kilometer Stau, aber 20 Minuten Zeitverlust. Das Ganze nach einem Unfall. Die A57 nehmen wegen Krefeld zwischen dem Kreuz Kamp-Lindfort und Mörs-Kapellen 1 Kilometer Stau. Da seid ihr aber in unter 5 Minuten durch. Und wir haben keine frischen Blitzer, nur die Blitzeranhänger, die auf der Obergard in Krefeld und an der Havelstraße stehen. Genauso auch so eine Kontrolle in Viersen-Dosheim an der Nettetaler Straße. Wenn ihr irgendwo noch was sehen solltet, Staus, Blitzer, Verkehrsstörungen, meldet das gerne an der Welle Niederrhein Hotline per Telefon oder per WhatsApp über die 02151 50 60 70.
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3: Heute mit Jannik Böke. Schönen guten Morgen zusammen.

0: Purple Disco Machine mit Substitution hier bei Welle Niederrhein um 6:11. Einen halben Liter Fanta reinhauen zum Frühstück. Also zum Frühstück muss das jetzt nicht sein, aber grundsätzlich eine leckere Sache, wenn es nicht so ungesund wäre. Vor allem, wenn es eine deutsche Fanta ist. 45,5 Gramm Zucker in einem halben Liter Orangenlimo, wenn wir uns die Pulle in einem deutschen Supermarkt kaufen. In Großbritannien, da hat die gleiche Menge Limo, aber nur 23 Gramm Zucker. Judith Deussen aus den Welle Niederrhein Nachrichten. Und das nicht, weil die Briten keinen Geschmack haben. Also, sie haben keinen Geschmack, aber daran liegt's nicht.
1: Nee, das Zauberwort hier lautet Zuckersteuer. Eigentlich ja eine feine Sache. Alles, was viel ungesunden Zucker enthält, wird extra besteuert. Im Kern geht es da aber nicht darum, extra Kohle für den Staatshaushalt mitzunehmen, sondern darum, die Hersteller zu motivieren, die Rezepturen weniger süß zu gestalten. Dann bleiben die Snacks und Getränke genauso teuer wie vorher, sind aber eben etwas gesünder.
0: Und so eine Zuckersteuer will Deutschland jetzt auch. Mhm. Problem dabei, Bundesfinanzminister Klingbeil hat beim Schreiben des Gesetzentwurfs offenbar ein bisschen zu sehr die möglichen Euroscheine im Blick gehabt.
1: Es ist eine Theorie, denn die Zuckersteuer bei uns soll Berichten zufolge nicht nur bei zuckerhaltigen Getränken wie Limonaden fällig werden, sondern zum Beispiel auch bei Nektar, Smoothies und getreidebasierten Drinks wie Hafermilch zum Beispiel und auch bei Getränken, die nur Süßungsmittel enthalten. Betroffen wären dann wohl auch zuckerfreie Limonaden und der geplante Aufschlag wäre auch nicht von schlechten Eltern. Im Gespräch sind 26 Cent pro Liter Extrasteuer. Bei zuckerhaltigen Getränken könnte noch mehr fällig werden, je nachdem, wie viel Zucker da enthalten ist.
0: Ne? Das könnte bei der ein oder anderen Discounter-Limo den Preis auf einen Schlag fast verdoppeln. Oh. Ich rate mal blind, das sorgt jetzt nicht überall für Begeisterung.
1: Nee, das Netz, das kocht. Von Abzocke ist da die Rede. Die Union ist ebenfalls not amused. Landwirtschaftsminister Alois Rainer sieht das Vorhaben nach Angaben der Lebensmittelzeitung kritisch und hat auch ein Veto angekündigt.
0: Wie siehst du das? Die Zuckersteuer, so wie es Klingbeil aktuell offenbar vorschwebt.
1: Also so wie er das jetzt plant, auf jeden Fall nicht. Also den Ansatz finde ich ja gut, aber nicht so. Also
0: ich auch.
1: Macht ja gar keinen Sinn.
0: Es ist halt so verrückt. Du kannst ja sehen in Großbritannien, wie es funktionieren kann, dass du eben eine Fanta für mit der halben Menge Zucker trinken kannst.
1: Aber wir wissen ja auch, es wird ungern mal was übernommen, was funktioniert. Sondern man muss ja immer was Eigenes draus machen und dann sieht es halt so aus.
0: Ja. Sachen verkomplizieren, das können wir auf jeden Fall in Deutschland. Auf jeden Fall ist es in der Mache, die Zuckersteuer, sie soll kommen. Alles, was wir bis hierhin wissen, das hat uns Judith Deussen zusammengefasst. Danke dir.

0: Mittwochmorgen ist das hier bei Welle Niederrhein mit Jannik Böke. Und mittwochs, da schauen wir ja immer, was ist so dran an den Sachen, die die Nachbarn sich erzählen. Heute gibt's das Ganze aber mit extra Puls.
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2: Ab September wird das Pendeln bei uns am Niederrhein noch ein bisschen schwieriger.
3: Ja, das stimmt. Leider muss man sagen, die Deutsche Bahn hat weitere Bauarbeiten rund um Duisburg, Mülheim, Essen und Oberhausen angekündigt. Und das sorgt dafür, dass es beispielsweise aus Krefeld in Richtung Ruhrgebiet zu ordentlich Chaos kommen kann. Davon sind vor allem die Linien RE42, RB33 und die RB35 betroffen. Die RB33 fährt beispielsweise nur bis Duisburg, nicht mehr bis Mülheim oder Essen. Auch mit dem RE42 geht's nicht mehr bis nach Essen. Dauern soll das Ganze vom 4. September bis zum 30. Oktober. Da sind also für 8 Wochen noch mal stärkere Nerven gefragt als sonst.
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0: Kommt gut in diesen Mittwoch mit uns. Es ist 7:30.
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2: Mit Judith Deussen, guten Morgen. Mit Beratungen über die Hitzewelle und Dürre in diesem Sommer wird die Bundesregierung heute ihre Klausurtagung in Brandenburg abschließen. Konkrete Beschlüsse sollen aber erst in späteren Kabinettssitzungen folgen. Vizekanzler Lars Klingbeil will den Klimaschutz stärker im Grundgesetz verankern, was die Union ablehnt. In Viersen wird aktuell ein kleines Mädchen vermisst. Deshalb war gestern Abend über Viersen und Mönchengladbach ein Hubschrauber vermehrt unterwegs. Nach Angaben der Polizei war das 11-jährige Mädchen um kurz nach 18 Uhr mit dem Fahrrad vom Don Bosco-Weg in Viersen verschwunden. Danach soll es sich noch im Bereich Junkers Hütte aufgehalten haben. Es trägt vermutlich einen lila Schlafanzug und hat längere schwarze Dreadlocks mit lila Strähnen. Wer dieses Kind sieht, soll sich bitte auf direktem Weg über die 110 an die Polizei wenden. In Köln startet heute mit der Gamescom wieder die größte Videospielemesse der Welt. Vor Ort sind auch wieder einige Aussteller aus Krefeld und dem Kreis Viersen. Bis Sonntag werden auf dem Kölner Messegelände die neuesten Computer- und Konsolenspiele gezeigt. Mehr dazu von Sebastian Raab.
3: Die Gamescom lockt jedes Jahr hunderttausende Besucher in die Domstadt. Und auch dieses Mal werden Spiele vom Niederrhein präsentiert. Mit dabei sind unter anderem Entwickler aus Nettetal, die mit einem Horrorspiel für Furore sorgen wollen. Auch aus Krefeld werden Spieleentwickler vor Ort sein und ihre Produkte vorstellen. Auch die Hochschule Niederrhein ist wieder mit einem eigenen Stand vor Ort. Hier werden verschiedene Studiengänge vorgestellt, die unter anderem in Richtung Game Design gehen. Tickets konnten im Vorfeld online gekauft werden. Eine Tageskasse für die Gamescom gibt es nicht.
2: Auf dem Entenpfad in Kaldenkirchen werden ab heute Schäden an der Fahrbahn repariert. Deshalb ist die Straße für Autos komplett gesperrt, teilt die Stadtverwaltung Nettetal mit. Fußgänger kommen aber weiterhin zu ihren Häusern. Auch der Busverkehr ist davon betroffen. Die Haltestellen Kanalstraße Richtung Marktplatz und Königspfad Richtung Bahnhof fallen ersatzlos aus. Für Autofahrer ist eine Umleitung ausgeschildert. Die Arbeiten sollen bis Freitag gehen. Wetter oder auch die Bauarbeiten könnten den Zeitplan noch verändern. Und das waren die Nachrichten mit Judith Deussen. 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
0: Heute ist das Wetter auf jeden Fall ganz ordentlich. Wir starten mit 16 Grad in diesem Mittwoch, aktuell in Willich. Wärmer ist es auch nicht in Nettetal, aber auch nicht kühler. Da messen wir ebenfalls 16 Grad. Und bis zu 25 sind im Laufe des Tages drin. Dazu gibt es einen Mischmasch aus Sonne und auch vielen Wolken. Dabei könnte es auch heute Schauer geben. Gestern sind wir ja größtenteils drumherum gekommen. Wahrscheinlich auch heute, aber es gibt eben dieses Restrisiko. Das Schauerrisiko, das wird allerdings dann morgen am Donnerstag deutlich steigen. Da sind zum einen bis zu 28 Grad möglich, allerdings eben schwül-warme 28 Grad. Am Nachmittag könnte es entsprechend Gewitter geben und auch kräftige Schauer. Und jetzt der beste Verkehrsservice für den Niederrhein, die A42 Dortmund-Kamp-Lindfort zwischen Moers-Nord und dem Kreuz Kamp-Lindfort. 2 Kilometer Stau nach einem Unfall, da dauert es über 20 Minuten länger, meldet der ADAC. Ansonsten kommt ihr soweit gut durch. Es gibt auch keine frischen Blitzer, zumindest sind uns keine bekannt. Heißt, die Blitzeranhänger, die stehen an der Havelstraße und der Obergard in Krefeld rum und in Viersen-Bosheim an der Nettetaler Straße. Wenn ihr irgendwo einen frischen Blitzer seht, sagt mir gerne Bescheid per WhatsApp oder WhatsApp-Sprachnachricht oder Telefon, geht alles über eine Nummer, die 02151 50 60 70, a.k.a. die Welle Niederrhein-Hotline.
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0: Und wenn morgen schon wieder 28 Grad sind, dann bringen wir jetzt hier auch wieder ein bisschen Sommerfeeling in den Mittwochmorgen. Danza Kuduro. Guten Morgen.

0: der Mittwochmorgen bei Welle Niederrhein. Mit mir, Yannick Böke. Egal wie lange es her ist, an unsere Einschulung erinnern wir uns doch wahrscheinlich alle noch in irgendeiner Art und Weise. In meinem Fall, wie ich sitzend von einem Holzgeländer nach hinten weggekippt bin, weil der Tornister so schwer war. Entsprechend verheult schaut dann auch das Einschulungsbild inklusive Schultüte aus, die den Sturz zum Glück unbeschadet überstanden hat. Aber wie soll so eine perfekte Schultüte im Jahr 2026 eigentlich aussehen? Welle Niederrhein-Reporterin Colleen Kaczmarczyk war bei Spielwaren Lessenich in Tönnesforst zu Besuch und hat sich da von Andreas Lessenich mal beraten lassen.
1: Was ist das erste Must-Have, was unbedingt rein muss?
2: Sehr beliebt sind zum Beispiel kleine Sets mit Mutmachkarten.
1: Ach Gott, wie süß.
2: Um den Kindern so ein bisschen die Angst vorm Schulanfang zu nehmen und die zu motivieren auch. Sehr beliebt sind auch kleine Rechenmäuse, Fidget Toys in allen Varianten. Ist gerade ein Riesenthema und darf eigentlich auch in keiner Schultüte fehlen.
1: Ja. Wollen Sie mal angucken? Ich kann mir darunter jetzt gerade noch gar nicht so viel vorstellen, ehrlich gesagt.
2: Das sind im Prinzip so gedämpfte asiatische Teigtaschen, die in diesem kleinen Bambuskörbchen gedämpft werden. Okay. Und hier drin sind aber kleine Squishy-Toys.
1: Wie so Stressbälle quasi eigentlich, oder?
2: Richtig, genau. Das Ganze ist so ein bisschen wie ein Überraschungsei. Man weiß nicht, welche Farbe man bekommt. Es gibt die in verschiedenen Größen. Es gibt die in glitzernd, es gibt die in nachtleuchtend. Grundsätzlich so dieses Thema, alle möglichen Fidget-Toys, um die Finger zu beschäftigen, sind sehr beliebt.
1: Haben Sie noch irgendwas Cooles für mich?
2: Ist gerade noch mal eben meine Blicke schweifen.
1: Das ist wahrscheinlich auch der Weg, dass man hier einfach so ein bisschen durchschlendert und den Blick schweifen lässt, oder?
2: Absolut. Also der Laden lädt ja dazu ein, wirklich zu stöbern und zu gucken, neue Dinge zu finden, zu entdecken, die man vielleicht gar nicht auf dem Schirm hatte, genau.
1: Es ist viel. Man muss sich auch entscheiden so ein bisschen, ne? Können Sie es kategorisieren, was da alles rein muss?
2: Ich glaube, die bunte Mischung macht's. Also vielleicht irgendwas für die Sichtbarkeit im Straßenverkehr. Irgendwas, was vielleicht einen kleinen Lernbezug hat, aber dann doch auch was, wo man einfach nur damit spielen kann.
1: Dann geht ja so ein bisschen Gefahr, dass die Kinder das dann schon haben.
2: Also das Schulmaterial, das wirklich für die Schule benötigt wird, ist ja meistens genau festgelegt durch die Schulmaterialliste. Und dann sollte man vielleicht auch einfach was anderes nehmen, was ein bisschen was anderes bietet und vielleicht auch ein bisschen mehr Spaß bietet und vom Motiv her auch ansprechender ist.
0: Und noch mehr Tipps für die perfekte Schultüte findet ihr bei uns im Netz auf welleniederrhein.de. Klickt da gerne mal rein, da haben wir für euch alles nochmal zusammengefasst. Jetzt geht's weiter mit dem besten Mix. Lady Gaga, Abracadabra. Ich bin Yannick Böke, schönen guten Morgen.

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0: Gleich geht's weiter mit den Hits im Best Mix.
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0: Leonie mit Don't Worry noch vor den Nachrichten hier bei Welle Niederrhein.
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1: Mit José Nachsiandi. Guten Morgen. Viele kennen die Situation. Jemand ruft an und versucht, uns zu einem Vertrag oder zum Upgrade eines bestehenden Vertrags zu überreden. Oft reicht ein Ja an einer bestimmten Stelle des Gesprächs und schon ist ein Vertrag geschlossen, den man möglicherweise eigentlich gar nicht wollte. Die Verbraucherzentralen registrieren mehr Ärger über aufgedrängte Verträge. Im ersten Halbjahr gab es rund 24.000 Beschwerden, 7% mehr als im vergangenen Jahr. Frage an Marc Weiß, worum geht es da vor allem?
2: In den meisten Fällen sind es Abos für Bücher, Zeitschriften und Zeitungen, die man uns aufschwatzen will. Dahinter folgen Dienstleistungen wie zum Beispiel Kündigungsservices zum Beenden von Handyverträgen oder Versicherungen. Auf Platz 3 dann Verträge zu Glücksspielen oder Lotterien. Und was die Verbraucherzentralen am meisten ärgert, ist die Tatsache, dass hier wirklich oft Verträge untergeschoben werden. Also man merkt oft gar nicht, dass man gerade einen Vertrag am Telefon abschließt. Der Verband der Verbraucherzentralen fordert deshalb eine gesetzliche Schutzregelungen. Die kann zum Beispiel so aussehen, dass es nach einem solchen Telefonat immer auch eine schriftliche Bestätigung geben muss. Das schlägt Verbandschefin Popp vor. Man kann uns dann also am Telefon sonst was unterjubeln. Gültig wird ein Vertrag erst, wenn wir hinterher das Ganze schriftlich bestätigen. Das ist für Firmen natürlich teurer, weil es mehr Schritte sind als ein telefonischer Vertragsabschluss. Es schützt aber vor unabsichtlich abgeschlossenen Verträgen, sagen die Verbraucherschützer.
1: Danke, Marc. Und diese Themen sind heute Morgen auch noch wichtig. Das Bundeskabinett berät heute auf der Klausurtagung in Brandenburg vor allem über die Hitzewellen und die Dürre des Sommers. SPD-Vizekanzler Klingbeil will den Klima- und Hitzeschutz stärker im Grundgesetz verankern. Die Union lehnt das aber ab. Dolly Parton ist tot. Die Country-Sängerin starb im Alter von 80 Jahren an den Folgen einer Krebserkrankung. Bekannt geworden ist sie unter anderem mit den Originalversionen von I Will Always Love You und Jolene. Superstars wie Taylor Swift und Beyoncé haben Parton als Ausnahmekünstlerin gewürdigt. In Köln öffnet die Gamescom nachher ihre Tore für das Fachpublikum. Morgen ist dann auch das breite Publikum willkommen. Es ist nach eigenen Angaben die weltgrößte Computerspielemesse. In diesem Jahr erreicht sie einen Ausstellerrekord. Über 1600 Firmen, Verbände und Organisationen wollen ihre Produkte und Dienstleistungen vorstellen. Erwartet werden mehr als 350.000 Besucher. Vor allem bei Jüngeren ist die Messe sehr beliebt. Hier können neue Computer- und Videospiele intensiv ausprobiert werden. Oft muss allerdings mit langen Schlangen gerechnet werden. Und das waren die Nachrichten mit José Nachsiandi.
3: Schauen wir auf das Welle Niederrhein-Wetter. Wir messen aktuell 16 Grad am Hülser Berg. Wärmer ist es aktuell auch noch nicht in Niederkrüchten. Da messen wir ebenfalls 16 Grad. Aber da kommt noch ein bisschen was. Es gibt zwischendurch ein bisschen Sonne, viele Wolken und im Laufe des Nachmittags bis zu 25 Grad. Dabei sollte es weitestgehend trocken bleiben. Es gibt aber eben ein Schauerrisiko, könnte also bei euch nass werden. Und sehr wahrscheinlich nass wird es dann am Donnerstag bei uns. Da wird es schwülwarm mit bis zu 28 Grad, dazu viele Wolken und im Laufe des Nachmittags sind Schauer und auch Gewitter möglich. Und jetzt der beste Verkehrsservice für den Niederrhein. Wir hätten auf dem Zettel die A42 Dortmund-Kamp-Lindfort zwischen Mörs-Nord und dem Kreuz Kamp-Lindfort. 2 Kilometer Stau nach einem Unfall. Da dauert es über 20 Minuten länger. Dann die A57 Köln-Krefeld zwischen dem Kreuz Meerbusch und Krefeld-Oppum. 1 Kilometer Stau. Da seid ihr aber in 5 Minuten durch. Dann hat sich Sarah vorhin gemeldet über die Welle Niederrhein-App. Es wird geblitzt in Krefeld auf dem Nassauer Ring stadteinwärts. Danke dir fürs Bescheid sagen. Und Annika hat uns per WhatsApp Bescheid gesagt, dass auf der Anrather Straße in Forst auf Höhe des Friedhofs geblitzt wird. Auch dir besten Dank fürs Bescheid sagen. Und wenn irgendwo noch ein Blitzer ist, meldet ihn gerne. Zum Beispiel per WhatsApp über die 02151 50 60 70 oder bimmelt da einfach kurz durch. Das ist die Welle Niederrhein Hotline.
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3: Heute mit Jannik Böke. Schönen guten Morgen zusammen.

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0: Jeder kennt sie. Viele von uns sind noch mit der Zeitschrift aufgewachsen. Die Bravo wird heute 70. Und Comedian Hannes Höfer gratuliert zum Geburtstag der Kultzeitung.
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2: Die Bravo gibt's schon 70 Jahre, aber nicht mit den Naki da ist und so. Nee, früher war die Bravo eher sowas wie die Gala oder Bunte. Bisschen Promi-Tratsch, Kinoprogramm, Schlager. Dr. Sommer hatte damals nicht mal Abi. Das kam alles erst später. Kelly Foto Love Story, Comic für alle mit Hormonüberschuss, Marvel für Pubertierende. In der Renaissance hatten sie Shakespeare, Romeo, Julia. Wie hat neben das? Ein Drama in 20 Bildern. Oder das Doppelseitenposter in der Mitte. Um das unbeschadet aus dem Heft zu kriegen, habe ich mit chirurgischer Präzision die Tackernadeln aufgemacht. Nie habe ich mir mehr bei irgendwas Mühe gegeben. Tupac, Britney Spears, Oli P., alle hingen sie bei mir an der Wand. Und für alles, was du Mama und Papa nicht fragen wolltest, gab's eben Doc Sommer und sein Team. Klar, man wurde durch die Bravo-Lesen jetzt nicht komplett aufgeklärt, aber du wusstest schon mal grob, was wohin gehört. Und immer dran denken, das italienische Wort Bravo stammt von der Zeitung ab. Ja, weil die das Blatt so toll fanden. Also, glaube ich.
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Abhängen mal etwas anders. Gestern hatten rund 20 Kirmesbesucher in Hamburg einen sehr entschleunigten und luftigen Abend. 3 Stunden lang hingen die Fahrgäste eines Kettenkarussells buchstäblich in der Luft. Der Nordic Tower hatte mitten im Betrieb sich verabschiedet. Es ging weder vorwärts noch rückwärts und eben auch nicht mehr nach unten. Das Kettenkarussell war noch schön 30 Meter hochgefahren. Also hingen die Fahrgäste diese 30 Meter über dem Boden einfach so rum und mussten warten. Stundenlang. Immerhin laut Bild wurde mit einem Teleskopfahrzeug Decken gereicht und kurz nach Mitternacht ist es den Technikern auch gelungen, das Kettenkarussell wieder in Gang zu setzen. Ich glaube, die wollten dann nicht noch eine freie Fahrt machen. Alles, was sonst noch wichtig ist, gleich in den Welle Niederrhein Nachrichten um 8:30, dann mit der Kollegin Judith Deussen. Jetzt ist es 8:22 Uhr.

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0: Das muss doch ein Gag sein, Judith, oder? Ich habe gerade so eine schöne Werbepush von einer Shopping-App meines Vertrauens bekommen, wo drin steht, nur diese Woche extra günstig. Was will mir die App damit sagen? Ist es sonst zu teuer? Also darf ich nur diese Woche hin und dann nie wieder?
1: Ja, nur diese Woche,
0: okay.
1: Yannick.
0: Okay.
1: Du musst jetzt zuschlagen diese Woche.
0: Jetzt sofort?
1: Ja.
0: Okay, ich bin dann kurz weg. Es ist auch schon 8:30.
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1: Mit Judith Deussen, guten Morgen. Die Verbraucherzentralen registrieren mehr Ärger über aufgedrängte Verträge, etwa für Bücher, Zeitschriften und Glücksspiele. Im ersten Halbjahr wurden dazu mehr als 24.000 Beschwerden erfasst, 7% mehr als im Vorjahreszeitraum. Die Chefin des Bundesverbands fordert daher eine Bestätigungspflicht für langfristige Verträge, die per Telefon abgeschlossen werden. In Köln startet heute mit der Gamescom wieder die größte Videospielmesse der Welt. Vor Ort sind auch wieder einige Aussteller aus Krefeld und dem Kreis Viersen. Mit dabei sind unter anderem Entwickler aus Nettetal, die mit einem Horrorspiel für Furore sorgen wollen. Auch aus Krefeld werden Spieleentwickler vor Ort sein und ihre Produkte vorstellen. Auch die Hochschule Niederrhein ist wieder mit einem eigenen Stand vor Ort. Bis Sonntag werden auf dem Kölner Messegelände die neuesten Computer- und Konsolenspiele gezeigt. In Viersen wird aktuell ein kleines Mädchen vermisst. Deshalb war gestern Abend über Viersen und Mönchengladbach ein Hubschrauber vermehrt unterwegs. Nach Angaben der Polizei war das 11-jährige Mädchen um kurz nach 18 Uhr mit dem Fahrrad vom Don Bosco-Weg in Viersen verschwunden. Danach soll es sich noch im Bereich Junkers Hütte aufgehalten haben. Es trägt vermutlich einen lila Schlafanzug und hat längere schwarze Dreadlocks mit lila Strähnen. Wer dieses Kind sieht, soll sich bitte auf direktem Weg über die 110 an die Polizei wenden. Schon wieder haben Jugendliche hier bei uns am Niederrhein Gegenstände auf ein fahrendes Auto geworfen. Nach Angaben der Polizei war am frühen Dienstagmorgen eine Autofahrerin gegen 2 Uhr auf der Straße an St. Sebastian in Nettetal-Lorberich unterwegs. 3 Jugendliche sollen dann mehrere Gegenstände auf das Auto geworfen haben, vermutlich mit Sand gefüllte Tüten. 2 der Jugendlichen flüchteten danach auf einem E-Scooter, der 3. auf einem Fahrrad. Verletzt wurde Gott sei Dank niemand, aber das Auto zum Teil beschädigt. Die Polizei sucht jetzt nach Zeugen und warnt auch nochmal davor, wie gefährlich solche Aktionen sind. Die Kontaktdaten der Polizei bekommt ihr bei uns im Netz auf welleniederrhein.de und natürlich auch in unserer App. Und das waren die Nachrichten mit Judith Deussen.
0: Dann schauen wir doch auf das Welle-Niederrhein-Wetter. Es ist jetzt mittlerweile schon bei 17 Grad angeschlagen, das Thermometer in Krefeld. 16 Grad sind es im Moment noch in Nettetal, da wird es aber auch noch wärmer werden. Allerdings haben wir auf dem Regenradar auch schon die ersten Schauer gesehen, die gerade an der niederländischen Grenze unterwegs sind. Und es kann den ganzen Tag über immer wieder mal tröpfeln, muss es aber nicht. Es ist halt wieder das große Fragezeichen, ob und wie stark es dann bei euch nass wird. Relativ safe sind dann die Höchstwerte für heute. Das sind 24 bis 25 Grad. Noch wärmer dann erst am Donnerstag. Morgen, da wird es dann bis zu 28 Grad warm, schwül und anstrengend. Da sind auch vor allem Richtung Abend hin Schauer und Gewitter möglich. Und jetzt der beste Verkehrsservice für den Niederrhein, die A42 Dortmund-Kamp-Lindfort. Zwischen Moers-Nord und dem Kreuz Kamp-Lindfort immer noch 2 Kilometer Stau nach einem Unfall, aber da sollt ihr laut ADAC nur noch etwa 10 Minuten stehen. Und dann gibt es Blitzer in Krefeld auf dem Nassauer Ring stadteinwärts, hat heute Morgen Sarah gemeldet. Dann haben wir einen frischen Blitzer, den hat uns Anja rübergeschickt an der Kaiserstraße. Da wird der Blitzer im Auto gerade aufgebaut, schreibt sie. Danke dir fürs Bescheid sagen. Und dann haben wir noch die Kontrolle auf der Anraterstraße in Forst auf Höhe des Friedhofs. Den Blitzer hat uns heute Morgen Annika durchgegeben. Danke euch allen fürs Bescheid sagen. Wenn irgendwo noch Blitzer steht, meldet euch ebenfalls gerne per WhatsApp über die 02151 50 60 70 oder einfach da anrufen. Das ist die Welle Niederrhein Hotline.
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0: Und jetzt geht's weiter mit dem besten Mix. Der Santos Nico mit Play with Fire.

0: 8.43 Uhr, der Mittwochmorgen bei Welle Niederrhein. Und so langsam enden die Sommerferien ja doch, zumindest ist das Ende mittlerweile in Sicht. Und da gibt es ja eigentlich nur zwei Gruppen von Kindern. Die eine Gruppe, zu der habe ich auch damals gehört, die war nicht so amused, dass das entspannte Lotterleben enden soll und der Schulwahnsinn zurückkehren muss. Es gab und gibt aber natürlich auch die andere Gruppe. Die können es gar nicht abwarten, endlich wieder in die Schule zu gehen. Vor allem, wenn es der erste Schultag ist. Da kriegst du auch noch eine schöne vollgepackte Schultüte mit allem drum und dran. Aber für die Eltern stellt sich dann ja wieder die Frage, was kommt da eigentlich rein? Da sind bei der Kreativität ja eigentlich keine Grenzen gesetzt. Von Gestaltung über Inhalt. Wo fängt man da an? Mary Hankers vom Spiel- und Schreibwarenladen Ehren in Willich kennt drei Kategorien, die auf jeden Fall in der Schultüte vertreten sein sollten.
1: Nützliches würde ich sagen, dann spielerisch und dann was Süßes. Das wäre so mein Thema, diese drei, was man wirklich den Kindern eine sehr große Freude macht.
0: Und damit kommt man ja auch schon echt weit. Da kommt einiges zusammen bei den Süßigkeiten. Vielleicht nur einen Tipp beachten.
1: Das bleibt jeder Elternteil überlassen. Aber ich würde jetzt kein Schokolade jetzt, so Schokoladiges. Ne? Je nachdem, wie das Wetter ist, dann schmilzt. Dann haben sie ja schon eventuell irgendwas dann, dann beschmutzt, ja. Ne? Weil die Schokolade ausgelaufen ist.
0: Das muss ja wirklich nicht sein. Aber naja, lässt sich ja vermeiden. Wenn ihr noch mehr Tipps für die Schultüte braucht, dann klickt euch einfach mal rein auf welleniederrhein.de. Da haben wir euch eine ganze Reihe an Tipps für euch zusammengefasst.

0: das ist einfach lässig. Gute Stimmung.
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1: Mit José Nachsiandi. Guten Morgen. Zwei Tage lang hat sich die Bundesregierung zu einer Klausurtagung in Neu-Hardenberg in Brandenburg zurückgezogen. Es geht dabei um die drängenden Fragen, wie zum Beispiel, wie Deutschland ein starkes Industrieland bleiben kann. Heute ist Tag 2 der Beratungen. Danach will man deutlich weitergekommen sein. Topthema heute ist die Klimakrise und der Hitzeschutz. Marc Weiß mit den Details.
2: Mehrere Verbände hatten während der Hitzewellen in den vergangenen Wochen immer wieder mehr Verantwortung des Bundes gefordert. Stand heute kann die Bundesregierung Hitzeschutzmaßnahmen beschließen, umsetzen und vor allem bezahlen müssen sie aber die Kommunen. Das stört unter anderem den Städte- und Gemeindebund. Bundesumweltminister Schneider hat sich mit dem Thema beschäftigt und wirbt seinerseits für einen nationalen Hitzeaktionsplan, den will er nachher seinen Kabinettskollegen bei der Klausur vorstellen. Schneider will die Klimaanpassungsmaßnahmen bündeln und als Gemeinschaftsaufgabe im Grundgesetz verankern. Dafür müsse er aber auch in der Regierung noch Überzeugungsarbeit leisten, sagte der Minister bei Phoenix, denn er brauche rechtlich eine Ausgabenkompetenz. Laut Schneider und mehrerer Studien sind die Folgen des Klimawandels ohne Gegenmaßnahmen allerdings ohnehin deutlich teurer, als es ein Hitzeschutz wäre. Schneider rechnet vor, extreme Hitze führe zu einem Ausfall von rund 500 Millionen Euro für die Gesamtwirtschaft pro Tag.
1: Und diese Themen sind heute Morgen auch noch wichtig. Die Verbraucherzentralen registrieren mehr Fälle von aufgedrängten Verträgen für Bücher, Zeitschriften oder Glücksspiele. Im ersten Halbjahr wurden dazu mehr als 24.000 Beschwerden erfasst. Gegenüber dem Vorjahreszeitraum ist das ein Anstieg um 7%. In Köln öffnet die Gamescom heute ihre Tore für das Fachpublikum. Die weltgrößte Computerspielemesse wird in diesem Jahr einen Ausstellerrekord erreichen. Morgen ist dann auch das breite Publikum willkommen. Die Country-Sängerin Dolly Parton ist tot. Sie starb im Alter von 80 Jahren nach einer kurzen Krebserkrankung in Nashville. Bekannt wurde sie unter anderem mit den Originalversionen der Songs Jolene und I Will Always Love You. Ihr Tod hat vor allem in den USA zahlreiche Reaktionen hervorgerufen. Stars wie Elton John, Beyoncé und Taylor Swift meldeten sich mit Trauernachrichten zu Wort. Parton hatte sich auch als Unterstützerin der LGBTQ-Gemeinschaft einen Namen gemacht. Das Empire State Building in New York soll am Abend pink angestrahlt werden. US-Präsident Trump nannte sie eine der größten Country-Sängerinnen aller Zeiten. Zu ihren Ehren hat er die US-Flagge an allen öffentlichen Gebäuden für eine Woche auf Halbmast setzen lassen. Und das waren die Nachrichten mit José Nachsiandi.
3: Da geht's weiter mit dem Welle Niederrhein Wetter und 17 Grad. Die messen wir aktuell am Krefelder Zoo und auch am DeWittsee in Nettetal. Dazu gibt es aktuell einen Mischmasch aus vielen Wolken, aber auch immer wieder Sonne. Später erreichten wir bis zu 25 Grad, aber den ganzen Tag über besteht ein Schauerrisiko. Es könnte also nass werden. Gewitter sind für heute zumindest noch nicht angesetzt. Das könnte sich morgen ändern. Morgen wird auf jeden Fall ein sehr schwülwarmer Donnerstag mit Temperaturen um die 28 Grad. Vor allem Richtung Abend hin kann es dann auch mal rumpelig werden mit Schauern und Gewittern. Und der Freitag, der wird dann wieder kühler und nass. Und jetzt der beste Verkehrsservice für den Niederrhein. Paar Meldungen hätten wir jetzt auf dem Zettel. Zum einen von der A40 Venlo-Duisburg. Erst zwischen Wankum und Wachtendonk 1 Kilometer Stau, knapp 5 Minuten plus. Und dann nochmal zwischen Neukirchen-Flühen und dem Kreuz Moers 2 Kilometer Stau. Da kommen gute 5 Minuten on top. A42 Dortmund-Kamp-Lindfort zwischen Moers-Nord und dem Kreuz Kamp-Lindfort 1 Kilometer Stop-and-Go. Da seid ihr aber in unter 5 Minuten durch. Und knappe 5 Minuten Zeitverlust auch auf der A57 Köln. Krefeld zwischen dem Kreuz Meerbusch und Krefeld-Oppum 1 Kilometer Stau. Geblitzt wird in Krefeld auf dem Nassauer Ring stadteinwärts an der Kaiserstraße eine mobile Blitze und in Forst wird an der Anraterstraße auf Höhe des Friedhofs geblitzt. Wenn irgendwo noch ein Blitzer ist, stehen sollte, meldet ihn gerne per WhatsApp oder Telefon über die Welle Niederrhein Hotline. Das ist die 02151 50 60 70 und bis dahin, gute Fahrt!
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0: Berge Niederrhein hier am Mittwochmorgen um gleich 9.14 Uhr und nimmt Fakt, um sich einmal so richtig schön schlecht zu fühlen. Erwachsene sollten höchstens 50 Gramm Zucker am Tag zu sich nehmen, sagt die Deutsche Gesellschaft für Ernährung. Da wäre es ja eigentlich ganz praktisch, wenn unsere Lebensmittel und auch sehr gerne das Junkfood etwas weniger Junk wären. Und es geht ja. Ein halber Liter deutscher Fanta zum Beispiel knackt das Limit fast schon mit 45 Gramm Zucker. Judith Deussen aus den Welle Niederrhein Nachrichten. In Großbritannien hat die gleiche Menge Limo, die gleiche Menge Fanta, aber nur 23 Gramm.
1: Ja, so schaut's aus. Dank der Zuckersteuer. Eigentlich eine feine Sache. Alles, was viel ungesunden Zucker enthält, wird einfach extra besteuert. Im Kern geht es da aber nicht darum, extra Kohle für den Staatshaushalt mitzunehmen, sondern darum eben, die Hersteller zu motivieren, die Rezepturen weniger süß zu gestalten. Dann bleiben die Snacks und Getränke genauso teuer wie vorher, sind aber eben etwas gesünder.
0: Jetzt gibt es nur ein Problem. Der Bundeshaushalt, der hat ja so ganz, ganz viele rote Zahlen. Mhm. Und Bundesfinanzminister Klingbeil hat beim Schreiben des Gesetzentwurfs offenbar ein bisschen zu sehr die möglichen Euroscheine im Blick gehabt.
1: Ja, ist eine Theorie, denn die Zuckersteuer bei uns soll Berichten zufolge nicht nur bei zuckerhaltigen Getränken wie Limonaden fällig werden, sondern zum Beispiel auch bei Nektar, Smoothies und getreidebasierten Drinks wie zum Beispiel Hafermilch und auch bei Getränken, die nur Süßungsmittel enthalten. Betroffen wären dann wohl auch zuckerfreie Limonaden zum Beispiel. Und der geplante Aufschlag wäre nicht von schlechten Eltern. Im Gespräch sind 26 Cent pro Liter Extrasteuer. Bei zuckerhaltigen Getränken könnte noch mehr fällig werden, je nachdem, wie viel Zucker eben enthalten ist.
0: Und der Gag ist ja auch Hafermilch, ne? Zuckersteuer, Kuhmilch, wo Laktose drin ist, ist egal.
1: Nix.
0: Das ist Naturprodukt.
1: Ja,
0: ich rate mal blind, das ist jetzt so ein Plan, der jetzt nicht unbedingt für freudige Begeisterungsstimme sorgt.
1: Definitiv nicht. Das Netz kocht. Von Abzocke ist da die Rede. Die Union ist ebenfalls not amused und Landwirtschaftsminister Alois Rainer sieht das Vorhaben nach Angaben der Lebensmittelzeitschrift kritisch und hat auch ein Veto angekündigt.
0: Ich finde das so schade. Eigentlich könnte so eine Zuckersteuer sowas wirklich Vernünftiges sein, dass man einfach sagt, es wird ja nicht teurer, wenn ich die Fanta weniger zuckrig mache. Und schmeckt ja trotzdem.
1: Ja, auf jeden Fall. Und es ist halt einfach gesünder. Also
0: ja, ich check's nicht, aber sicher ist, dass wir das für euch im Blick behalten. Was auch immer da beschlossen wird, wir informieren euch hier bei Welle Niederrhein. Jetzt geht's aber erstmal weiter mit dem besten Mix, die Toten Hosen, Wannsee. Ich bin Yannick Böke, hi.

0: So, wer noch nicht genug Puls hat nach dem Drama rund um das Thema Zuckersteuer, für den haben wir noch mehr. Es ist ja Mittwoch.
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3: Ja, das stimmt. Leider muss man sagen, die Deutsche Bahn hat weitere Bauarbeiten rund um Duisburg, Mülheim, Essen und Oberhausen angekündigt. Und das sorgt dafür, dass es beispielsweise aus Krefeld in Richtung Ruhrgebiet zu ordentlich Chaos kommen kann. Davon sind vor allem die Linien RE42, RB33 und die RB35 betroffen. Die RB33 fährt beispielsweise nur bis Duisburg, nicht mehr bis Mülheim oder Essen. Auch mit dem RE42 geht's nicht mehr bis nach Essen. Dauern soll das Ganze vom 4. September bis zum 30. Oktober. Da sind also für 8 Wochen noch mal stärkere Nerven gefragt als sonst.
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0: halb zehn haben wir's.
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2: Mit Judith Deussen, schönen guten Morgen. Mit Beratungen über die Hitzewelle und Dürre in diesem Sommer wird die Bundesregierung heute ihre Klausurtagung in Brandenburg abschließen. Konkrete Beschlüsse sollen aber erst in späteren Kabinettssitzungen folgen. Vizekanzler Lars Klingbeil will den Klimaschutz stärker im Grundgesetz verankern. Das lehnt die Union aber ab. In Köln startet heute mit der Gamescom wieder die größte Videospielmesse der Welt. Vor Ort sind auch wieder einige Aussteller aus Krefeld und dem Kreis Viersen. Bis Sonntag werden auf dem Kölner Messegelände die neuesten Computer- und Konsolenspiele gezeigt. Mehr dazu von Sebastian Raab.
3: Die Gamescom lockt jedes Jahr hunderttausende Besucher in die Domstadt. Und auch dieses Mal werden Spiele vom Niederrhein präsentiert. Mit dabei sind unter anderem Entwickler aus Nettetal, die mit einem Horrorspiel für Furore sorgen wollen. Auch aus Krefeld werden Spieleentwickler vor Ort sein und ihre Produkte vorstellen. Auch die Hochschule Niederrhein ist wieder mit einem eigenen Stand vor Ort. Hier werden verschiedene Studiengänge vorgestellt, die unter anderem in Richtung Game Design gehen. Tickets konnten im Vorfeld online gekauft werden. Eine Tageskasse für die Gamescom gibt es nicht.
2: Schon wieder haben Jugendliche hier bei uns am Niederrhein Gegenstände auf ein fahrendes Auto geworfen. Nach Angaben der Polizei war am frühen Dienstagmorgen eine Autofahrerin gegen 2 Uhr auf der Straße an St. Sebastian in Nettetal-Lobberich unterwegs. 3 Jugendliche sollen dann mehrere Gegenstände auf das Auto geworfen haben, vermutlich mit Sand gefüllte Tüten. 2 der Jugendlichen flüchteten danach auf einem E-Scooter, der 3. auf einem Fahrrad. Verletzt wurde nach bisherigen Angaben niemand, aber das Auto zum Teil beschädigt. Die Polizei sucht jetzt nach Zeugen und warnt auch noch mal davor, wie gefährlich solche Aktionen sind. Die Kontaktdaten der Polizei bekommt ihr bei uns im Netz. Und wir bleiben noch mal in Nettetal. Auf dem Entenpfad in Kaldenkirchen werden ab heute Schäden an der Fahrbahn repariert. Deshalb ist die Straße für Autos komplett gesperrt, teilt die Stadtverwaltung mit. Fußgänger kommen aber weiterhin zu ihren Häusern. Auch der Busverkehr ist davon betroffen. Die Haltestellen Kanalstraße in Richtung Marktplatz und Königspfad Richtung Bahnhof fallen ersatzlos aus. Für Autofahrer ist eine Umleitung ausgeschildert. Die Arbeiten sollen bis Freitag gehen. Wetter oder auch die Bauarbeiten können den Zeitplan nochmal verändern. Und das waren die Nachrichten mit Judith Deussen. 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
0: Apropos Wetter, schauen wir auf die kommenden Tage. Das Welle-Niederrhein-Wetter, das wird jetzt wieder schrittweise ungemütlich. Morgen zum Beispiel gibt es usseliges, schwülwarmes Wetter mit vielen Wolken, Schauern, Gewittern und bis zu 28 Grad. Dagegen ist das, was uns heute serviert wird, fast schon viel gut Wetter mit Temperaturen um die 25 Grad in der Spitze. Bisschen Sonne, paar Wolken und nur vereinzelten Schauern. Aktuell sind wir auch noch frischer unterwegs. Wir messen 18 Grad am Hansahaus und auch in Willig-Schiefbahn 18 Grad. Und jetzt der beste Verkehrsservice für den Niederrhein. Da hat sich das alles weitestgehend beruhigt. Es gibt nur noch eine Meldung von der A40, Venlo-Duisburg. Zwischen Strahlen und Wachtendonk 2 Kilometer Stau. Knapp 10 Minuten dauert es an dieser Stelle länger. Und es wird geblitzt in Krefeld auf dem Nassauer Ring stadteinwärts. Dann haben wir noch auf der Kaiserstraße einen Blitzer. Und in Forst wird auf der Anrather Straße geblitzt.
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0: Und hier geht's weiter mit dem Best Mix. David Guetta übernimmt mit Would I Lie to You. Ich bin Yannick Böke. Schönen guten Morgen.

0: 9.42 Uhr, der Mittwochmorgen ist das hier bei Welle Niederrhein. Es ist einfach ein ganz besonderer Moment, an den sich wahrscheinlich jeder von uns erinnern kann. Der erste Schultag. Aufregung, ganz viel Neues und natürlich eine große, schöne Schultüte. Wie die im Jahr 2026 aussehen sollte, das hat Welle Niederrhein-Reporterin Colleen Kaczmarczyk gecheckt beim Spielwarenladen Lessenich in Tönnesforst.
1: Was ist das erste Must-Have, was unbedingt rein muss?
2: Sehr beliebt sind zum Beispiel kleine Sets mit Mutmachkarten.
1: Ach Gott, wie süß.
2: Um den Kindern so ein bisschen die Angst vorm Schulanfang zu nehmen und die zu motivieren auch. Sehr beliebt sind auch kleine Rechenmäuse. Fidget Toys in allen Varianten. Ist gerade ein Riesenthema und darf eigentlich auch in keiner Schultüte fehlen.
1: Ja. Wenn Sie mal angucken, ich kann mir darunter jetzt gerade noch gar nicht so viel vorstellen, ehrlich gesagt.
2: Das sind im Prinzip so gedämpfte asiatische Teigtaschen, die in diesem kleinen Bambuskörbchen gedämpft werden. Okay. Und hier drin sind aber kleine Squishy-Toys.
1: Wie so Stressbälle quasi eigentlich, oder?
2: Richtig, genau. Das Ganze ist so ein bisschen wie ein Überraschungsei. Man weiß nicht, welche Farbe man bekommt. Es gibt die in verschiedenen Größen. Es gibt die in glitzernd, es gibt die in nachtleuchtend. Grundsätzlich so dieses Thema, alle möglichen Fidget-Toys, um die Finger zu beschäftigen, sind sehr beliebt.
1: Haben Sie noch irgendwas Cooles für mich?
2: Gerade noch mal eben meine Blicke schweifen.
1: Das ist wahrscheinlich auch der Weg, dass man hier einfach so ein bisschen durchschlendert und den Blick schweifen lässt, oder?
2: Absolut. Also der Laden lädt ja dazu ein, wirklich zu stöbern und zu gucken, neue Dinge zu finden, zu entdecken, die man vielleicht gar nicht auf dem Schirm hatte, genau.
1: Es ist viel. Man muss sich auch entscheiden so ein bisschen. Ne? Können Sie es kategorisieren, was da alles rein muss?
2: Ich glaube, die bunte Mischung macht's. Also vielleicht irgendwas für die Sichtbarkeit im Straßenverkehr. Irgendwas, was vielleicht einen kleinen Lernbezug hat, aber dann doch auch was, wo man einfach nur damit spielen kann.
1: Dann geht ja so ein bisschen Gefahr, dass die Kinder das dann schon haben.
2: Also das Schulmaterial, das wirklich für die Schule benötigt wird, ist ja meistens genau festgelegt durch die Schulmaterialliste. Und dann sollte man vielleicht auch einfach was anderes nehmen, was ein bisschen was anderes bietet und vielleicht auch ein bisschen mehr Spaß bietet und vom Motiv her auch ansprechender ist.
0: Und noch mehr Tipps zum Thema Schultüten findet ihr bei uns auf unserer Website welleniederrhein.de. Da haben wir euch alle aktuellen Infos zu dem Thema zusammengefasst.

Um die Schultüte haben wir uns heute Morgen hier bei Welle Niederrhein schon gekümmert. Gleich ab 10 übernimmt Laura Potting und schaut dann auf das Thema Schulranzen zur anstehenden Einschulung nächste Woche. Ich bin jetzt erstmal raus, ich mache jetzt Feierabend. Laura Potting, wie gesagt, übernimmt. Ich bin Yannick Böke und würde sagen, bis morgen. Tschö.

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1: Mit José Nachsiandi. Guten Tag. Aus der Wirtschaft kommen heute gute Nachrichten. Die Stimmung in der deutschen Exportwirtschaft hat sich laut Umfrage des IFO-Instituts deutlich verbessert. Die Erwartungen der Unternehmen stiegen im August auf 9,6 Punkte. Im Juli lagen sie noch bei minus 2,8. Der Index sagt aus, wie optimistisch oder pessimistisch die Firmen in die Zukunft blicken. Der aktuelle Optimismus hat den höchsten Wert seit über 4 Jahren erreicht. Marc Weiß mit den Details.
2: Nach Angaben des IFO-Instituts sind nicht nur die Erwartungen gestiegen. Deutsche Firmen exportierten tatsächlich wieder mehr Waren ins Ausland. Vor allem die Ausfuhren in die EU boomen demnach, während die Exporte nach China weiter schwächeln. Letzteres würde erklären, warum bei den deutschen Autoherstellern noch nicht gejubelt wird, denn deren China-Geschäft war immer ein Grundpfeiler. Besser läuft es dagegen für die Hersteller von elektrischen Ausrüstungen und Bauteilen zur Datenverarbeitung. Grund hierfür seien die weltweite Digitalisierung und die hohen Investitionen in KI, heißt es. Bei Metallerzeugnissen hängt man der aktuellen Entwicklung noch etwas hinterher. Trotzdem sei auch hier eine leichte Verbesserung zu beobachten, meldet das Institut. Es gab schon gestern positive Meldungen aus der Wirtschaft. Die deutsche Wirtschaft ist im Frühjahr insgesamt etwas stärker gewachsen als erwartet. Es gab ein Plus von immerhin 0,3% im Vergleich zum Quartal davor.
1: Und diese Themen sind heute Vormittag auch wichtig. Das Bundeskabinett berät zur Stunde auf der Klausurtagung in Brandenburg vor allem über die Hitze Wellen und die Dürre des Sommers. Die SPD will den Klima- und Hitzeschutz stärker im Grundgesetz verankern. Die Union lehnt das aber ab. Die Bundesregierung will die geplante Zuckerabgabe auf weitere Getränke ausweiten. Das hat Bundesfinanzminister Klingbeil bestätigt. Ob die Steuer tatsächlich auch Getränke mit alternativen Süßungsmitteln treffen soll, wie von vielen befürchtet, ließ Klingbeil aber offen. Der Direktor des US-Auslandsgeheimdienstes CIA, Radcliffe, ist laut US-Medienberichten nach Moskau geflogen. Mit wem er dort konkret gesprochen hat, ist unklar. Die USA sollen für seinen Besuch die Ukraine gebeten haben, die Angriffe auf Russland auszusetzen. Auf dem Hamburger Volksfest Sommerdom hat es am Abend einen Vorfall mit einem Riesenkarussell gegeben. 23 Fahrgäste saßen 3 Stunden lang in großer Höhe fest. Laut Bild-Zeitung befanden sich die Menschen etwa 30 Meter über dem Boden. Das Karussell war wegen eines Defekts stehen geblieben. Kurz nach Mitternacht gelang es, das Fahrgeschäft wieder in Gang zu bringen. Feuerwehr und Polizei waren mit einem Großaufgebot vor Ort, auch um Panik zu vermeiden. Jetzt sollen Experten herausfinden, wie es zu diesem Zwischenfall kommen konnte. Und das waren die Nachrichten mit José Nachsiandi.
3: Das sieht freundlich aus heute. Ein paar Wolken gibt's, einiges an Sonne ist aber auch dabei. Gegen Nachmittag und Abend kann es dann stellenweise mal regnen oder gewittern, aber nur vereinzelt. Bis 27 Grad sind heute drin. Morgen auch erstmal noch freundlich. Im Tagesverlauf zieht es sich dann morgen aber zu. Da kann es auch teils kräftige Gewitter mit Starkregen geben, bis 29 Grad. Und am Freitag wechselhaft, teils Gewitter mit Starkregen und Hagel möglich, bis 25 Grad. Und das sind jetzt die längeren Staus ab 8 Minuten Zeitverlust. Die A2 Dortmund-Hannover zwischen Feldheim und Rehren, 8 Kilometer Stau. Ihr braucht hier 41 Minuten länger. Die A3 Köln-Oberhausen zwischen Leverkusen-Opladen und Solingen, 3 Kilometer Stau, 8 Minuten plus. Die A4 Aachen-Köln zwischen dem Kreuz Köln-West und Köln-Eiffeltor, da steht ihr aktuell auf 5 Kilometern. Ihr braucht so circa eine Viertelstunde länger. Die A4 Olpe-Aachen zwischen dem Kreuz Köln-Ost und dem Kreuz Köln-Süd, 6 Kilometer Stau, 12 Minuten. Und die A40 Venlo-Duisburg zwischen Strahlen und Wachtendonk, 2 Kilometer Stau, 10 Minuten plus. Gute Fahrt!
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3: Also, ich kann mich ehrlich gesagt noch erinnern, wie mein Schulranzen damals in der Grundschule aussah. Weil ich fand den nämlich mega geil. Könnt ihr euch auch noch dran erinnern? Also meiner war so gelb und orange mit so ganz vielen Schmetterlingen drauf. Das war so ein viereckiger Klotz. Und später, als ich älter war, hatte ich dann wie alle einfach so einen Eastpak-Rucksack, den wir so weit nach unten gestellt haben, weißt du, dass der so bis zum Hintern runterhing. Ja, ich war dabei. So, wie sieht das denn eigentlich heute aus? Was gibt's da alles so für Schulranzen? Worauf muss man vielleicht auch achten, wenn man seinem Kind so ein Teil kauft? Das alles klären wir gleich hier bei mir. Ich bin Laura Potting. Hallo zusammen.

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0: krass, ne? Nächste Woche geht's schon wieder los. Das neue Schuljahr startet. Und für einige Kiddies, ja auch tatsächlich zum ersten Mal, für unsere i-Dötzchen ist der Tag ja wirklich nochmal ganz anders aufregend. Ne? Neue Leute, Schultüte und natürlich ein niegelnagelneuer Schulranzen. Mittlerweile ist das ja ein Riesen-Business geworden. Auf TikTok gibt es sogar einen Tornister-Experten mit aufgepasst fast 20.000 Followern. Schulranzentyp heißt der und sein richtiger Name ist Peter Emig. Und der Kollege Stefan Rejek ist hier. Du hast mit Peter gesprochen. Worauf muss ich denn achten? Was hat er so erzählt, wenn ich einen Schulranzen kaufen will?
1: Also, es gibt da zwei Hauptfaktoren. Erstens die richtige Passform und zweitens natürlich das Aussehen. Aber hier kommt auch schon das erste Problem.
2: Wenn Kindern etwas gefällt, dann ist es automatisch immer bequem. Deswegen raten wir auch immer dazu, dass man den Schulranzen entweder mit einem verdeckten Motiv testet oder mit einem Motiv, das dem Kind garantiert nicht gefällt, um das eben so ein bisschen auszublenden.
1: Und so testet ihr eben, ob der Tornister auch wirklich gut sitzt oder ob dem Kind in dem Moment nur die tolle Prinzessin darauf gefällt.
0: Okay, und wie teste ich die Passform jetzt genau? Also, es kann ja nicht jedes Kind zuverlässig einfach so sagen, dass das passt oder nicht, oder?
1: Erstens sollte der über dem Hintern sitzen und dann gibt's noch eine ganz einfache Faustformel.
2: Wir gehen mit der Hand zwischen Rücken und Polster und je weniger Luft da ist, desto besser sitzt der Schulranzen.
1: Und die meisten sind sogar größenverstellbar, passen also auch noch in der vierten Klasse. Ja, und das Design ist auch mittlerweile individuell austauschbar, heißt, es gibt eine Grundfarbe und da kommen dann so Klettpatches mit verschiedenen Motiven drauf. Ja, und wenn die Prinzessin oder der Dino nach einem Jahr nicht mehr gefällt, dann kann man es einfach austauschen gegen was Neues.
0: Okay, das finde ich richtig cool. Aber jetzt mal. Also das klingt ja alles schon hervorragend, ne? Deswegen komm, stellen wir die Kostenfrage. Was kostet so ein Teil heutzutage?
1: Also ich muss sagen, ich habe wirklich kurz gestutzt. Die beliebtesten kosten nämlich so zwischen 200 und 300 Euro. Aber da ist dann auch wirklich alles dabei. Also Mäppchen, Turnbeutel und zwei von diesen Klettpatches. Ja, und die meisten Marken geben dir dann auch noch 4 Jahre Garantie.
0: Danke, Stefan. Also nochmal zum Mitschreiben. Richtige Passform ist wichtig, ne? Am besten abgedeckt testen und den Look am Ende wirklich vom Kind aussuchen lassen. So, wisst ihr Bescheid? Wir befinden uns in unserer Themenwoche. Wir klären ganz viele Themen rund um die Schule. Hört ihr alles diese Woche hier bei uns.
3: Fan.

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1: Mit Judith Deussen. Schönen guten Tag. Für vegane Fußballfans vom Niederrhein schneidet Borussia Mönchengladbach in einem neuen Stadionranking schlecht ab. Die Tierrechtsorganisation PETA setzt den Borussia-Park beim veganen Essensangebot auf Platz 30 von insgesamt 31 untersuchten Stadien der ersten und zweiten Bundesliga. Angeboten werden dort demnach unter anderem vegane Nuggets, Pommes und Brezeln. Ein Stadion direkt aus Krefeld oder dem Kreis Viersen wurde nicht untersucht. Schon wieder haben Jugendliche hier bei uns am Niederrhein Gegenstände auf ein fahrendes Auto geworfen. Nach Angaben der Polizei war am frühen Dienstagmorgen eine Autofahrerin gegen 2 Uhr auf der Straße an St. Sebastian in Nettetal-Lobberich unterwegs. 3 Jugendliche sollen dann mehrere Gegenstände auf das Auto geworfen haben, vermutlich mit Sand gefüllte Tüten. 2 der Jugendlichen flüchteten danach auf einem E-Scooter, der 3. auf einem Fahrrad. Verletzt wurde nach bisherigen Angaben niemand, aber das Auto zum Teil beschädigt. Die Polizei sucht jetzt nach Zeugen und warnt auch noch mal davor, wie gefährlich solche Aktionen sind. Hinweise nimmt das Verkehrskommissariat entgegen. Die Kontaktdaten bekommt ihr bei uns im Netz auf welleniederrhein.de und auch in unserer App. Und das waren die Nachrichten mit Judith Deussen. Wolken und Sonne bekommen wir heute noch mal am Niederrhein im Wechsel. Dazu um die 25 Grad. Es soll zwar meistens trocken bleiben, aber der ein oder andere kleine Schauer ist nicht ganz ausgeschlossen. Morgen geht es dann auch noch mal ähnlich weiter, allerdings noch etwas schwüler mit bis zu 28 Grad. Und da ist dann nicht mehr nur Regen möglich, sondern auch mal ein Gewitter. Vor allem in der Nacht kann es immer wieder nass werden.
2: Und das sind die Staus ab 10 Minuten Zeitverlust. Die A2 Dortmund-Hannover zwischen Veltheim und Bad Alsen. 6 Kilometer Stau. Ihr braucht hier eine halbe Stunde länger. Hier hat es eben einen Unfall gegeben. Die A3 Köln-Oberhausen zwischen Leverkusen-Opladen und Solingen. 3 Kilometer Stau, 12 Minuten plus. Die A4 Aachen-Köln zwischen dem Kreuz Köln-West und Köln-Eiffeltor. 5 Kilometer Stau. Auch hier 12 Minuten Zeitverlust. Die A4 Köln-Aachen jetzt zwischen dem Dreieck Köln-Holmer und Köln-Eiffeltor. 7 Kilometer Stau, 13 Minuten müsst ihr hier mehr einplanen. Die A40 Venlo-Duisburg zwischen Strahlen und Wachtendonk, 2 Kilometer Stau, 10 Minuten plus. Und die A44 Essen-Düsseldorf zwischen dem Kreuz Düsseldorf-Nord und Düsseldorf-Stockum, 2 Kilometer Stau, 10 Minuten plus. Gute Fahrt!
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2: Einen schönen Vormittag wünsche ich euch und ich sag's euch. Ich habe mir das Ding damals noch gekauft, 99, die Bravo Hits 27. Da war nämlich auf CD1 Track 1 Ronan Keating drauf, When You Say Nothing At All. So sieht's aus. So, den Song hören wir auch gleich und in einem Viertelstündchen sprechen wir dann auch drüber, dass Bravo heute 70 wird. Jawohl, wir schwelgen mal ein bisschen in Erinnerungen. So, jetzt aber erstmal das Beste von heute für euch ist Ray, Where Is My Husband? Und ich bin Laura Potting. Hallo zusammen.

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0: So, komm, wir werden mal nostalgisch. Die Bravo wird heute 70. Ist das nicht krass? Kollegin Natascha Wittmack ist da. Hallo.
1: Hallo, das ist absolut krass.
0: Ja, finde ich auch. Man muss sagen, wir beide, wir sind zwei Ex-Bravo-Leserinnen.
1: Ja, und ich habe mich vorhin durchs Bravo-Archiv geblättert und wollte jetzt mal ein kleines Quiz mit dir machen. Ich sag dir die Bravo-Cover-Schlagzeile und du rätst dann das Jahr.
0: Das ist aber schwer. Aber okay, ich hab Bock.
1: Kriegst du hin. Also, pass auf. Ups, Britney, voll komisch. So crazy habt ihr sie noch nie gesehen.
0: 2000?
1: Ganz nah dran, 2001 war es.
0: Ah!
1: Aber du bist gut. Nächstes, Kellys Intim, Paddy, ich bin noch Jungfrau.
0: Oh Gott.
1: Und East 17, warum wir Glatzen haben.
0: 93.
1: Ja, du bist echt gut. Es war 1994.
0: Oh Mann!
1: Knapp.
0: Toll!
1: Komm, einen machen wir noch. Selena Gomez, schwanger beim ersten Mal, vergiftet, Bravo auf Spurensuche in Hollywood.
0: Gott. 2010.
1: 11, 2011.
0: Mann, jedes Mal ein Jahr daneben, ey.
1: Kriegst für alles einen halben Punkt. Selena Gomez war ja übrigens sowieso das Covergirl Nummer 1 bei der Bravo. Die war tatsächlich etwa 70 Mal drauf, besonders oft natürlich in der Zeit, als sie mit Justin Bieber zusammen war, klar.
0: Das stimmt. Man muss aber auch sagen, für einige, jetzt für Selena Gomez nicht, aber für einige Stars war es auch echt wichtig, auf dem Cover zu sein. Ne? Mhm. Also es konnte schon die Karriere beeinflussen.
1: Ja, absolut. Also bei deutschen Stars, zumindest Blümchen zum Beispiel, sagt, dass sie ohne die Bravo in den 90ern nie so groß geworden wäre. Allerdings wurden auch Berichte veröffentlicht, die sie verletzt haben oder einfach falsch waren. Zum Beispiel wurde mal über sie geschrieben, Blümchens Knospenblüm. Also das geht gar nicht.
0: Nee, das stimmt. Da stand auch echt, man muss auch sagen, in der Bravo echt viel über Sex drin. Ne? Mm. Allein dieser Bodycheck, wo man, weißt du, so einen komplett nackten Mann und eine nackte Frau sich so angucken konnte.
1: Das ist krass.
0: Ja, und dann einfach Dr. Sommer, der hat uns alle aufgeklärt, oder?
1: Ja, hier, mein Favorit bei Dr. Sommer habe ich natürlich auch mitgebracht. Maria 14, sie fragt, seit 2 Wochen habe ich einen Freund. Einmal haben wir uns geküsst, dann habe ich in seiner Hose einen flaschenähnlichen Gegenstand gespürt. Kann es sein, dass er heimlich trinkt?
0: Das ist eine sehr gute Frage. So viele Erinnerungen, die ich gar nicht haben wollte. Danke, Natascha.
1: Gerne.
0: So, damit wir wieder etwas runterkommen, spiele ich euch jetzt James Blunt mit The Truth. Ein Bravo-Hit natürlich.
1: Ja, selbstverständlich. War übrigens auf dem Bravo-Hit 109. Und falls du es dich fragst, aktuell sind wir bei Ausgabe 135.
0: Oh Gott, ich fühle mich so alt gerade. Danke dir.

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1: Mit José Nachciandi. Guten Tag. Die Zuckersteuerpläne von Finanzminister Klingbeil bekommen immer mehr Gegenwind. Klingbeil möchte die Zuckersteuer deutlich ausweiten und offenbar auch Getränke mit Süßstoffen besteuern. Dagegen bringen sich Getränkehersteller, die Opposition, aber teilweise auch Klingbeils Kabinetts- und Koalitionskollegen in Stellung. Frage an Marc Weiß aus dem News-Team. Wie ist der aktuelle Stand?
2: Also nach Ansicht von Agrarminister Rainer zum Beispiel schießt Klingbeil deutlich übers Ziel hinaus. Sein Ministerium hat ausgerechnet, dass der Staat allein bei den Erfrischungsgetränken rund 2 Milliarden Euro pro Jahr an Zusatzsteuern einnehmen würde. Und das ist mehr als 3-mal so viel, wie man zur Stabilisierung der gesetzlichen Krankenversicherung bräuchte. Die Verbände der Getränkeindustrie rechnen sogar mit 4 Milliarden. Der Hauptgeschäftsführer des Deutschen Brauerbundes Eichele spricht von einem völlig falschen Signal. Die Menschen bräuchten Entlastungen statt neuer Steuern. Aus der Unionsfraktion kommt auch Protest, genau wie aus der Opposition. Grünen-Chef Banatschak zum Beispiel sagte dem Sender Welt, hier werde eine eigentlich richtige Idee zweckentfremdet. Zur Ehrenrettung muss man allerdings auch sagen, es gibt auch Zustimmung. Die Verbraucherorganisation Foodwatch lobt die Idee, die Verbraucherzentralen ebenfalls. Für eine gesündere Ernährung müssten alle Getränke einbezogen werden, denen Zucker oder eben auch Süßstoffe zugesetzt werden. Das sagte Verbandschefin Popp.
1: Danke, Marc. Und diese Themen sind heute Vormittag auch noch wichtig. Die Stimmung in der deutschen Exportwirtschaft hat sich laut Umfrage des IFO-Instituts deutlich verbessert. Die Erwartungen der Unternehmen stiegen im August auf 9,6 Punkte. Im Juli lagen sie noch bei minus 2,8 Punkten. Die Exportwirtschaft nehme wieder Fahrt auf, heißt es von den Experten. Vor allem die Ausfuhr in die EU wachse. Die Exporte nach China würden weiter schwächeln. Russische Militärflugzeuge sind offenbar in die südkoreanische Luftverteidigungszone eingedrungen. Das berichtet die südkoreanische Regierung. Als Reaktion habe die Luftwaffe Kampfjets losgeschickt. Bereits Ende Juni hatten mehr als 10 chinesische und russische Militärflugzeuge die Zone überflogen. Seit gut 9 Monaten ist in Australien unter 16-Jährigen das Nutzen von bestimmten Social-Media-Angeboten verboten. Dieses Verbot wirkt aber nur minimal. Das ist das Ergebnis einer Auswertung der Daten einer Kontroll-App für Eltern. Gut jeder vierte 13- bis 15-Jährige nutzt demnach weiter die Videoplattform TikTok. Das ist nur 1 Prozentpunkt weniger als vor dem Verbot. Bei den 10- bis 12-Jährigen liegt die Nutzungsrate nur 0,06 Prozentpunkte niedriger. Auch Instagram und Snapchat werden von den Kindern und Jugendlichen nach einem kurzen Einbruch wieder vermehrt genutzt. Laut Experten würden die Beschränkungen nicht funktionieren. Die Kinder würden die Alterssperre zum Beispiel über VPN-Dienste umgehen. Und das waren die Nachrichten mit José Nachciandi.
3: Es gibt erstmal keinen Regen heute, ein paar Wolken sind dabei, die Sonne kommt aber auch immer mal wieder raus. Erst zum Nachmittag und Abend hin kann es heute auch einzelne Schauer oder Gewitter geben bis 27 Grad. Morgen bis 29 Grad, dazu erst sonnig und trocken, dann aber mehr Wolken im Tagesverlauf. Auch hier kann es dann auch Schauer und teils kräftige Gewitter geben morgen. Am Freitag noch kühler, bis 25 Grad, dazu wechselhaft mit teils starken Schauern oder Gewittern stellenweise. Und hier kommen die Staus ab 11 Minuten Zeitverlust. Die A1 Osnabrück-Münster, da steht ihr zwischen dem Flughafen Münster-Osnabrück und Münster-Nord auf 5 Kilometern. Ihr braucht 16 Minuten länger. Die A3 Köln-Oberhausen zwischen Leverkusen-Opladen und Solingen 3 Kilometer Stau, 11 Minuten plus. Die A4 Aachen-Köln zwischen dem Kreuz Köln-West und Köln-Eiffeltor 3 Kilometer Stau, 11 Minuten plus. Die A40 Venlo-Duisburg zwischen Niederdorf und Wachtendonk 3 Kilometer Stau, 16 Minuten Zeitverlust. Die A44 Essen-Düsseldorf zwischen dem Kreuz Düsseldorf-Nord und Düsseldorf-Stockholm 2 Kilometer Stau, ihr braucht hier 18 Minuten länger. Und die A52 Mönchengladbach-Düsseldorf zwischen Schiefbahn und dem Kreuz Karst 2 Kilometer Stau, hier kommen 20 Minuten obendrauf. Fahrt vorsichtig und kommt gut an.
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3: Habt ihr schon gehört? In Hamburg sind gestern 23 Leute auf einem Kettenkarussell stecken geblieben in 25 Metern Höhe. Die konnten erst nach 3 Stunden gerettet werden. Zum Glück ist niemand verletzt worden. Oh Gott! Also erstens werde ich auf diesen Karussells seekrank. Ich hätte mich also safe nach 5 Minuten übergeben. Und zweitens, ey komm schon, was passiert, wenn du genau dann auf Toilette musst? Was machst du denn dann? Ich weiß es nicht. Das ist für mich der absolute Horror, wirklich. Laura Potting hier, hallo zusammen.
4: Ah,

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3: Ich bin letztens im Lidl gewesen, habe aus Versehen veganen Fleischsalat in meinen Einkaufswagen gelegt. Veganer Fleischsalat, alleine das Wort. Wer macht hier die Comedy, oder? Ich hätte das nicht gemerkt. Bis irgendwann so eine Frau auf mich zukam. Ach, Frau. Model. Ja, so ein Scheidungsgrund auf High Heels. Kommt auf mich zu und sagt, ey, du hast auch den veganen Fleischsalat gekauft. Ich sag, was hab ich? Du, der ist total lecker, ist meine Lieblingsmarke. Du, und wenn du dann noch so eine Aubergine dazu brätst, weißt du was, du bist aber WhatsApp, gib mir mal deine Nummer, ich schick dir mein Rezept. Nee, schick du mir mal über WhatsApp eine Aubergine. Mach.
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1: Mit Judith Deussen, guten Tag. Wer bei einem Fußballspiel etwas Veganes essen möchte, für den ist im Borussia-Park noch ordentlich Luft nach oben. In einem neuen Stadion-Ranking der Tierrechtsorganisation PETA landet Borussia Mönchengladbach auf dem vorletzten Platz. Luisa Lörs mit mehr Infos.
2: Untersucht wurde das vegane Essensangebot in den teilnehmenden Stadien der ersten und zweiten Bundesliga. Ein Stadion direkt aus Krefeld oder dem Kreis Viersen war deshalb nicht dabei. Bei Borussia Mönchengladbach gibt es demnach aktuell vegane Nuggets, Pommes und Brezeln. Das reicht im bundesweiten Vergleich nur für Platz 30 von 31 bewerteten Stadien. Im vergangenen Jahr lag Gladbach noch auf Platz 20. Spitzenreiter ist die Arena von Schalke 04, gefolgt von Leipzig und Dortmund. Grundlage des Rankings sind Angaben der Vereine bzw. ihrer Caterer.
1: Auf dem Entenpfad in Kaldenkirchen werden ab heute Schäden an der Fahrbahn repariert. Deshalb ist die Straße für Autos komplett gesperrt, teilt die Stadtverwaltung Nettetal mit. Fußgänger kommen aber weiterhin zu ihren Häusern. Aber auch der Busverkehr ist betroffen. Die Haltestellen Kanalstraße in Richtung Marktplatz und Königspfad Richtung Bahnhof fallen ersatzlos aus. Für Autofahrer ist eine Umleitung ausgeschildert. Die Arbeiten sollen bis Freitag gehen. Wetter oder auch die Bauarbeiten selbst können den Zeitplan aber noch verändern. Und das waren die Nachrichten mit Judith Deussen. 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Am Niederrhein bekommen wir heute nochmal einen Sonne-Wolken-Mix, dazu um die 25 Grad. Es soll zwar den Tag über meistens trocken bleiben, es sind aber trotzdem an der einen oder anderen Stelle kleine Schauer möglich. Morgen sieht es dann auch nochmal ähnlich aus, allerdings wird es da was schwüler mit bis zu 28 Grad. Und da ist auch nicht mehr nur Regen möglich, sondern auch durchaus mal das ein oder andere Gewitter. Vor allem in der Nacht kann es dann immer wieder nass werden.
3: Und das sind die Staus ab 8 Minuten Zeitverlust. Die A4 Aachen-Köln zwischen dem Kreuz Köln-West und Köln-Eiffeltor. 4 Kilometer Stau, ihr braucht hier 8 Minuten länger. Die A4 Köln-Aachen zwischen dem Dreieck Köln-Heumer und Köln-Eiffeltor. 6 Kilometer Stau, 10 Minuten plus. Die A40 Venlo-Duisburg zwischen Niederdorf und Wachtendonk. 4 Kilometer Stau, 22 Minuten Zeitverlust. Die A40 Duisburg-Venlo zwischen Moers und Kerken, 7 Kilometer Stau, 12 Minuten. Und die A44 Essen-Düsseldorf zwischen dem Kreuz Düsseldorf-Nord und Düsseldorf-Stockum, 2 Kilometer Stau, 11 Minuten plus. Gute Fahrt!
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3: Leute, die sich mit über 100 Tonnen überreifen Tomaten bewerfen. La Tomatina ist wieder in Spanien. An dieser Tomatenschlacht nehmen auch wieder tausende Leute teil. Meine Gedanken dazu: Ich bin doch nur eine Tomate, die vor einer Tomatenschlacht steht und darum bittet, eine Nudelsoße zu sein. Naja, Laura Potting hier. Hallo.

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0: So, falls ihr heute Abend zwischen 18 und 19 Uhr noch nichts Großes vorhabt, ja, knallt euch auf die Couch, nehmt euch eine kühle Getränklichkeit und macht das Radio laut. Heute Abend gibt es auf unserem DRB Plus Sender Radio Mixtape eine neue Ausgabe von Atzes Rockbox. Das wollte ich sagen. Bei Radio Mixtape übernehmen ja jeden Mittwoch die Stars für eine Stunde lang das Programm. Und heute Abend ist eben Atze Schröder dran mit seiner Rockbox. Der Name seiner Sendung, der gefällt ihm übrigens sehr.
1: Ja, ist nicht von mir, ist von Jürgen Bangert, aber ich war sofort einverstanden. The Rockbox, das sollte auch auf meinem Sarg stehen. Also der lässt sich universell verwenden und ich finde ihn absolut gelungen.
0: Okay, aber das auch schon mal geklärt. Nächste Frage, was ist denn heute drin so in der Box?
1: Ach, für die Liebenden habe ich drin von Patti Smith, Because the Night Belongs to Lovers. Aerosmith ist heute dabei, Sweet Emotions. Dann haben wir mal wieder, damit wir alles richtig stellen hier, Manfred Mann's Earth Band, Don't Kill It, Carol, Feels Like the First Time von Foreigner und. Ein Gänsehautmoment jagt den nächsten. Ich verspreche euch, Atzes Rockbox heute wirklich prall gefüllt wie ein Cordon Bleu.
0: Das klingt lecker. So, ich sitze nachher rechtzeitig am Tisch, wenn du das heute bei Radio Mixtape servierst, auf jeden Fall.
1: Atzes Rockbox, wer nicht dabei war, wird es bereuen. This Evening Belongs to Lovers und vor allen Dingen von 18 bis 19 Uhr. Ich freue mich auf euch.
0: Ja, wir uns auch. 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Das wird gut.
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1: Mit José Nachciandi. Guten Tag. Die Debatte über ein Verbot von Social-Media-Angeboten für Kinder und Jugendliche läuft auch bei uns in Deutschland schon etwas länger. Heute kommen dazu ernüchternde Zahlen aus Australien. Dort gibt es das Verbot seit über einem halben Jahr und erste Studien dazu legen den Schluss nahe, das Verbot hat fast nichts gebracht. Marc Weiß mit den Einzelheiten.
2: Die Untersuchungsergebnisse stammen vom Betreiber der Kontroll-App für Eltern. Demnach nutzt in Australien jeder vierte der 13- bis 15-Jährigen weiterhin TikTok. Das ist nur gut 1 Prozentpunkt weniger als vor dem Verbot. Bei 10- bis 12-Jährigen lag die Nutzungsrate sogar nur 0,06 Prozentpunkte unter dem früheren Niveau. Auch Instagram und Snapchat werden nach einem anfänglichen Rückgang inzwischen von Kindern und Jugendlichen wieder vermehrt genutzt. Ganz offensichtlich funktionieren die Beschränkungen, die den Plattformen auferlegt wurden, nicht, heißt es von den Kontrolleuren. Minderjährige umgehen das Verbot demnach, indem sie zum Beispiel Fake-Accounts erstellen, ihr Alter falsch angeben, auf VPN-Dienste zugreifen oder Konten nutzen, die auf Ältere registriert sind. Es dürfte jetzt spannend werden, wie die australischen Behörden reagieren. Den Plattformbetreibern drohen Millionenstrafen. Auf Verlangen müssen die Unternehmen nachweisen, welche Maßnahmen sie ergreifen, um zu verhindern, dass sich unter 16-Jährige anmelden.
1: Und diese Themen sind jetzt am Mittag auch wichtig. Bundesfinanzminister Klingbeil will keine Extrasteuer auf zuckerfreie Getränke erheben. Das mache er nicht, das werde nicht kommen, erklärte er auf Instagram. Das ergebe keinen Sinn. Gestern war ein Papier aus seinem Ministerium bekannt geworden, in dem vorgeschlagen wird, neben Limonaden unter anderem auch Zero- und Light-Getränke stärker zu besteuern. Das große Feuer im Hohen Venn soll durch den Einsatz eines landwirtschaftlichen Geräts ausgelöst worden sein. Die belgische Staatsanwaltschaft ermittelt zumindest in dieser Richtung. Eine endgültige Ursache stehe aber noch nicht fest, heißt es. Der Naturschutzbund Deutschland in NRW kritisiert die Pläne zum Fluten der Tagebaulöcher Hambach und Garzweiler mit Wasser aus dem Rhein. Bei starkem Niedrigwasser, wie in diesem Sommer, würde eine Entnahme die Engpässe für die Schifffahrt verschärfen, heißt es vom Landesverband. Aus der Wirtschaft erreichen uns heute gute Nachrichten. Die Stimmung in der Exportwirtschaft hat sich laut Umfrage des IFO-Instituts deutlich verbessert. Die Erwartungen der Unternehmen stiegen im August auf 9,6 Punkte. Im Juli lagen sie noch bei minus 2,8 Punkten. Der Index sagt aus, wie optimistisch oder pessimistisch die Firmen in die Zukunft blicken. Der aktuelle Optimismus hat den höchsten Wert seit über 4 Jahren erreicht. Die Ausfuhren würden wieder Fahrt aufnehmen, heißt es von den Experten. Vor allem in andere EU-Länder. Die Exporte nach China würden dagegen weiter schwächeln. Und das waren die Nachrichten mit José Nachciandi.
3: Das sieht freundlich aus heute. Ein paar Wolken gibt es, einiges an Sonne ist aber auch dabei. Gegen Nachmittag und Abend kann es dann stellenweise mal regnen oder gewittern, aber nur vereinzelt. Bis 27 Grad sind heute drin. Morgen auch erstmal noch freundlich. Im Tagesverlauf zieht es sich dann morgen aber zu. Da kann es auch teils kräftige Gewitter mit Starkregen geben bis 29 Grad. Und am Freitag wechselhaft, teils Gewitter mit Starkregen und Hagel möglich bis 25 Grad. Und das sind die Staus ab 10 Minuten Zeitverlust. Die A4 Aachen-Köln zwischen dem Kreuz Köln-West und Köln-Eiffeltor 5 Kilometer Stau. Ihr braucht hier 10 Minuten länger. Die A30 Bad Oeynhausen-Osnabrück zwischen Bruchmühlen und Melle-Ost 2 Kilometer Stau, 11 Minuten plus. Die A40 Venlo-Duisburg zwischen Niederdorf und Wachtendonk 5 Kilometer Stau, 19 Minuten. Die A40 Duisburg-Venlo zwischen Moers und Kempen, 8 Kilometer Stau, 14 Minuten. Und die A46 Düsseldorf-Wuppertal zwischen Wuppertal-Barmen und Wuppertal-Oberbarmen, 4 Kilometer Stau, ihr müsst ihr so circa 20 Minuten mehr einplanen. Gute Fahrt!
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3: Hallo zusammen, Laura Potting hier. Schön, dass ihr zuhört. In Spanien sorgt gerade ein Social-Media-Trend für Theater. Und als ich das gelesen habe, dachte ich echt, ich sehe nicht richtig. Das Ziel dieses Trends ist es, sein großes Geschäft in einem Freibad, und zwar im Becken, im Schwimmbad zu verrichten, ja? Und dann werden Videos vom anschließenden Tumult gemacht und gepostet. Sag mal, was ist los mit den Leuten? Diese scheiß Social-Media-Trends, ey, ich kann's nicht mehr sehen. Das Traurige ist, du liest das und denkst dir so, yo, immerhin stürzen die Leute da nicht von irgendwelchen Klippen, weil sie sich am Abgrund fotografieren. Man könnte es also Fortschritt nennen. Oder auch nicht.

0: Moment. Haben einige von euch schon viereckige Augen bekommen oder spürt ihr überhaupt noch eure Finger? Seit heute früh läuft die Gamescom bei uns in NRW in Köln und es wird gedaddelt und gezockt. Die nach eigenen Angaben weltgrößte Computerspielmesse in Köln präsentiert die neuesten Computervideospiele. Und wir haben uns gefragt, wie alt sind die Gamer da eigentlich so? Sind die ziemlich jung oder wie sieht's aus? Die Aufgabe für unseren Reporter Dominik Becker war, finde die ältere Generation.
1: Also eins schon mal vorweg, die ältere Generation hier auf der Gamescom zu finden, das ist gar nicht so einfach. Wie alt seid ihr?
2: 23.
1: Wie alt bist du?
2: 20.
1: Wie alt bist du?
2: 20.
1: 20. Ich suche die älteren Gamer.
2: Das ist eine gute Frage, Hudi. Also meine Omi spielt auch an ihrem Laptop, aber er hat eher so Mahjong.
1: Also meinst du, vielleicht ist so eine Megamesse für die dann nichts, oder?
2: Nee, mit dem Ganzen durchgequetscht. Mittwoch, Donnerstag geht ja noch, aber ab Freitag, Samstag ist keine Chance mehr. Für ältere Leute, es gibt kaum Sitzmöglichkeit.
1: Die Frage ist ja, gibt es diese ältere Gamer-Generation überhaupt? Und ist die auch hier auf der Gamescom? Wie alt seid ihr?
3: 35.
4: 39.
5: 41.
1: Ihr seid bislang die ältesten Gamer, die ich getroffen habe. Gibt es noch ältere? Ich finde sie nicht.
6: Sicherlich schon, ja. Bin ich mir sicher.
5: Ja, würde ich schon sagen.
4: Denke ich genug, ja.
1: Fühlt man sich eigentlich irgendwann zu alt oder ist so Videospiele geht eigentlich immer von 20 bis 60?
4: Ach, das geht eigentlich immer. Bei den ganzen Genren, die es eigentlich gibt, ist eigentlich für jedes alte Klasse was dabei.
1: Machen die Finger noch mit?
6: Ja, ohne Probleme. Ja, es gibt schon mal Momente, wo man schon merkt, dass man älter wird, aber ich würde schon sagen, dass da keine Grenzen nach oben sind.
1: Ich habe mich beim Chef der Gamescom, das ist Felix Falk, ich habe mich nochmal rückversichert, der sagt, ja, diese ältere Generation unter den Gamern, es gibt sie.
7: 6 von 10 Deutschen spielen, und zwar Männer wie Frauen und Alte wie Junge. Gerade hier auf der Gamescom sehen wir zum Beispiel im Retro-Bereich, also die Konsolen, die Spiele von früher, da sehen wir ganz viele Eltern, die ihren Kindern erzählen, wie sie damals gespielt haben, und natürlich auch Seniorinnen und Senioren, also eine große Vielfalt.
1: Also Retro-Area hier auf der Gamescom war ich noch nicht, gehe ich aber hin.
0: So, dann wünsche ich dir weiter viel Erfolg, noch ein bisschen mehr von der älteren Generation zu finden. Gib nicht auf, Dominik!
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1: Mit Judith Deussen, schönen guten Tag. Für vegane Fußballfans vom Niederrhein schneidet Borussia Mönchengladbach in einem neuen Stadionranking schlecht ab. Die Tierrechtsorganisation PETA setzt den Borussia-Park beim veganen Essensangebot auf Platz 30 von insgesamt 31 untersuchten Stadien der ersten und zweiten Bundesliga. Angeboten werden dort demnach unter anderem vegane Nuggets, Pommes und Brezeln. Ein Stadion direkt aus Krefeld oder dem Kreis Viersen wurde nicht untersucht. Schon wieder haben Jugendliche hier bei uns am Niederrhein Gegenstände auf ein fahrendes Auto geworfen. Nach Angaben der Polizei war am frühen Dienstagmorgen eine Autofahrerin gegen 2 Uhr auf der Straße an St. Sebastian in Nettetal-Lobberich unterwegs. 3 Jugendliche sollen dann mehrere Gegenstände auf das Auto geworfen haben, vermutlich mit Sand gefüllte Tüten. 2 der Jugendlichen flüchteten danach auf einem E-Scooter, der 3. auf einem Fahrrad. Verletzt wurde nach bisherigen Angaben niemand, aber das Auto zum Teil beschädigt. Die Polizei sucht jetzt nach Zeugen und warnt auch noch mal davor, wie gefährlich solche Aktionen sind. Hinweise nimmt das Verkehrskommissariat entgegen. Die Kontaktdaten bekommt ihr bei uns im Netz auf welleniederrhein.de und auch in unserer App. Und das waren die Nachrichten mit Judith Deussen. Wolken und Sonne bekommen wir heute noch mal am Niederrhein im Wechsel. Dazu um die 25 Grad. Es soll zwar meistens trocken bleiben, aber der ein oder andere kleine Schauer ist nicht ganz ausgeschlossen. Morgen geht es dann auch noch mal ähnlich weiter, allerdings noch etwas schwüler mit bis zu 28 Grad. Und da ist dann nicht mehr nur Regen möglich, sondern auch mal ein Gewitter. Vor allem in der Nacht kann es immer wieder nass werden.
2: Und das sind die Staus mit 5 Minuten Wartezeit. Die A1 Münster-Köln zwischen Unna und Schwerte 4 Kilometer Stau. Ihr braucht hier 10 Minuten länger. Die A1 Köln-Euskirchen zwischen dem Dreieck Erftal und dem Kreuz Bliesheim 3 Kilometer Stau, 5 Minuten plus. Die A4 Aachen-Köln zwischen dem Kreuz Köln-West und Köln-Eiffeltor 4 Kilometer Stau. Ihr braucht hier eine Viertelstunde länger. Die A4 Köln-Aachen jetzt zwischen dem Dreieck Köln-Heumer und Köln-Eiffeltor 3 Kilometer Stau, 5 Minuten plus. Die A40 Venlo-Duisburg zwischen dem Grenzübergang Strahlen-Autobahn und Wachtendonk 6 Kilometer Stau. Hier müsst ihr so circa 27 Minuten mehr einplanen. Und die A44 Essen-Düsseldorf zwischen dem Kreuz Düsseldorf-Nord und Düsseldorf-Stockholm 2 Kilometer Stau, 17 Minuten plus. Gute Fahrt!
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2: Mahlzeit an diesem Mittwochmittag. Ich hoffe, euch geht's gut. Mein Name ist Laura Potting. Wir bringen hier heute zusammen die Mitte der Woche hinter uns. Und das wird jetzt so richtig schön dramatisch untermalt. Ich finde, das gehört sich für jeden Arbeitstag. Hier ist Musik von Adele, das ist Skyfall. Und ich finde, es sollte immer dramatische Musik laufen, wenn wir zum Beispiel zur Arbeit kommen, ja? So nach dem Motto, seht hier, ich bin jetzt da! Und alle so... 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

0: kommen. Jetzt mal so von den etwas Älteren unter uns. Ja, wir hatten doch wohl alle schon mal so eine Bravo in der Hand früher, oder? Bei mir im Zimmer war die Wand auf jeden Fall voll mit Backstreet Boys Postern da raus. Und Comedian Hannes Höfer, der ist auch Fan, der gratuliert zum 70. Geburtstag der Kultzeitung.
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2: Die Bravo gibt's schon 70 Jahre, aber nicht mit den Nucky Dice und so. Nee, früher war die Bravo eher sowas wie die Gala oder Bunte. Bisschen Promi-Tratsch, Kinoprogramm, Schlager. Dr. Sommer hatte damals nicht mal Abi. Das kam alles erst später. Kelly Photo Love Story, Comic für alle mit Hormonüberschuss, Marvel für Pubertierende. In der Renaissance hatten sie Shakespeare, Romeo, Julia. Wie hat neben das? Ein Drama in 20 Bildern. Oder das Doppelseitenposter in der Mitte. Um das unbeschadet aus dem Heft zu kriegen, habe ich mit chirurgischer Präzision die Tackernadeln aufgemacht. Nie habe ich mir mehr bei irgendwas Mühe gegeben. Tupac, Britney Spears, Oli P., alle hingen sie bei mir an der Wand. Und für alles, was du Mama und Papa nicht fragen wolltest, gab's eben Doc Sommer und sein Team. Klar, man wurde durch die Bravo-Lesen jetzt nicht komplett aufgeklärt, aber du wusstest schon mal grob, was wohin gehört. Und immer dran denken, das italienische Wort Bravo stammt von der Zeitung ab. Ja, weil die das Blatt so toll fanden. Also, glaube ich.
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1: Mit Malte Albrecht, guten Tag. Die Empörung war groß gestern, als plötzlich Infos öffentlich wurden, dass auch Limonaden ohne Zucker besteuert werden sollen. Finanzminister Klingbeil hat jetzt klargestellt, so etwas ist nicht geplant. Thorsten Adolfs aus dem News-Team, was hat es mit der Aufregung um eine mögliche Zuckersteuer auf sich?
2: Ja, im Netz kursierte gestern plötzlich ein Arbeitspapier aus dem Finanzministerium, das für ordentlich Gesprächsstoff gesorgt hat. Darin stand der Vorschlag, neben klassischen Limonaden auch Zero-Getränke, Light-Produkte, bestimmte Biermischgetränke und sogar Haferdrinks zusätzlich zu besteuern. Die Idee dahinter, nicht nur Getränke mit echtem Zucker, sondern auch solche mit Süßungsmitteln sollten laut diesem Entwurf teurer werden. Dass das Ganze für Kopfschütteln gesorgt hat, ist verständlich, denn viele von uns greifen ja gerade deshalb zu solchen Produkten, um eben keinen Zucker zu sich zu nehmen.
1: Klingbeil hat auf Instagram geschrieben, eine Zuckersteuer auf Getränke ohne Zucker werde es nicht geben. Und er sei ziemlich sauer, dass darüber öffentlich diskutiert wurde.
2: Genau, er sagt, dass in Ministerien intern viel diskutiert und durchgespielt wird, um am Ende zu guten politischen Lösungen zu kommen. Und dieses Papier, das öffentlich wurde, sei nur ein Entwurf und keinesfalls ein beschlossenes Gesetz. Der SPD-Chef sagt deshalb auch ganz deutlich, dass solche internen Vorüberlegungen nicht mit fertigen politischen Entscheidungen verwechselt werden sollten. Wenn jede dieser Überlegungen behandelt wird wie eine politische Entscheidung, dann werde es in seinem Ministerium in Zukunft schwieriger, offen darüber zu diskutieren, so Klingbeil.
1: Danke, Thorsten. Und das sind weitere Nachrichten heute Mittag. Nach dem Großbrand im Hohenfenn in Belgien gibt es erste Hinweise zur Ursache. Eine Landmaschine könnte das Feuer ausgelöst haben, teilte die Staatsanwaltschaft mit. Sachverständige prüfen diese Vermutung derzeit. Bis die endgültigen Gutachten vorliegen, werde es aber noch mehrere Monate dauern, heißt es. Deutsche Unternehmen geraten bei Cyberangriffen immer stärker ins Visier ausländischer Geheimdienste. Laut dem Digitalverband Bitkom konnte im zurückliegenden Jahr mehr als jede dritte betroffene Firma mindestens einen Angriff einem ausländischen Nachrichtendienst zuordnen. Genannt worden seien vor allem China und Russland, heißt es. Immer mehr Menschen in Deutschland wollen ihren Doktortitel machen. Laut dem Statistischen Bundesamt waren im vergangenen Jahr rund 216.000 Menschen in einem laufenden Promotionsverfahren. Das waren knapp 2% mehr als im Jahr davor. Die meisten promovieren in Medizin und Gesundheitswissenschaften. Das US-Raumfahrtunternehmen SpaceX will einen riesigen neuen Weltraumbahnhof bauen. Er soll für rund 100 Milliarden Dollar in Louisiana entstehen, teilte die Firma von Tech-Milliardär Elon Musk mit. Die Bauarbeiten sollen im kommenden Jahr starten. 2 Jahre später könnten dort erste Starship-Raketen abheben. Geplant sind tausende kommerzielle Flüge pro Jahr. Bisher hat SpaceX nur einen Startplatz in Texas. Das Unternehmen verfolgt nach eigenen Angaben langfristig das Ziel, mit wiederverwendbaren Raketen regelmäßige Flüge zum Mond und auch zum Mars möglich zu machen. Und das waren die Nachrichten mit Malte Albrecht.
3: Es gibt erstmal keinen Regen heute, ein paar Wolken sind dabei, die Sonne kommt aber auch immer mal wieder raus. Erst zum Nachmittag und Abend hin kann es heute auch einzelne Schauer oder Gewitter geben bis 27 Grad. Morgen bis 29 Grad, dazu erst sonnig und trocken, dann aber mehr Wolken im Tagesverlauf. Auch hier kann es dann auch Schauer und teils kräftige Gewitter geben morgen. Am Freitag noch kühler, bis 25 Grad, dazu wechselhaft mit teils starken Schauern oder Gewittern stellenweise. Und das sind die Staus ab 11 Minuten Zeitverlust. Wir starten mit der A3 Arnheim-Köln zwischen dem Kreuz Oberhausen und dem Kreuz Oberhausen-West. Da steht ihr im Moment auf 5 Kilometern, ihr braucht 12 Minuten länger. Die A4 Aachen-Köln zwischen dem Kreuz Köln-West und Köln-Eiffeltor, 5 Kilometer Stau, 21 Minuten plus. Die A40 Venlo-Duisburg zwischen dem Grenzübergang Strahlen-Autobahn und Wachtendonk, 6 Kilometer Stau, eine halbe Stunde plus. Die A44 Essen-Düsseldorf zwischen dem Kreuz Düsseldorf-Nord und Düsseldorf-Stockum, 2 Kilometer Stau, 12 Minuten. Und zum Schluss die A52 Roermond-Düsseldorf zwischen dem Kreuz Mönchengladbach und dem Kreuz Nersen, 3 Kilometer Stau, 11 Minuten plus. Gute Fahrt!
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3: Hallo zusammen, Frage. Ich miste gerade aus in meiner Wohnung, ja? So, passiert euch das auch, dass ihr zum Beispiel mit dem Ziel auszumisten euer Wohnzimmerregal so in Angriff nehmt und dann findet ihr euch Stunden später auf dem Boden liegend wieder, während ihr in alten Tagebüchern von euch schmökert? Passiert euch nie? Nee, mir auch nicht. Laura Potting hier. Ausmisten ist doch bloß was für Leute, die kein Tetris können. So.
4: Hab

0: Hallo zusammen an diesem Mittwoch. Habt ihr schon mal vom Ehrenamtsatlas gehört? Das ist eine super wichtige Sache. Der zeigt nämlich alle 2 Jahre, wie sich das Ehrenamt insgesamt entwickelt hat und wo es zum Beispiel auch aktuell Probleme gibt. Die Zahlen sind wichtig, denn das Ehrenamt ist einfach ein zentraler Teil unserer Gesellschaft. Ohne die vielen Freiwilligen, und das muss man einfach sagen, die ihre private Zeit opfern, würde vieles bei uns im Land einfach nicht funktionieren. Und heute hat Westlotto den neuen Ehrenamtsatlas 2026 in Düsseldorf vorgestellt. Thorsten Ortmann war für uns dabei. Thorsten, ist das Ehrenamt nach wie vor so beliebt bei den NRWlern?
1: Ja, fast die Hälfte der über 18-Jährigen in Nordrhein-Westfalen engagiert sich ehrenamtlich. Das Niveau ist ungefähr stabil geblieben. Es sind vor allem die über 60-Jährigen, die sich ehrenamtlich engagieren. Und besonders viele Ehrenamtler gibt es aktuell im Kreis Olpe, gefolgt von Höxter und dem Hochsauerlandkreis. Als beste größere Stadt hat hier Münster auf Platz 4 abgeschnitten. Die meisten Ehrenamtler engagieren sich übrigens im Bereich Sport, gefolgt von Religion, Kirche und Nachbarschaft. Und wie wichtig das Ehrenamt ist, zeigt auch diese Zahl. Müsste man die ganzen freiwilligen Stunden bezahlen, hätte das Land hierfür 25 Milliarden Euro ausgeben müssen.
0: Wahnsinn. Okay, aber die Erhebung zeigt auch Probleme auf.
1: Ja, den meisten gemeinnützigen Organisationen fehlt es schlicht am Geld und viele haben Nachwuchssorgen. Das liegt daran, dass sich immer weniger junge Menschen im Ehrenamt engagieren, sagt die Forscherin Professor Andrea Walter.
2: Dass über 90% der nicht engagierten Jungen sagen, dass ihnen die Zeit fehlt. Dann das Thema Unsicherheit. Wir wissen, die Generation fühlt sich unsicher, guckt nicht so zuversichtlich in die Zukunft. Für sie ist gute Bezahlung wichtig. Und tatsächlich sehen wir auch in den Zahlen, dass bei den Nicht-Engagierten über ein Viertel sagt, dass sie es sich nicht leisten können.
0: Okay, also es fehlt an Nachwuchs und an Geld. Westlotto hat sich da was einfallen lassen. Es wird ein neues Spiel geben, von dem Ehrenamtler in NRW profitieren sollen.
1: Ja, das neue Spiel heißt Bingo und alle Einnahmen gehen in eine neue Stiftung und die finanziert dann Projekte im Ehrenamt. Dazu Andreas Kötter von Westlotto.
3: Es sind diese Projekte, die wirklich dafür da sind, dass Ehrenamt sichtbar wird, dass man Ehrenamtler gewinnen kann oder dass man für die Ehrenamt auch etwas ausrichten kann. Ein Verein, der hingeht und sagt, ich möchte einfach Dankeschön sagen zu allen Ehrenamtlern, die in diesem Verein tätig sind. Ich möchte alle einfach mal einladen zu einem Grillabend.
1: Ab 1.9. startet die Stiftung und gemeinnützige Organisationen können dann digital und unbürokratisch die Anträge stellen, so Westlotto. Zur Verfügung stehen dann Beträge zwischen 1.500 und 5.000 Euro.
0: Westlotto hat heute den neuen Ehrenamtsatlas 2026 für NRW vorgestellt. Thorsten Ortmann hatte die Infos dazu. Danke dir.
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1: Mit Judith Deussen, guten Tag. Wer bei einem Fußballspiel etwas Veganes essen möchte, für den ist im Borussia-Park noch ordentlich Luft nach oben. In einem neuen Stadion-Ranking der Tierrechtsorganisation PETA landet Borussia Mönchengladbach auf dem vorletzten Platz. Luisa Lörs mit mehr Infos.
2: Untersucht wurde das vegane Essensangebot in den teilnehmenden Stadien der ersten und zweiten Bundesliga. Ein Stadion direkt aus Krefeld oder dem Kreis Viersen war deshalb nicht dabei. Bei Borussia Mönchengladbach gibt es demnach aktuell vegane Nuggets, Pommes und Brezeln. Das reicht im bundesweiten Vergleich nur für Platz 30 von 31 bewerteten Stadien. Im vergangenen Jahr lag Gladbach noch auf Platz 20. Spitzenreiter ist die Arena von Schalke 04, gefolgt von Leipzig und Dortmund. Grundlage des Rankings sind Angaben der Vereine bzw. ihrer Caterer.
1: Auf dem Entenpfad in Kaldenkirchen werden ab heute Schäden an der Fahrbahn repariert. Deshalb ist die Straße für Autos komplett gesperrt, teilt die Stadtverwaltung Nettetal mit. Fußgänger kommen aber weiterhin zu ihren Häusern. Aber auch der Busverkehr ist betroffen. Die Haltestellen Kanalstraße in Richtung Marktplatz und Königspfad Richtung Bahnhof fallen ersatzlos aus. Für Autofahrer ist eine Umleitung ausgeschildert. Die Arbeiten sollen bis Freitag gehen. Wetter oder auch die Bauarbeiten selbst können den Zeitplan aber noch verändern. Und das waren die Nachrichten mit Judith Deussen. 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Am Niederrhein bekommen wir heute nochmal einen Sonne-Wolken-Mix, dazu um die 25 Grad. Es soll zwar den Tag über meistens trocken bleiben, es sind aber trotzdem an der einen oder anderen Stelle kleine Schauer möglich. Morgen sieht es dann auch nochmal ähnlich aus, allerdings wird es da was schwüler mit bis zu 28 Grad. Und da ist auch nicht mehr nur Regen möglich, sondern auch durchaus mal das ein oder andere Gewitter. Vor allem in der Nacht kann es dann immer wieder nass werden.
3: Und das sind die Staus ab 16 Minuten Zeitverlust. Die A3 Arnheim-Köln zwischen dem Kreuz Oberhausen und Oberhausen-Lierich. 5 Kilometer Stau. Ihr braucht hier 24 Minuten länger. Die A4 Aachen-Köln zwischen dem Kreuz Köln-West und Köln-Eiffeltor. 5 Kilometer Stau, 16 Minuten. Die A40 Venlo-Duisburg zwischen Grenzübergang Strahlen Autobahn und Wachtendonk. 6 Kilometer Stau, 35 Minuten plus. Die A40 Duisburg-Essen zwischen Essen-Zentrum und dem Dreieck Essen-Ost. 2 Kilometer Stau, hier kommen 23 Minuten obendrauf. Und die A44 Essen-Düsseldorf zwischen dem Kreuz Düsseldorf-Nord und Düsseldorf-Stockum. 2 Kilometer Stau, 17 Minuten plus. Gute Fahrt!
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3: Vielleicht habt ihr das ja schon mal erlebt, ja? Ihr seid in einer Beziehung und ihr merkt plötzlich, euer Gegenüber entfernt sich von euch, ist nicht mehr all in. Ihr merkt, dass das so alles langsam in die Brüche geht und ihr könnt einfach nichts dagegen machen. Das ist vielleicht ein scheiß Gefühl. Und darüber singt Alec Benjamin in Let Me Down Slowly. Und er singt, wenn du mich schon verlässt, dann mach's doch bitte auf eine nette Art und Weise und gib mir bitte ein bisschen Zeit. Ja, wobei, das mit der Zeit, das macht's ja dann irgendwie auch nicht so richtig besser, oder? Hier ist auf jeden Fall Let Me Down Slowly. Und ich bin Laura Potting. Einen schönen Mittwoch euch.

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1: Mit Malte Albrecht. Guten Tag.
2: Wir müssen raus aus diesem Klima der Verdrießlichkeit und des Verdrusses. Wir müssen gemeinsam diesen weit verbreiteten Missmut abschütteln, der unser Land seit langer Zeit lähmt.
1: Kanzler Merz war das eben nach dem Ende der Kabinettsklausur auf Schloss Neuhardenberg. Es ging dort für die Regierung darum, Aufbruchstimmung zu verbreiten und die Menschen dabei mitzunehmen, vor allem mit Blick auf die schwächelnde Wirtschaft. Thorsten Adolfs aus dem News-Team, was wurde dazu denn gesagt?
3: Ja, Merz hat gesagt, dass 3 Jahre voller Probleme hinter uns liegen und es jetzt endlich wieder aufwärts geht. Nach den Daten des Statistischen Bundesamtes hat das Bruttoinlandsprodukt im Frühjahr um 0,3% zugelegt. Das ist etwas mehr als gedacht. Und auch das IFO-Institut hat bestätigt, die Stimmung in den deutschen Betrieben ist am August noch mal besser geworden. Es gehe raus aus dem Tief und rein in eine neue Zuversicht, sagt der Kanzler. Auch Vizekanzler Klingbeil hat sich zur Zukunft der Wirtschaft geäußert. Er setzt auf die Wirkung des 500-Milliarden-Pakets.
4: Ohne diese Investitionsoffensive wären wir in einer Rezession. Das muss man so klar benennen. Jahrzehntelang wurde in unserem Land vieles kaputt gespart und das spüren wir alle im Alltag. Die Unpünktlichkeit der Bahn, kaputte Straßen, marode Schulen, der ideologische Sparkurs der letzten Jahrzehnte ist uns teuer zu stehen gekommen. Und wir als Regierung beenden mit unseren Investitionen diese zukunftsfeindliche Politik.
3: Auch KI soll in Zukunft eine große Rolle spielen. Merz sieht darin einen echten Motor für unser Land, egal ob in der Industrie, im Handwerk oder in der Medizin. Die Technologie biete ungeahnte Chancen, so Merz, um moderner und erfolgreicher zu werden.
1: Danke, Thorsten. Und jetzt weitere Nachrichten. Nach massiven Überschwemmungen in Nepal werden hunderte Touristen vermisst. Nach vorläufigem Stand gäbe es von 384 Touristen kein Lebenszeichen, teilte die nepalesische Tourismusbehörde mit. Die meisten von ihnen seien Ausländer. Auf Videoaufnahmen sind Wassermassen zu sehen, die Häuser mit sich reißen und Gebäude, die im Schlamm versunken sind. Volkswagen will angesichts des Spardrucks auch im Management sparen. Konzernchef Blume kündigte bei einer Betriebsversammlung in Emden an, ein Viertel der Führungsstellen abzubauen. Mit Blick auf den drohenden Jobabbau insgesamt sagte er, dass es in einem nächsten Schritt vor allem um die Kosten außerhalb der direkten Fahrzeugproduktion gehe, also um Konzernstellen, zentrale Funktionen, Entwicklung und Vertrieb. Der Chef des US-Geheimdienstes CIA, Radcliffe, hat bei seinem Besuch in Moskau Kontakte zu russischen Geheimdiensten gehabt. Das bestätigte Kreml-Sprecher Peskow. Ein Treffen mit Präsident Putin habe es nicht gegeben. Peskow nannte die Gespräche eine positive Entwicklung, machte zu den genauen Inhalten aber keine Angaben. Am Frankfurter Flughafen ist ein Mitarbeiter nach einer Infektion an Malaria gestorben. Auch 6 weitere Mitarbeiter sind erkrankt, sagte ein Fraport-Sprecher. Sie sind in ärztlicher Behandlung. Die erste Ansteckung ist demnach schon Mitte Juli gewesen. Ursache sollen importierte Mücken sein, heißt, die Mücken sind wohl im Flugzeug oder Gepäck mitgeflogen. Es seien dann Fallen am Flughafen aufgestellt und auch Mücken eingefangen worden. Die werden jetzt im Labor untersucht. Und das waren die Nachrichten mit Malte Albrecht.
5: Schauen wir nochmal aufs Welle Niederrhein Wetter. Sonne und Wolken, die wechseln sich heute Nachmittag ab bei so um die 24 Grad im Moment am Ostwall in Krefeld und am Niessee in Willich. Morgen wird es dann plötzlich nochmal super warm, bis zu 30 Grad, die können es werden, kann aber auch schon mal schauern oder gewittern hier und da. Und jetzt der beste Verkehrsservice für den Niederrhein. Ab 40 Venlo Richtung Duisburg zwischen Grenzübergang Strahlen, Autobahn und Wachtendonk. Da gibt es im Moment 6 Kilometer Stau und ihr verliert so um die 35 Minuten. Dann haben wir noch die A57 Köln Richtung Krefeld zwischen dem Kreuz Meerbusch und Krefeld-Oppum mit 2 Kilometern stockendem Verkehr und 5 Minuten extra. Und sollte euch sonst noch irgendwas auffallen unterwegs, zum Beispiel ein Blitzer, dann sagt wie immer bei uns in der Redaktion Bescheid. Per WhatsApp oder Telefon geht das über die Welle Niederrhein Hotline und das ist die 02151 50 60 70. Gute Fahrt.
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5: Ich bin Julia Rosendahl, hallo. Ja, ich glaube, für Eltern bei uns in Brüggen, Niederkrüchten oder Krefeld, da ist ja gerade eine ziemlich aufregende Zeit, jetzt so kurz vorm Ferienende. Vor allem, wenn für die Kids nächste Woche die Einschulung ansteht in die Grundschule, dann muss die Schultüte wahrscheinlich noch gepackt werden, genau wie der neue Toni. Und was genau diese Tornister mittlerweile alles so können müssen, das checken wir gleich, so gegen 10 nach 2.

0: pink mit Pandas drauf. Ja, so sah mein Schulturnister damals aus in der Grundschule in Niederkirchen. Welle Niederrhein ist hier mit Julia Rosendahl. Hallo zusammen. Diese alten, kantigen Dinger von früher, die gibt's ja aber mittlerweile gar nicht mehr. Ne? Die sind wahrscheinlich mittlerweile alle etwas rückenschonender unter anderem, aber auch echt teuer. Je nachdem, mit welcher Ausstattung, können das schon mal knapp 300 Euro werden. Da müssen die aber natürlich auch so einiges drauf haben. Kollege Stefan Rejek stellt für euch mal so ein Top Toni-Modell zusammen.
1: Was crack im Fuß? Was geht ab, Muttersöhnchen? In der heutigen Folge von Pimp My Ranzen wird euer Turnister mal wieder ordentlich getuned. 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

0: bis 18.
1: Let's get your look.
0: Werfen wir einen Blick ins Interieur. Links die Mini-Snackbar mit Kakaobohnen und Happy Meal-Automat. Rechts die Farbkastenstation mit automatischem Wasserwechsler und unendlicher Deckweißquelle. Nie wieder verzweifelt die Tube ausquetschen.

0: Probe.
1: Jetzt zu den Extras. Der eingebaute Schimmelmelder mit 100 Dezibel-Sirene, die von Rolf Zukowski persönlich eingesungen wurde, schlägt automatisch an, wenn ihr mal wieder vergesst, die Brotbox vor den Ferien aus dem Toni zu nehmen. Und die elektrischen No-Gravity-Turbinen lassen euren Toni auch mit 20 Schulbüchern bequem auf gleichbleibender Höhe schweben. Bandscheibenvorfall in der 3. Klasse war gestern. Und damit haben wir euren Schulranzen mal wieder heftig aufgemotzt. Schaltet auch beim nächsten Mal ein, wenn's wieder heißt Pimp My Ranzen.
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gleich 20 Minuten nach zwei, sagt die Uhr. Ist einfach schon Mitte der Woche wieder, ne? Also Zeit für eure Wochenendplanung hier bei Welle Niederrhein. Merkt euch doch einfach schon mal den Sonntag vor. Da gibt es nämlich Action in Viersen. Die Skateboard-Stadtmeisterschaft hat da ja mittlerweile richtig Tradition, findet jetzt zum 29. Mal schon statt. Und zwar an der Skateplaza am Hohen Busch. Ihr könnt die Skater da nicht nur anfeuern, sondern auch selbst mitrollen, wenn ihr euch traut. Ab 11.30 Uhr, da öffnet die Anmeldung in den Kategorien Kinder, Amateure und Girls. Der eigentliche Contest, der startet dann ein bisschen später, um 13 Uhr. Und drumherum gibt es natürlich Musik, Snacks und so weiter, damit da auch ein bisschen gute Stimmung aufkommt. Ja, noch mehr Tipps für eure Freizeit, egal ob jetzt unter der Woche oder eben am Wochenende, findet ihr wie immer in unserem Veranstaltungskalender auf welleniederrhein.de.

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0: Winehouse war das gerade hier bei Welle Niederrhein um jetzt 2:30.
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2: Mit Lena Bauer, guten Nachmittag. Während die Schüler die letzten Tage ihrer Sommerferien genießen, wird an den Schulen am Niederrhein weiter fleißig gearbeitet. In mehreren Kommunen im Kreis Viersen laufen gerade Bauarbeiten. Das ist das Ergebnis einer Welle Niederrhein-Anfrage. Luisa Lörs hat mehr Details zu den Antworten.
3: In Tönnesforst wird im Schulzentrum Corneliusfeld weiter am Brandschutz gearbeitet. In Grefrath läuft an der Doppelsporthalle an der Bruckhauser Straße eine größere Sanierung, bei der unter anderem das Dach erneuert wird. Auch in Schwalmtal gibt es mehrere Arbeiten. An der Gemeinschaftsgrundschule Waldnil bekommt die Sporthalle einen neuen Boden und am Gymnasium St. Wolfhelm hat die Toilettensanierung begonnen. Sie soll bis Februar 2027 dauern. Nur in Brüggen sind aktuell keine größeren Sanierungen geplant. Hier wird nach Angaben der Gemeinde das ganze Jahr im laufenden Betrieb gearbeitet.
2: Die Hitze diesen Sommer hat auch den Bäumen zugesetzt. Die Stadt Willich muss deswegen eigenen Angaben nach aktuell Bäume im Klosterwäldchen fällen. Zuvor gab es demnach eine Begutachtung der Bäume gemeinsam mit dem zuständigen Förster. Ausgewählt wurden dabei stark geschädigte oder komplett abgestorbene Bäume. Damit soll laut Stadt auch vermieden werden, dass Bäume zusammenbrechen oder Äste herunterfallen. Als eine Art Ausgleich sei geplant, neue Bäume zu pflanzen. Für das erste Heimspiel in der Grotenburg startet heute der Ticketvorverkauf. Nach Angaben des Vereins gibt es die Karten seit 14 Uhr im neuen Online-Ticketshop und an den bekannten Vorverkaufsstellen. Gegner ist am Freitag in der kommenden Woche SV Scherpenberg. Anstoß in der Grotenburg ist um 19.30 Uhr. Wer regelmäßig dabei sein will, kann sich außerdem weiter eine Dauerkarte sichern, sagt der Verein. Demnach steht der Verkauf kurz vor der Marke von 1.000 Dauerkarten. Und das waren die Nachrichten mit Lena Bauer. 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
4: Lena, was machen die da draußen?
2: Ich weiß es nicht. Ich habe gerade schon das eine Fenster zugemacht. Ja. Ich glaube, das zweite machen wir jetzt auch zu.
4: Und die Klima auch an. Ja, genau. Ich weiß nicht, ob ihr das auch gehört habt. Es hat gerade ein paar Mal so laut geknallt, als würde da vor unserem Fenster irgendwer irgendwas abreißen. Ja. Also diese Ruhestörung hier.
2: Ja, schrecklich. Weißt
4: du, 3:30 am Nachmittag und man kann nicht mal
2: seine
4: Ruhe haben.
2: 3 Uhr ist doch noch nicht durch. Das ist doch so Mittagspausenzeit. Da muss man doch still sein, oder?
4: Eigentlich
2: da darf man doch auch auf Spielplätzen nicht laut sein.
4: Ist das so in Deutschland auch?
2: Ich meine, irgendwie sowas mal mitbekommen zu haben. Aber also,
4: wir wollen hier
2: ich bin nicht
4: Fake
2: ganz
4: News
2: so oft auf dem Spielplatz.
4: Bei Berlin da rein. Aber wenn ihr es besser wisst, sagt gerne Bescheid. In der Zeit, wo ihr euch schlau macht, gucken wir nochmal auf das Welle Niederrhein. Wetter, die Sonnenstrahlen, die schaffen es heute Nachmittag auf jeden Fall auch schon mal durch, bei gerade so um die 24 Grad am Hülserberg in Krefeld und am Brüggener Tierpark. Morgen geht es dann nochmal ordentlich hoch, das Thermometer. Auf bis zu 30 Grad müssen wir uns einstellen. Es kann hier und da dann auch mal regnen oder Gewitter geben. Und jetzt der beste Verkehrsservice für den Niederrhein. A40 Venlo Richtung Duisburg zwischen Grenzübergang Strahlenautobahn und Wachtendonk. Da haben wir 6 Kilometer Stau und ihr verliert etwa eine halbe Stunde. A57 Köln Richtung Krefeld zwischen dem Kreuz Meerbusch und Krefeld-Oppum haben wir 1 Kilometer Stau und 5 Minuten on top. Und auf AB 509 zwischen Grefrath und Kempen, da ist der Verkehr gerade auch sehr dicht. Also rechnet auch da mit 5 Minuten, die dazukommen. Sagt außerdem wie immer gern Bescheid, falls ihr zum Beispiel irgendwo einen Blitzer seht. Das geht entweder per WhatsApp oder Telefon über die Welle Niederrhein Hotline, die 021 51 50 60 70.
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4: Mit Julia Rosendahl, hallo.

0: hört Welle Niederrhein an diesem Mittwochnachmittag mit Julia Rothendahl. Hallo zusammen. Und der Kollege Yannick Böck ist gerade auch nochmal bei mir im Studio aus dem Morgenteam. Yannick, guck mal, ich habe hier bei uns im Redaktionskühlschrank so eine große, dicke, grüne Melone gefunden.
1: Ja.
0: Meinst du, wir können die anschneiden?
1: Wenn du bis morgen wartest, sehr gerne. Weil morgen werden wir uns das Ding mal ein bisschen genauer anschauen. Denn am Niederrhein, da wächst ja doch so einiges auf den Feldern. Ne? Wir hätten jetzt hier so klassisch hier die Äpfel in Tönes Forst, Apfelstadt. Ja. Wir hätten hier Möhren, Kartoffeln und offenbar auch Wassermelonen. Wusste ich vorher auch nicht. Aber Colin Kaczmarczyk hat sich mal dahin bewegt, wo am Niederrhein Wassermelonen angebaut werden. Und ich glaube, das ist so ein Überbleibsel dieses Reporterbesuchs, dass wir mal selber erfahren können, wie denn die Wassermelone, die niederrheinische Wassermelone schmeckt.
0: Das war mir jetzt aber auch neu, dass es die niederrheinische Wassermelone gibt. Ich bin sehr gespannt. Aber okay, ich bin überzeugt, dann warten wir noch bis morgen mit dem Anschneiden. Ich bringe sie schweren Herzens wieder in den Kühlschrank. Aber ich glaube, morgen wird es ja auch ein bisschen heißer als heute. Dann passt es sogar noch besser.
1: Auf jeden Fall.
0: Ist dann eine Erfrischung.
1: So, bei der schwülwarmen Suppe, die auf uns morgen wartet, so eine frische Wassermelone zwischendurch. Warum nicht?
0: Bin ich dabei. Mehr dazu dann, wie gesagt, morgen früh bei Yannick Böke ab 6 hier bei Welle Niederrhein. Also unbedingt einschalten.

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0: Millionen Fans, die sind sehr, sehr traurig. Über den Tod von Dolly Parton habt ihr heute Morgen ja auch schon hier bei Welle Niederrhein gehört. Nach einer Krebserkrankung ist der Pop- und Country-Superstar verstorben im Alter von 80 Jahren. Einige der größten Hits unserer Zeit stammen ja aus ihrer Feder. I Will Always Love You zum Beispiel. Kevin Zimmer aus der Welle Niederrhein-Redaktion. Deshalb ist ja auch die komplette Musikwelt in Trauer, ne?
1: Ja, seit bekannt wurde, dass Dolly Parton gestorben ist, wird ihr Stern auf dem berühmten Hollywood Walk of Fame zur regelrechten Pilgerstätte für Fans. Ein Meer von Blumen ist darauf jetzt schon zu sehen und auch die Stars nehmen Abschied mit teilweise sehr persönlichen Worten. Elton John würdigte Parton als große Künstlerin mit einem sehr, sehr gütigen Herz. Taylor Swift schrieb, sie habe ein sanftes Herz und zugleich ein Rückgrat aus Stahl gehabt. Besonders bewegend auch die Reaktion von Miley Cyrus. Dolly Parton war ja die Patentante von Miley Cyrus. Die Sängerin schrieb, sie könne nicht glauben, dass die reinste Seele von ihnen gegangen sei. Dolly Parton war für sie nicht nur Patentante, sondern fast wie eine zweite Mutter. Bewegend war vor allen Dingen damals ihre gemeinsame Version von Miley Cyrus Superhit Wrecking Ball. Dolly Parton war damals 77 Jahre alt, als sie den Song gemeinsam mit ihrem Patenkind sang.
0: Ja, und genau diese super schöne Version, wie ich finde, hört ihr jetzt natürlich auch hier bei Welle Niederrhein. Dolly Parton ist das mit ihrem Patenkind Miley Cyrus zusammen, Wrecking Ball.
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1: Mit Maite Albrecht. Guten Tag. In Nepal hat es eine heftige Naturkatastrophe gegeben. Dort werden nach einer Sturzflut viele Menschen vermisst, darunter nach Behördenangaben 384 Touristen. Thorsten Adolfs aus dem News-Team. Uns erreichen von dort schlimme Bilder.
2: Ja, in Videos, die auf der Plattform X veröffentlicht wurden, ist zu sehen, wie sich die Wasserschlamm- und Geröllmassen ihren Weg mit hoher Geschwindigkeit aus dem Gebirge runter ins Tal bahnen. Man muss sich das so vorstellen, es gibt dort im Grenzgebiet zwischen Nepal und China eine schmale Schlucht und viele Häuser, Brücken und sogar ein Staudamm, die in dem Tal waren, die sind einfach von den Geröllmassen unter tosendem Lärm mitgerissen worden. Du hast es gesagt, auch hunderte Ausländer werden nach den massiven Überschwemmungen vermisst. Darunter sollen Touristen aus Deutschland, den USA und Spanien sein. Das ganze Ausmaß der Katastrophe sei aber noch unklar, sagte ein Polizeisprecher. Die Armee hat Hubschrauber und Rettungstrupps in die Katastrophenregion geschickt. Das Gebiet ist schwer zu erreichen, weil auch viele Hauptstraßen zerstört wurden. Ein Augenzeuge spricht von einer absolut entsetzlichen Situation. So eine Zerstörung wie dort habe er vorher noch nie gesehen. Was die Sturzflut ausgelöst hat, ist noch nicht ganz klar. Es heißt, der Bruch eines Gletschersees könnte dazu geführt haben, dass die Flutwellen in die Tiefe stürzten.
1: Thorsten, danke dir. Und jetzt weitere wichtige Nachrichten im Überblick. Die Bundesregierung hat sich auf ihrer Kabinettsklausur nicht nur mit der wirtschaftlichen Entwicklung, sondern auch mit dem Thema Hitzeschutz beschäftigt. Beschlossen wurde aber, wie angekündigt, nichts. Bundeskanzler Merz sagte, dass es schon jetzt viele Programme gebe und den Ländern über das Sondervermögen auch Geld dafür zur Verfügung stehe. Er kündigte aber an, auf Bundesebene möglicherweise nochmal nachzuschärfen. Drohnenvorfälle haben deutsche Flughäfen im vergangenen Jahr rund 160 Millionen Euro gekostet. Davon geht der Luftverkehrsverband BDL aus. Präsident Redelix sagte der FAZ, allein durch Betriebsunterbrechungen seien 60 Millionen Euro Schaden entstanden. Er fordert nun mehr Tempo beim Drohnenschutz, auch an kleineren Flughäfen. Der Naturschutzbund Deutschland in NRW kritisiert die Pläne zum Fluten der Tagebaulöcher Hambach und Garzweiler mit Wasser aus dem Rhein. Bei starkem Niedrigwasser wie in diesem Sommer würde eine Entnahme die Engpässe für die Schifffahrt verschärfen, heißt es vom Landesverband. Wer bei einer Kontrolle den Führerschein vorzeigen muss, kann das künftig auch auf dem Smartphone tun. Denn noch in diesem Jahr soll es den Führerschein auch in digitaler Form geben. Das kündigte der Präsident des Kraftfahrtbundesamtes DAMM an. Der Fachzeitschrift Auto, Motor und Sport sagte er, die Entwicklung sei in der finalen Phase. Angezeigt werden soll der digitale Führerschein künftig in der Kfz-App des Kraftfahrtbundesamtes. Die App ist laut DAMM inzwischen auf mehr als 2 Millionen Smartphones installiert. Bisher lässt sich dort schon der Fahrzeugschein digital abrufen. Und das waren die Nachrichten mit Maite Albrecht.
3: Danke, Malte. Gucken wir also nochmal auf das Welle Niederrhein Wetter. So um die 24 Grad, die haben wir gerade am Stadtwald in Krefeld und am der Witzsee in Nettetal. Die Sonne guckt auch immer mal wieder raus, also ist ganz schön da draußen. Morgen wird es dann allerdings nochmal heiß, bis zu 30 Grad sind drin und es kann auch schon mal regnen oder sogar gewittern. Und jetzt der beste Verkehrsservice für den Niederrhein. A40 Venlo Richtung Duisburg zwischen Grenzübergang Strahlenautobahn und Wachtendonk. Da haben wir 6 Kilometer Stau und ihr verliert um die 25 Minuten. A42 Dortmund Richtung Kamp-Lintfort zwischen Mörs-Nord und Kreuz Kamp-Lintfort. Da ist der Verkehr ebenfalls dicht. Ihr verliert aber nur so um die 2 bis 3 Minuten im Moment. Auf A57 Köln Richtung Nimwegen zwischen dem Kreuz Meerbusch und Krefeld-Gartenstadt sind es 4 Kilometer Stau und eine Viertelstunde extra. Sagt außerdem wie immer sehr gern bei uns Bescheid, falls ihr zum Beispiel irgendwo einen Blitzer seht. Das geht per WhatsApp oder Telefon über die Welle Niederrhein Hotline. Das ist die 02151 50 60 70 und ich gebe es dann natürlich hier durch. Gute Fahrt.
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3: Julia Rosendahl, hallo und wünsche euch einen schönen Mittwoch. Jetzt mit Musik von Teddy Swims, Mr. Know-It-All ist das. Und danach habe ich noch was von Cut'n Move für euch.

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Welle-Niederrhein-Hörer Karl hat sich gerade bei uns gemeldet, weil er einen Blitzer in Viersen gesehen hat. Genauer gesagt steht er in Süchteln auf der Höhenstraße. Vielen Dank auf jeden Fall an Karl fürs Melden.

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0: Schönen Mittwoch euch. Es ist 16:30.
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0: Mit Lena Bauer, guten Nachmittag. Während die Schüler die letzten Tage ihrer Sommerferien genießen, wird an den Schulen am Niederrhein wieder fleißig gearbeitet. In mehreren Kommunen im Kreis Viersen laufen gerade Bauarbeiten. Das ist das Ergebnis einer Welle Niederrhein-Anfrage. Luisa Lörs aus der Redaktion hat mehr Details.
2: In Tönnesforst wird im Schulzentrum Corneliusfeld weiter am Brandschutz gearbeitet. In Grefrath läuft an der Doppelsporthalle an der Bruckhauser Straße eine größere Sanierung, bei der unter anderem das Dach erneuert wird. Auch in Schwalmtal gibt es mehrere Arbeiten. An der Gemeinschaftsgrundschule Waldnil bekommt die Sporthalle einen neuen Boden und am Gymnasium St. Wolfhelm hat die Toilettensanierung begonnen. Sie soll bis Februar 2027 dauern. Nur in Brüggen sind aktuell keine größeren Sanierungen geplant. Hier wird nach Angaben der Gemeinde das ganze Jahr im laufenden Betrieb gearbeitet.
0: Nach einem Drogenfund an der Grenze bei Niederkrüchten-Elmt ist ein 36-Jähriger aus

0: Wuppertal jetzt in Urhaft. Laut Polizei Viersen fanden Einsatzkräfte in seinem Auto etwa 5 Kilo Kokain. Der Wagen war am Montagnachmittag bei einer Kontrolle auf der A52 bei Romont aufgefallen. Der Fahrer sagte laut Polizei, er sei dort im Outlet-Center gewesen. Bei der Kontrolle fanden die Einsatzkräfte dann mehrere Päckchen in einem professionellen Versteck im Fahrzeug. Für das erste Heimspiel in der Grotenburg startet heute der Ticketvorverkauf. Nach Angaben des Vereins gibt es die Karten seit 14 Uhr im neuen Online-Ticketshop und an den bekannten Vorverkaufsstellen. Gegner ist am Freitag in der kommenden Woche der SV Scherpenberg. Anstoß in der Grotenburg ist um 19.30 Uhr. Wer regelmäßig dabei sein will, kann sich außerdem weiter eine Dauerkarte sichern, sagt der Verein. Demnach steht der Verkauf kurz vor der Marke von 1.000 Dauerkarten. Und das waren die Nachrichten mit Lena Bauer. 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
1: Lena, du hast mir gerade den Nachmittag gerettet, weißt du das?
0: Weil ich dir gleich zwei Kekse hier hinlege.
1: Ja, Lena hat mir gerade eben schon Kekse versprochen. Ja. Kennt ihr dieses Nachmittagstief, das so auf einmal von hinten angerollt kommt?
0: Das ist gerade ganz heftig bei dir. Ich merke das schon, aber man hört es dir nicht an, oder? Also ja. Ich finde, man hört es dir nicht an.
1: Noch nicht, deswegen noch nicht. Der Keks, den
0: okay, ich gehe
1: jetzt
0: Kekse holen.
1: Danke, das wäre super lieb. Gut, bis gleich. Und wir checken nochmal das Welleniederrhein-Wetter. Also um die 25 Grad, die haben wir am Hansehaus in Krefeld und am Kuhtor in Kempten. Die Sonne, die guckt immer mal wieder raus. Morgen, da müssen wir uns dann wieder auf ziemlich heiße Temperaturen einstellen. Da sind es auf einmal wieder 30 Grad. Kann auch schon mal zwischendurch regnen oder sogar gewittern, weil es wird natürlich voraussichtlich schwül. Und jetzt der beste Verkehrsservice für den Niederrhein. A52 Düsseldorf Richtung Romont zwischen dem Kreuz Neersen und dem Kreuz Mönchengladbach. 3 Kilometer stockenden Verkehr haben wir da. 5 Minuten braucht ihr da länger. A57 Köln Richtung Nimwegen zwischen Bovard und Mörskapellen. 6 Kilometer Stau, da verliert ihr eine Viertelstunde. Und A57 Krefeld Richtung Nimwegen zwischen dem Kreuz Mörs und dem Kreuz Kamp-Lindfurt. Da sind 2 Kilometer stockender Verkehr und 5 Minuten, die oben drauf kommen. Geblitzt wird in Viersen-Süchteln, aber Höhenstraße. Danke an Karl und sagt auch ihr natürlich gern Bescheid, falls euch sonst noch irgendwas ins Auge fällt unterwegs. Das geht per WhatsApp oder Telefon über die Welle Niederrhein Hotline und das ist die 02151 50 60 70.
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1: Mit Julia Rosendahl, hallo, und Lena hat Kekse gebracht. Lass ich mir jetzt schmecken. Guten Hunger, falls ihr auch gerade irgendeinen Snack in der Hand habt.

0: 20 vor 5 sagt die Uhr. Ja, die Ferien, ne? Die sind fast vorbei bei uns am Niederrhein. Die letzten Urlauber, die kommen so langsam wieder zurück. Aber nach dem Urlaub ist ja eigentlich auch schon wieder vorm Urlaub.
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3: Ja, nee, ist klar.
4: Geht's euch eigentlich auch so? Also, ich könnte schon wieder. Ja, dann ist jetzt auch der beste Zeitpunkt, es zu tun. Ja, ganz ungeniert. Mein Gott, ist doch nichts dabei. Das machen die anderen doch auch. Jetzt den Sommerurlaub 2027 buchen. Ja, sicher. Wie lange willst du noch warten? Bis alles wieder ausgebucht ist? Hier, ich war gestern im Netto. Knaller Angebot. 2 Wochen türkische Riviera, 3 Sterne plus, all inclusive, Getränke Fletschern drin, mit landestypischen Cocktails und Longdrinks. Ja, jetzt haltet euch fest, für 2 Personen 3,99 inklusive Flug und Transfer. So, und jetzt kommt ihr. Ja, da muss man doch zuschlagen. Zu Hause bleiben wäre teurer. Wirklich. Sein Sparfuchs bucht den nächsten Sommerurlaub jetzt noch, bevor du die Reklamationsmail vom diesjährigen Sommerurlaub abschickst. So bleibst du im Urlaubsfeeling und entgehst der Inflation. Ey, wie geil ist das denn? Das sind, rechne mal nach, pro Person gerade mal 14,28 Euro. Flug schon drin. Dafür kriegst du zu Hause gerade mal ein Schnitzel mit Pommes und Mayo. Ja, oder 2 Flaschen Küstennebel aus dem Trinkgut.
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ist mal wieder soweit. Wir haben eine frische Blitzermeldung reinbekommen hier bei Welle Niederrhein. Steht in Krefeld-Hülz, aber Krefelder Straße ortseinwärts. Danke an Katha fürs Melden.

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1: Mit Malte Albrecht, guten Tag. Deutsche Unternehmen haben es in letzter Zeit immer häufiger mit Angriffen ausländischer Geheimdienste zu tun. Der Branchenverband Bitkom meldet, dass die Zahl der Spionage- und Sabotageangriffe weiter gestiegen ist. Mehr zum Thema von Thorsten Adolfs.
2: Immer mehr Firmen berichten, dass sie gezielt von ausländischen Geheimdiensten ins Visier genommen werden. Der IT-Verband hat für seinen neuen Bericht etwa 1000 Entscheider befragt und festgestellt, dass sich über ein Drittel der betroffenen Unternehmen sicher ist, dass staatliche Akteure dahinter stecken. Die meisten Angriffe kommen demnach aus China oder Russland. Gleichzeitig gehen Angriffe durch kriminelle Banden etwas zurück, auch wenn sie insgesamt immer noch den größten Teil ausmachen. Viele Firmen gaben an, dass es heute schwerer zu erkennen sei, ob sie wirklich Opfer eines gezielten Angriffs geworden sind oder nicht. Der Anteil der Entscheider, die nur vermuten können, dass ihr Unternehmen betroffen war, ist deutlich gestiegen. Der Verfassungsschutz warnt schon länger vor der Gefahr solcher Angriffe. Wer im IT-Bereich arbeitet oder Verantwortung trägt, sollte die Sicherheitsvorkehrungen unbedingt nochmal auf den Prüfstand stellen, heißt es. Eine gute Nachricht gibt es aber, und zwar bei der Summe der entstandenen Schäden. Sie ist mit mindestens 211 Milliarden Euro dieses Mal niedriger ausgefallen als in den vergangenen Jahren.
1: Und jetzt weitere Nachrichten im Überblick. In einem wichtigen Prozess um die Gefahren von Social Media für Kinder und Jugendliche gibt es einen Milliardenvergleich. Darauf haben sich der Internetriese Meta und die klagenden US-Bundesstaaten geeinigt. Demnach zahlt der Mutterkonzern von Facebook und Instagram umgerechnet rund 14 Milliarden Euro. Außerdem verpflichtet sich Meta, den Jugendschutz zu verbessern. Nach den schweren Überschwemmungen in Nepal ist die Zahl der Todesopfer auf 95 gestiegen, das sagte ein Polizeisprecher. Vorher war von insgesamt rund 380 vermissten Touristen die Rede, darunter sollen auch viele Ausländer sein. In der betroffenen Region Bagmati wurden Häuser und Brücken weggespült. Als mögliche Ursache für die Flut gilt der Ausbruch eines Gletschersees. Wegen des Sparkurses bei Volkswagen soll es auch Einschnitte beim Management geben. Konzernchef Blume sagte, man schaue dort genau hin und baue ein Viertel der Stellen ab. Alle Bereiche müssten ihren Teil beitragen. Was den drohenden Stellenabbau insgesamt angeht, sagte er, im nächsten Schritt gehe es vor allem um die Kosten außerhalb der direkten Fahrzeugproduktion, also etwa Konzernstellen, Entwicklung oder Vertrieb. Internationalen Ermittlern ist ein Schlag gegen Romance-Scammer gelungen. Das sind Menschen, die online Liebe vortäuschen und ihre Opfer um viel Geld bringen. Beamte aus 22 Ländern identifizierten mehr als 260 Verdächtige. 58 davon wurden jetzt festgenommen. Das teilte Interpol mit. Festnahmen gab es demnach unter anderem in Südafrika, Rumänien, Italien und Argentinien. Die Betrüger hatten es offenbar hauptsächlich auf einsame ältere Menschen abgesehen. Sie gewannen im Internet ihr Vertrauen und baten später um Geld, etwa für eine angebliche Notlage. Hinter dem Betrug stecken laut Interpol vor allem kriminelle Netzwerke aus Westafrika. Und das waren die Nachrichten mit Malte Albrecht.
3: Also ist wieder Zeit für den kurzen Blick aufs Welle Niederrhein-Wetter. Es ist auf jeden Fall immer noch ganz schön draußen. Die Sonne, die ist auch schon mal am Start, bei um die 25 Grad im Moment am Ostwall in Krefeld und am Niersee in Willich. Morgen, da wird es dann noch wärmer. Bis zu 30 Grad können es da nochmal werden. Heißt aber auch, es wird schwül und kann gewittern. Und jetzt der beste Verkehrsservice für den Niederrhein. Vorsicht auf der A57 Köln Richtung Krefeld zwischen dem Kreuz Meerbusch und der Raststätte Geismühle Ost. Da gibt es eine ungesicherte Unfallstelle. Außerdem staut es sich gerade vor allem hier A52 Düsseldorf Richtung Romont. Zwischen dem Kreuz Nersen und dem Kreuz Mönchengladbach haben wir 2 Kilometer Stau, sind 5 Minuten plus. A57 Köln Richtung Nimwegen zwischen Bowert und Krefeld-Gartenstadt, da sind es 8 Kilometer stockender Verkehr und eine Viertelstunde extra. A57 Krefeld Richtung Nimwegen zwischen Mörskapellen und Mörshülsdonk, 1 Kilometer stockender Verkehr, rechnet damit 2 bis 3 Minuten on top. Und in Krefeld auf der B9 zwischen der St. Tönitzer Straße und Obergatt, da ist der Verkehr ebenfalls dicht, 5 bis 10 Minuten Zeitverlust. Geblitzt wird in Viersen-Süchteln auf der Höhenstraße. Danke nochmal an Karl. Und stimmt, wir hatten auch noch in Krefeld-Hülz die Krefelder Straße ortseinwärts. Hätte ich fast vergessen. Die habe ich aus Versehen gelöscht. Die trage ich mir gleich direkt wieder ein. Sagt aber auch gern Bescheid, falls euch sonst noch irgendein Blitzer ins Auge fällt. Das geht per WhatsApp oder Telefon über die Welle Niederrhein Hotline. Das ist die 02151 50 60 70.
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3: Ich bin Julia Rosendahl, hallo, und erinnere mich noch ziemlich gut an meine gebastelte Pippi-Langstrumpf-Schultüte von früher. Die war schon sehr, sehr cool damals. 2000 müsste das gewesen sein. Ich schätze mal, mittlerweile sehen die Dinger auch ein bisschen anders aus, sind vielleicht auch etwas anders befüllt, die Schultüten. Und genau das ist gleich unser Thema. So um 10 nach

0: Wow. Brauchen wir noch irgendwas? Sind wir vorbereitet? Ich glaube, genau diese Gedanken gehen gerade vielen Eltern hier in Krefeld, Willig oder Nettetal durch den Kopf, so kurz vorm Ferienende, oder? Vor allem, wenn nächste Woche die Einschulung der Kids ansteht, da muss nicht nur der Tornister geparkt werden, sondern ja auch die Schultüte. Colin Kaczmarczyk aus dem Welle Niederrhein-Team, da passt ja auch so einiges rein, ne?
1: Genau, also anbieten tun sich natürlich alle Dinge, die im neuen Schulalltag so nützlich sein können. Ein besonders schöner Stift, tolle Radiergummis oder ein kleines Lernheft kommen sicher gut an. Mhm. Aber auch Beschäftigung für die Pausen sind was Cooles. Also ein Jojo, ein Springseil oder das gute alte Gummitwist vielleicht. So können die Kinder auf dem Pausenhof auch direkt neue Freunde finden. Und ja, zu guter Letzt ein paar Süßigkeiten. Da vielleicht das, was das Kind gerne mag. Oder wenn es vielleicht die gesündere Alternative sein soll, dann sowas wie ein paar Nüsse, Mini-Reiswaffeln oder ein Müsli-Riegel.
0: Ja, klingt doch nach einer guten Mische. Gibt es denn sonst irgendwas zu beachten beim Befüllen?
1: Also als erstes ist tatsächlich wirklich wichtig, dass die Tüte komplett voll ist. Das freut dann nicht nur die Kinder, sondern schützt auch vor einem Umknicken. Mhm. Ansonsten geht es noch viel um Kraft und Balance, denn die schwersten Sachen kommen am besten nach ganz unten, dann ist die Tüte leichter zu tragen. Und auch wenn es jetzt fast schon zu einfach klingt, immer dran denken, die Kinder haben wirklich viel weniger Kraft als ihr und die müssen die Tüte am Ende den ganzen Tag tragen. Also ja, achtet da unbedingt wirklich auf das Gewicht.
0: Ja, sonst passiert nachher genau das, was dem Kollegen Yannick Böker aus dem Welle Niederrhein-Morgen-Team passiert ist. Der ist als i-Dötzchen, hat er gestern erzählt, bei seiner Einschulung einfach hinten übergekippt und auf den Kopf geknallt. Nicht wegen der Schultüte, sondern weil sein Tornister so schwer war. Naja, scheint ihm ja jetzt aber auch nicht allzu sehr geschadet zu haben, oder? Kenya Grace jetzt für euch.

0: Schultüten und Tornister. Früher und heute ist unser großes Thema jetzt am Nachmittag hier bei Welle Niederrhein. Julia Rosendahl ist hier, hallo zusammen. Ja, ich habe ja eben schon erzählt, 2000, da bin ich damals eingeschult worden mit Pippi Langstrumpf, Schultüte und pinkem Panda-Tornister. Bei Welle Niederrhein-Hörerin Hanni ist dieser besondere Tag noch ein paar Jahrzehnte länger her als bei mir. Ihr Tornister sah damals noch so aus, sagt sie.
1: Aus Leder, war braun. Hatte nur ein Fach und wurde mit selbst gehäkelten, gestrickten oder genähten Anhängern verziert. Effe einfach und alle das Gleiche, also gab es keinen Stress.
0: Ja, ist doch perfekt. Kein Streit. Wunderbar, was will man mehr?

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0: 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Welle Niederrhein ist hier an diesem Mittwochnachmittag und wir haben 5:30.
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0: Lena Bauer, guten späten Nachmittag. Während die Schüler die letzten Tage ihrer Sommerferien genießen, wird an den Schulen am Niederrhein weiter fleißig gearbeitet. Das hat eine Anfrage von Welle Niederrhein ergeben. In Tönesforst am Schulzentrum Corneliusfeld geht es zum Beispiel um Brandschutz. In Grefrath wird die Doppelsporthalle an der Bruckhauser Straße größer saniert. Unter anderem bekommt sie ein neues Dach. Auch in Schwalmtal gibt es mehrere Maßnahmen. An der Grundschule Waldnil wird der Sporthallenboden erneuert und am Gymnasium St. Wolfhelm hat die Toilettensanierung begonnen. Nach einem Drogenfund an der Grenze bei Niedergrüchten-Elmt ist ein 36-jähriger Mann aus Wuppertal jetzt in U-Haft. Laut Polizei Viersen fanden Einsatzkräfte in seinem Auto etwa 5 Kilo Kokain. Der Wagen war am Montagnachmittag bei einer Kontrolle auf der A52 bei Roermond aufgefallen. Der Fahrer sagte laut Polizei, er sei dort im Outlet-Center gewesen. Bei der Kontrolle fanden die Einsatzkräfte dann mehrere Päckchen in einem professionellen Versteck im Fahrzeug. Die Hitze diesen Sommer hat auch den Bäumen zugesetzt. Die Stadt Willig muss deswegen eigenen Angaben nach aktuell Bäume im Klosterwäldchen fällen. Zuvor gab es demnach eine Begutachtung der Bäume, gemeinsam mit dem zuständigen Förster. Ausgewählt wurden dabei stark geschädigte oder komplett abgestorbene Bäume. Damit soll laut Stadt auch vermieden werden, dass Bäume zusammenbrechen oder Äste herunterfallen. Als eine Art Ausgleich sei geplant, neue Bäume zu pflanzen. Und das waren die Nachrichten mit Lena Bauer. 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
2: Und Lena Bauer hat jetzt Feierabend, habe ich gehört.
0: Ja, hört man gerade auch. Irgendwie Gott. War gerade so, ne? Also das war ein bisschen lustig.
2: Weißt du was? Ist einfach noch ein Keks. Einer ist doch noch da, oder?
0: Einer ist noch da. Ich esse einen Keks und verabschiede mich.
2: Gönn ihn dir. Bis morgen. Ciao.
0: Und wir schicken nochmal das Welle.

0: Niederrhein-Wetter bei uns. Es sind nur noch so ein paar dünne Wolken am Himmel bei um die 25 Grad an der Krefelder Grotenburg und am Berliner Marktplatz in Schwalmtal. Morgen wird es dann noch mal um so einiges wärmer, bis zu 30 Grad. Gewitter und Schauer sind auch nicht ausgeschlossen. Und jetzt der beste Verkehrsservice für den Niederrhein. A42 Dortmund Richtung Kamp-Lindfort. Zwischen Mörsnord und Kreuzkamp-Lindfort, da haben wir 1 Kilometer Stau und ihr verliert 5 Minuten. A57 Köln Richtung Krefeld. Zwischen Holzbüttgen und dem Kreuz Karst, da haben wir auch dichten Verkehr und 2 bis 3 Minuten extra. Auf A57 Köln Richtung Krefeld. Zwischen Bowert und Krefeld-Oppum sind es 2 Kilometer Stau und 5 Minuten Zeitverlust. Und in Krefeld aber B57 zwischen Untergard und Gladbacher Straße, da verliert ihr auch 5 Minuten. Geblitzt wird gerade in Krefeld-Hülz, aber Krefelder Straße ortseinwärts. Danke nochmal an Katha fürs Melden. Und solltet auch ihr noch irgendwas sehen unterwegs auf den Straßen, dann sagt wie immer gern bei uns Bescheid. Das geht per WhatsApp oder Telefon über die Welle Niederrhein Hotline und das ist die 02151 50 60 70.
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0: Ich bin Julia Rosendahl, hallo, und das ist für euch Musik von Alex Warren.

0: Welle Niederrhein ist das in eurem Radio um 20 vor 6. Ja, und in einer Woche ist es ja schon wieder soweit, ne? Dann war's das mit den Sommerferien hier bei uns am Niederrhein. Auch für die Idötzchen wird's dann bald ernst. Wobei, so ernst ja eigentlich auch wieder nicht, ne? Die kriegen ja erstmal eine schön gefüllte Schultüte mit Leckereien und keine Ahnung, was da noch so alles drin ist. Erinnert ihr euch noch an eure, was damals bei euch drin war und wie die Schultüte aussah?
1: Stifte, Radiergummis, Schokolade.
2: Und dann gab's tatsächlich Spielzeug.
3: Schreibutensilien, Block. Und ich glaube, ein Gutschein mit der Oma nach Fortfahren oder so.
4: Also ich weiß, dass bei mir Stifte drin waren. Und ein paar Süßigkeiten. Mehr weiß ich auch nicht mehr.
5: Ich hatte ein Pferd drauf.
6: Ja, Transformers.
7: Weißt du, wie deine Schultüte aussieht?
8: Sag mal, Regenbogen.
9: Regenbogen.
0: Ach, schön, Regenbogen. Ja, ich hatte ja eine mit Pippi Langstrumpf drauf. Und ich glaube, die würde mir immer noch sehr, sehr gut gefallen. Und was mir auch gefällt, ist jetzt die Musik hier bei Welle Niederrhein. Ist von Somber und zwar Homebreaker. Guter Song.

5:05. Das war's also von mir hier bei Welle Niederrhein. Macht euch doch bitte noch einen ganz schönen und entspannten Abend. Wir hören uns dann morgen wieder. Ich bin Julia Rosendahl, also tschüss.

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1: Mit Malte Albrecht. Guten Abend. Nach der gewaltigen Sturzflut in Nepal suchen Rettungskräfte unter Hochdruck nach Vermissten und es gibt viele Vermisste. Nach Angaben der Polizei sind bei der Katastrophe mindestens 95 Menschen ums Leben gekommen. Thorsten Adolfs aus den Nachrichten. Bei dieser Opferzahl wird es aber vermutlich nicht bleiben.
2: Ja, davon müssen wir leider ausgehen. Wer die Bilder sieht, der weiß auch warum. Wasser und Schlammmassen haben an einem Fluss Häuser und Brücken regelrecht weggespült. Auch die Infrastruktur ist schwer beschädigt, was die Suche nach Vermissten massiv erschwert. Die Behörden vermuten, dass ein plötzlicher Ausbruch eines Gletschersees die Katastrophe ausgelöst haben könnte. Die nepalesische Regierung hat die Armee zur Unterstützung in das betroffene Gebiet geschickt. Auch aus Tibet werden große Zerstörungen gemeldet und dort gibt es Probleme mit der Kommunikation. Chinas Führung hat angewiesen, dass schweres Gerät und Rettungskräfte dorthin gebracht werden.
1: Sind unter den Vermissten denn auch möglicherweise Deutsche?
2: Das ist im Moment eine der brennendsten Fragen. Laut der Nationalen Tourismusorganisation von Nepal werden insgesamt 384 Reisende vermisst, darunter mehr als 290 Ausländer aus verschiedenen Ländern wie den USA oder Spanien. Viele von ihnen waren als Touristen auf Trekkingtouren in der betroffenen Region unterwegs, als das Unglück über sie hereinbrach. Für alle, die Freunde oder Angehörige in Nepal haben, kommt aus Berlin erst einmal eine Entwarnung. Das Auswärtige Amt hat mitgeteilt, dass bis jetzt keine deutschen Staatsangehörigen unter den Betroffenen bekannt sind.
1: Danke, Thorsten. Und das sind weitere Nachrichten. Bundeskanzler Merz rechnet damit, dass die deutsche Wirtschaft bald wieder in Schwung kommt. Nach 3 Jahren der Rezession werde man nun die volle Konzentration auf das Wachstum legen, sagte Merz zum Abschluss der Kabinettsklausur in Neu-Hardenberg. Gleichzeitig rief er alle zu mehr Zuversicht und Optimismus auf. Weit verbreiteter Missmut lähme das Land. Es wird keine Extrasteuer auf zuckerfreie Getränke geben, das hat Bundesfinanzminister Klingbeil heute klargestellt. Auf Instagram schrieb er, das werde nicht kommen. Gestern war ein Papier aus Klingbeils Ministerium öffentlich geworden, in dem vorgeschlagen wurde, neben Limonaden unter anderem auch Zero- und Light-Getränke stärker zu besteuern. Am Frankfurter Flughafen sind 2 Beschäftigte an Malaria gestorben. Das teilten das Gesundheitsamt der Stadt und der Flughafenbetreiber Fraport mit. Es wird vermutet, dass die Infektionen im Juli durch eine mit einem Flugzeug eingeschleppte Mücke übertragen wurden. Insgesamt waren 6 Beschäftigte betroffen. 4 von ihnen geht es mittlerweile wieder gut. In den USA gibt es im Prozess rund um die Gefahren sozialer Medien für Kinder und Jugendliche eine Einigung. Der Internetriese Meta und mehrere US-Staaten haben sich auf einen Vergleich geeinigt. Demnach zahlt der Mutterkonzern von Facebook und Instagram umgerechnet rund 14 Milliarden Euro. Außerdem verpflichtet sich Meta, den Jugendschutz zu verbessern. Es soll zum Beispiel tägliche Zeitlimits und nächtliche Zugangssperren geben. Die Bundesstaaten hatten dem Konzern vorgeworfen, Kinder und Jugendliche mit bestimmten Funktionen in sozialen Medien süchtig und damit psychisch krank zu machen. Und das waren die Nachrichten mit Malte Albrecht.
3: Wir empfehlen für morgen eine Kombi aus Flipflops und Friesennerz. Erste Tageshälfte noch mit einem Sonne-Wolken-Mix und warm, 27 bis 30 Grad. Dann gegen Abend aber hier und da nass und eben stellenweise auch Starkregen möglich und Gewitter, je nach Region. Jetzt der Abend und die Nacht weitestgehend trocken, später wird's kühler, 14 Grad der Tiefstwert in der Nacht. Noch sind Ferien, das ist noch die gezähmte Variante. Trotzdem gut was los, alle Staus ab 13 Minuten Wartezeit. A4 Köln-Aachen zwischen Dreieck-Köln-Holmar und Kreuz-Köln-Süd, 4 Kilometer, knappe Viertelstunde. A44 Kassel-Dortmund zwischen Kreuz-Werl und Kreuz-Dortmund-Unna, 5 Kilometer, auch da eine Viertelstunde. A46 Wuppertal-Düsseldorf zwischen Sonnbauer Kreuz und Hahn-Ost, 2 Kilometer, 17 Minuten. Und A57 Krefeld-Köln zwischen Köln-Worringen und Kreuz-Köln-Nord, 5 Kilometer, knappe 20 Minuten. Gute Fahrt, kommt gut an.
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3: Sebastian Pulli hier. Ja, herzlich willkommen im Feierabend im besten Fall. Also jetzt ganz wichtig, Kopf ausmachen. Das geht sehr, sehr gut mit Eurodance, eine Musikrichtung, die praktisch zielstrebig am Intellekt vorbeigeschrieben wurde und dafür direkt in die Tanzfüße geht. La Bouche, Be My Lover jetzt. Und falls ihr sagt, den Ohrwurm mag ich nicht so gern, danach kommen noch viele, viele, viele mehr. Versprochen. Schönen Mittwochabend.

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1: Mit Lena Bauer und Judith Deussen. Guten Abend.
2: Guten Abend.
1: In Köln, da ist heute die Gamescom gestartet. Das ist die größte Videospielmesse der Welt. Und mit dabei sind auch einige Aussteller aus Krefeld und dem Kreis Viersen. Aus Nettetal sind zum Beispiel Entwickler dabei, die dieses Jahr mit einem Horrorspiel für Furore sorgen wollen.
2: Im Klosterwäldchen in Willich müssen mehrere Bäume gefällt werden. Sie sind durch Trockenphasen und Unwetter stark geschädigt oder bereits auch abgestorben. Das sagt die Stadt Willich. Die Bäume sollen jetzt in der nächsten Zeit demnach gefällt und dann auch zeitnah durch neue ersetzt werden.
1: Es ist schon wieder passiert. Jugendliche haben hier bei uns am Niederrhein Gegenstände auf ein fahrendes Auto geworfen. Es sollen wahrscheinlich mit Sand gefüllte Tüten gewesen sein. Das Ganze ist in Nettetal-Lorberich passiert. Der Frau am Steuer geht es Gott sei Dank gut, aber das Auto hat ein bisschen was abbekommen. Und die Polizei sucht jetzt nach Zeugen und warnt auch noch mal davor, wie gefährlich eben solche Aktionen sind. Die können bis zum Tod führen.
2: Brüggen sucht noch Leute für den Heimatpreis. Bis Ende des Monats nimmt die Kommune Bewerbungen an. Es geht dabei um Leute, die sich ehrenamtlich besonders für Brüggen einsetzen. Dabei kann es zum Beispiel um Brauchtum, Zusammenhalt oder Jugendarbeit gehen. Insgesamt gibt es 5.000 € Preisgeld. Das war das News-Update für heute. 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
1: Dann schauen wir noch kurz aufs Wetter morgen am Niederrhein. Das kann noch mal ein bisschen anstrengender morgen werden. Bis zu 28 Grad sind drin. Dazu bekommen wir einen Sonne-Wolken-Mix und es sind auch Gewitter möglich. Vor allem dann nachts kann immer mal wieder ein Schauer runterkommen.
3: Bisschen was mehr los im Feierabendverkehr. Einmal die Staus ab 14 Minuten Wartezeit. A42 Kamp-Lindfort-Dortmund zwischen Bottrop-Süd und Essen-Altenessen 3 Kilometer 21 Minuten. A44 Kassel-Dortmund zwischen Kreuz-Werl und Kreuz-Dortmund-Unna 4 Kilometer 18 Minuten. A46 Wuppertal-Düsseldorf zwischen Sonnborner Kreuz und Hahn-Ost 2 Kilometer 14 Minuten. Und die A57 Krefeld Richtung Köln, da steht ihr zwischen Köln-Worringen und Kreuz-Köln-Nord über 5 Kilometer, ist eine Viertelstunde plus. Eine gute Fahrt.
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3: Sebastian Pulli hier. Nächster Song startet mit so einer schönen, dezenten kleinen Orgel, wie man sie vielleicht in deutschen Pfarrsälen findet. Nur, dass jemand dem Organisten heimlich vorher Ecstasy in den Messwein gepackt hat. Liebe Gemeinde, jetzt tanzen für uns auf dem Altar David Guetta und Jennifer Lopez. Schönen Feierabend euch.

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0: Schon erstaunlich, dass der in Deutschland nicht größer gefeiert wird. Heute Tag des Klopapiers.
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0: Ja, das Klopapier ist ja dem deutschen Herzen bekanntermaßen sehr, sehr nahe. Das wissen wir spätestens seit Corona, frühestens seit wir im Auto gehäkelte Klopapierhauben als Deko spazieren gefahren sind. Und deshalb wissen wir auch alle sehr, sehr genau, was ein gutes Klopapier denn so für uns mitbringen muss.
2: Soll weich sein, viellagig, mindestens 3. Immer mehr ist umso besser.
3: Dass es nachhaltig ist. Also dass es sowieso schon recycelt ist, weil es ist ja nur für den Abfall gedacht.
4: Kein Aroma, weil die Aromastoffen, weil die schlecht sind, oft von den Produkten.
3: So feuchtes Klopapier ist ganz wichtig eigentlich. Ich finde, es ist ein Muss, es ist dann viel sauberer.
5: Muss bequem sein, gemütlich sein währenddessen, gute Wischleistung.
6: Ich finde, man sollte einlagiges Klopapier abschaffen.
0: Auf jeden Fall. Und bitte auch niedliche Tiermotive auf Klorollen gesetzlich verbieten. Die gucken einen dann so süß an, die Schafe, und wissen gar nicht, welchem grauenerregenden Schicksal sie gleich zugeführt werden. Ja, einen schönen Resttag des Klopapiers noch und gut Wisch.
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1: Mit Malte Albrecht, schönen guten Abend. Die Schufa bekommt Ärger. Eine europäische Datenschutzorganisation bereitet eine Sammelklage gegen die Wirtschaftsauskunftei vor. Im Kern geht es um Infos zu längst erledigten Krediten oder Insolvenzen, die jahrelang gespeichert werden. Thorsten Adolfs aus dem News-Team. Warum geht die Datenschutzorganisation NOYB jetzt so hart gegen die Schufa vor?
2: Es geht um sogenannte Schattendaten. Nach Recherchen, an denen die SZ beteiligt war, speichert die Schufa Infos zu alten Schulden oder Pfändungen teilweise bis zu 10 Jahre lang, obwohl diese Fälle schon lange erledigt sind. Das Problem dabei, bei offiziellen Anfragen nach der Datenschutzgrundverordnung hat die Schufa wohl verschwiegen, dass diese Daten so lange gespeichert werden. NOYB mahnt die Firma deshalb jetzt ab und verlangt die sofortige Löschung. Sollte die Schufa nicht einlenken, wollen die Datenschützer eine Verbandsklage einreichen, um sogar Schadenersatz für betroffene Bürger zu erstreiten. Das könnte für die Auskunftei dann richtig teuer werden, weil theoretisch fast alle Erwachsenen in Deutschland davon betroffen sein könnten.
1: Wie reagiert die Schufa auf die schweren Vorwürfe?
2: Ja, die Schufa weist die Kritik zurück. Sie sagt, wir haben alles korrekt gemacht. Nach Angaben des Unternehmens sind genau diese historischen Daten nötig, um die eigenen Scores wissenschaftlich fundiert und fair zu berechnen. Ohne dieses Archiv, so die Schufa, würden die Bewertungen ungenauer und damit für alle schlechter. Die Schufa will notfalls bis vor den Bundesgerichtshof ziehen, um sich gegen die Vorwürfe zu wehren. Unterstützung bekommen die Datenschützer von der Organisation Algorithm Watch. Auch sie wehrt sich gegen das Vorgehen der Schufa. Dort haben schon zehntausende Menschen Petitionen unterschrieben. Darin fordern sie von der Wirtschaftsauskunftei volle Transparenz.
1: Dankeschön, Thorsten. Und jetzt weitere Nachrichten im Überblick. Im Prozess um die Gefahren von Social Media für Kinder und Jugendliche hat sich der Tech-Riese Meta mit mehreren US-Bundesstaaten auf einen Vergleich geeinigt. Der Mutterkonzern von Facebook und Instagram zahlt umgerechnet rund 14 Milliarden Euro an die Staaten. Meta verpflichtet sich außerdem dazu, den Jugendschutz zu verbessern, etwa durch tägliche Zeitlimits und nächtliche Zugangssperren. Bei verheerenden Überschwemmungen in Nepal sind mindestens 95 Menschen ums Leben gekommen. Hunderte werden noch vermisst, darunter auch viele Touristen. Das Auswärtige Amt in Berlin hat zurzeit keine Hinweise, dass auch Deutsche unter den Opfern sind. Die Rettungsarbeiten laufen auf Hochtouren, die Lage gilt aber weiterhin als unübersichtlich. Wer bei einer Kontrolle den Führerschein vorzeigen muss, kann das künftig auch auf dem Smartphone tun. Denn noch in diesem Jahr soll es den Führerschein auch in digitaler Form geben. Das kündigte der Präsident des Kraftfahrtbundesamtes DAMM an. Der Fachzeitschrift Auto, Motor und Sport sagte er, die Entwicklung sei in der finalen Phase. Angezeigt werden soll der digitale Führerschein künftig in der Kfz-App des Kraftfahrtbundesamtes. Die App ist laut DAMM inzwischen auf mehr als 2 Millionen Smartphones installiert. Bisher lässt sich dort schon der Fahrzeugschein digital abrufen. Und das waren die Nachrichten mit Malte Albrecht.
3: Morgen gießt Petrus wieder die Blumen, je nach Region eher mit Gießkanne oder Wasserwerfer, sprich stellenweise ist Starkregen möglich. Aber das alles eher in der zweiten Tageshälfte, davor noch entspannt, Sonne-Wolken-Mix und ziemlich warm, 27 bis 30 Grad. Jetzt der Abend und die Nacht auch noch größtenteils trocken, da kriegen wir später Tiefstwerte von 14 Grad. Wird langsam besser, einmal die Staus. Ab 7 Minuten Wartezeit. A40 Essen-Dortmund zwischen Dortmund-Barob und Dortmund-Hombruch 1 Kilometer, knappe 20 Minuten. A40 Dortmund-Essen zwischen Bochum-Hamme und Bochum-Wattenscheid 3 Kilometer, 22 Minuten. A42 Kamp-Lindfort-Dortmund zwischen Bottrop-Süd und Essen-Altenessen, da haben wir 1 Kilometer, 7 Minuten. Und A44 Kassel-Dortmund zwischen Kreuz-Werl und Kreuz-Dortmund-Unna 3 Kilometer, eine knappe Viertelstunde. Gute Fahrt.
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3: Sebastian Pulli hier und vielleicht ist ja mit dem Tod von Dolly Parton die Lust nach gutem Country wieder ein bisschen auferstanden. Wir hätten gleich eine deutsche Variante. Country aus Hamburg. Wenn durch die texanische Steppe ein sanfter Hauch von Fischbrötchen weht. Gleich inklusive Schlagzeuger und Comedy-Legende Olli Dittrich. Texas Lightning. Schönen Abend.

0: hieß früher Daddy DJ dieser Track und jetzt heißt er Flipside, hier in der Version von You Not Us.
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0: So, was haben wir denn Schönes auf dem Abendbrottisch? Bei dem Mann, der Elvis Eifel ist, Jürgen Bangert, da ist ja was gelandet, das da eigentlich nicht hingehört. Zumindest für ihn nicht.
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3: Ich bin letztens im Lidl gewesen, aber aus Versehen veganen Fleischsalat in meinen Einkaufswagen gelegt. Veganer Fleischsalat, alleine das Wort. Wer macht hier die Comedy, oder? Ich hätte das nicht gemerkt. Bis irgendwann so eine Frau auf mich zukam. Ach, Frau. Model. Ja, so ein Scheidungsgrund auf High Heels. Kommt auf mich zu und sagt, ey, du hast auch den veganen Fleischsalat gekauft. Ich sag, was hab ich? Du, der ist total lecker, ist meine Lieblingsmarke. Du, und wenn du dann noch so eine Aubergine dazu brätst, weißt du was, du bist aber WhatsApp. Gib mir mal deine Nummer, ich schick dir mein Rezept. Nee, schick du mir mal über WhatsApp eine Aubergine. Mach.
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1: Mit Lena Bauer und Judith Deussen. Guten Abend.
2: Guten Abend.
1: In Köln, da ist heute die Gamescom gestartet. Das ist die größte Videospielmesse der Welt. Und mit dabei sind auch einige Aussteller aus Krefeld und dem Kreis Viersen. Aus Nettetal sind zum Beispiel Entwickler dabei, die dieses Jahr mit einem Horrorspiel für Furore sorgen wollen.
2: Im Klosterwäldchen in Willich müssen mehrere Bäume gefällt werden. Sie sind durch Trockenphasen und Unwetter stark geschädigt oder bereits auch abgestorben. Das sagt die Stadt Willich. Die Bäume sollen jetzt in der nächsten Zeit demnach gefällt und dann auch zeitnah durch neue ersetzt werden.
1: Es ist schon wieder passiert. Jugendliche haben hier bei uns am Niederrhein Gegenstände auf ein fahrendes Auto geworfen. Es sollen wahrscheinlich mit Sand gefüllte Tüten gewesen sein. Das Ganze ist in Nettetal-Lorberich passiert. Der Frau am Steuer geht es Gott sei Dank gut, aber das Auto hat ein bisschen was abbekommen. Und die Polizei sucht jetzt nach Zeugen und warnt auch noch mal davor, wie gefährlich eben solche Aktionen sind. Die können bis zum Tod führen.
2: Brüggen sucht noch Leute für den Heimatpreis. Bis Ende des Monats nimmt die Kommune Bewerbungen an. Es geht dabei um Leute, die sich ehrenamtlich besonders für Brüggen einsetzen. Dabei kann es zum Beispiel um Brauchtum, Zusammenhalt oder Jugendarbeit gehen. Insgesamt gibt es 5.000 Euro Preisgeld. Das war das News-Update für heute. 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
1: Dann schauen wir noch kurz aufs Wetter morgen am Niederrhein. Das kann noch mal ein bisschen anstrengender morgen werden. Bis zu 28 Grad sind drin. Dazu bekommen wir einen Sonne-Wolken-Mix und es sind auch Gewitter möglich. Vor allem dann nachts kann immer mal wieder ein Schauer runterkommen.
3: Hier und da noch was mehr los. Einmal die Staus ab 9 Minuten Wartezeit. A40 Essen-Dortmund zwischen Dortmund-Barup und Dortmund-Hombruch. 1 Kilometer 23 Minuten. A40 Dortmund-Essen zwischen Bochum-Hamme und Bochum-Wattenscheid. 2 Kilometer 24 Minuten. A44 Kassel-Dortmund zwischen Kreuzwerl und Kreuz-Dortmund-Unna. Da haben wir 3 Kilometer, eine knappe Viertelstunde. Und A45 Gießen-Hagen zwischen Lüdenscheid-Nord und Hagen-Süd. 1 Kilometer 9 Minuten. Kommt gut an.
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3: Sebastian Pulli hier, kurzer Rückblick in eine Zeit ohne Internet. Wenn wir damals als Heranwachsende, ja, ich sag mal, explizites Material gesucht haben, gab's nicht. Mit Glück hatte Opa so eine Playboy-Sammlung unterm Bett, war aber auch nicht so angenehm. Oder wir haben uns heimlich freitagsabends so einen bayerischen Sat.1-Erotikfilm angeguckt, wo die aber während des Verkehrs einfach die Lederhosen anbehalten haben. Das hat, glaube ich, für sehr verwirrende erste Male gesorgt. Was uns blieb als einziges, das waren die Nackten in der Bravo. Die hat heute Geburtstag und da sprechen wir gleich ausführlicher drüber. Schönen Abend euch.
4: Tschüss.

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0: 70 Jahre Bravo. Applaus.
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0: Heute hat sie Geburtstag, Kollegin Annabel Giesbert. Die Bravo, früher ja wahnsinnig wichtig für die Jüngeren. Inzwischen hat sich ja ein bisschen was geändert.
2: Naja, vor dem Internet war die Bravo eigentlich der einzige und wichtigste Zugang zu Stars, Musik und Jugendthemen. Dazu kam dann noch Dr. Sommer. Jugendliche konnten dort Fragen zu Liebe, Körper und auch Sexualität stellen. Also zu Themen, über die sie mit ihren Eltern oft gar nicht sprechen wollten. Und damit war die Bravo natürlich auch eine Art Ersatz für ihre eigene Aufklärung. Die Zeitschrift war halt auch gerade unter Jugendlichen sehr beliebt und wurde in den Schulen dann auch oft weitergereicht. Und damit hat sie dann Woche für Woche bis zu 6 Millionen junge Menschen erreicht. Also eine Zielgruppe, die wir heute nur noch über die sozialen Medien in der Größe erreichen.
0: So, was hat sich denn mit Blick auf heute verändert an der Bravo?
2: Ja, also das eine, was sich verändert hat, sind definitiv die vielen Inszenierungen. Wenn man sich heute mal so alte Ausgaben anschaut, dann sieht man einfach, vieles war inszeniert. Die Bravo hat ganz oft nicht die ganze Wahrheit über ihre Stars erzählt, sondern eben eine passende Geschichte. Eloy de Jong zum Beispiel von der Boyband Caught in the Act hat von einer erfundenen Liebesgeschichte mit einem weiblichen Fan erzählt. Damit sollte natürlich damals von seiner Homosexualität abgelenkt werden. Und dann hat sich natürlich auch noch die allgemeine Bedeutung der Bravo verändert. Heute holen sich Stars und Fans ihre Informationen eigentlich nur noch direkt über die sozialen Medien.
0: Ja, und vielleicht müssen wir auch noch mal auf den Ton gucken, beziehungsweise den Umgang mit Künstlerinnen.
2: Vor allem der Umgang mit Sexualität würde heute anders gehandhabt werden. Mädchen wurden von Journalisten gefragt, ob sie schon ihr erstes Mal hatten. Über Jasmin Wagner beispielsweise, damals bekannt als Blümchen, schrieb die Bravo, Blümchens Knospen blühen. Also solche Formulierungen gehen heute ja gar nicht mehr. Ja. Journalisten würden dafür vermutlich ihren Job verlieren.
0: Ja, boah, ey, Männer. Also nicht grundsätzlich, ne? Ich wollte nur eine richtig gute Überleitung zum nächsten Song. Herbert Grönemeyer,

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1: Ich bin Thomas Bleskin. Bundeskanzler Merz will die Rentenreform wie geplant umsetzen, trotz heftiger Kritik einiger CDU-Regierungschefs im Osten. Nach der Kabinettsklausur in Neu-Hardenberg rief Merz gleichzeitig alle Menschen in Deutschland zu mehr Zuversicht und Optimismus auf.
2: Positive Signale sieht Merz bereits. Die Wirtschaft wachse nämlich wieder. Auf jeden Fall will die Regierung ihr Reformpaket durchziehen. Ein Machtwort gab es nicht nur im Rentenstreit. Auch eine Zuckersteuer auf Zero-Getränke soll es nicht geben. Aber auch nicht mehr Geld für Hitzeschutz. Tatkraft, Geschlossenheit und gute Laune demonstriert die Koalition. Denn deren Umfragewerte sind weiter im Keller. Claudia Wächter, Nachrichtenredaktion.
1: Volkswagen will angesichts des Sparkurses auch im Management deutlich Stellen abbauen. Konzernchef Blume kündigte bei einer Betriebsversammlung im gefährdeten Werk Emden an, dort solle ein Viertel der Managementstellen wegfallen. Zugleich verwies er auf die hohen Arbeits- und Fabrikkosten des Standorts. Werksschließungen wolle er weiterhin vermeiden, Beschlüsse dazu gebe es bislang nicht. Auch um die Zukunft der Werke in Zwickau, Hannover und Neckarsulm wird gebangt. Der Facebook-Mutterkonzern Meta zahlt in einem US-Verfahren um Social-Media-Sucht bei Kindern knapp 17 Milliarden Dollar. Darauf einigte sich das Unternehmen mit der überwiegenden Mehrheit der US-Bundesstaaten, mehreren Territorien und dem Hauptstadtbezirk Washington.
3: Meta kauft sich frei, hat ja Geld genug. Der Prozess um die Klage der Bundesstaaten hatte im kalifornischen Oakland gerade erst begonnen, da ist er schon wieder vorbei. Dutzende Staaten hatten Meta vorgeworfen, Kinder gezielt von sozialen Medien wie Facebook und Instagram abhängig zu machen und Daten zu sammeln. Hohe Geldstrafen wurden gefordert und massive Änderungen am Geschäftsmodell. Meta nannte die Vorwürfe unbegründet und die finanziellen Forderungen unangemessen. Tina Eck, USA.
1: Am Frankfurter Flughafen sind zwei Beschäftigte an Malaria gestorben. Insgesamt hätten sich 6 Mitarbeiter bei ihrer Arbeit mit der besonders gefährlichen Malaria tropica infiziert, teilte das Gesundheitsamt mit. Vermutlich seien infizierte Mücken mit Flugzeugen aus einem Malaria-Gebiet nach Deutschland gelangt. Weitere Erkrankte seien behandelt worden und inzwischen wieder wohlauf. Für die Bevölkerung in Frankfurt sei das Risiko nach Behördenangaben vernachlässigbar. Und das waren die Nachrichten mit Thomas Bleskin.
4: Morgen maximal 27 bis 30 Grad. Das ist nach dem Hitzebootcamp dieses Sommers nix. Dazu mal Sonne, mal Wolken in der ersten Tageshälfte. Ein bisschen herausfordernder vielleicht der mögliche Starkregen. Später wird hier und da mal nass, stellenweise eben auch mal heftiger. Und Gewitter sind auch möglich. Der Abend und die Nacht jetzt relativ entspannt, größtenteils trocken. Und später Tiefstwerte um 14 Grad. Hat sich alles deutlich entspannt. Hier und da noch so ein bisschen mehr los. Starten wir mit der A1 Osnabrück Richtung Münster. Zwischen Greven und Münster Nord 2 Kilometer, 12 Minuten. A40 Essen-Dortmund zwischen Dortmund-Barob und Dortmund-Hombruch 1 Kilometer, eine knappe Viertelstunde. A45 Gießen-Hagen zwischen Lüdenscheid Nord und Hagen Süd. Bisschen dichterer Verkehr, 2 Minuten obendrauf. Und A46 Brilon Richtung Arnsberg-Neheim zwischen Hüsten und Neheim Süd. Dichter Verkehr, das sind 4 Minuten, eine gute Fahrt.
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4: Sebastian Pouli hier und gleich einer der größten Popsongs der 80er Jahre. Haben wir schon als Kinder sehr gerne mitgesungen, auch wenn wir dann im Englischunterricht Jahre nach dem ersten Hören ziemlich erschrocken festgestellt haben, dass das Wort, das der Mann da singt und das wir nie begriffen haben, keine Ahnung, tatsächlich Thriller heißen sollte. Es klingt nach vielem, aber definitiv nicht nach Thriller. Michael Jackson gibt's gleich hier, aber erstmal Ed Sheeran, Shape of You. Einen schönen Mittwochabend.

0: Wer wird der neue James Bond? Wissen wir nicht, aber wir haben was Gutes für die Wartezeit bis dahin.
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0: Denn aktuell laufen ja die Castings für den neuen Bond und zwei hochgehandelte Kandidaten sind Callum Turner, ist der Gatte von Dua Lipa, die ihr natürlich aus dem besten Mix kennt, und Jacob Elordi, Partner von Supermodel Kendall Jenner. So, beide haben diese Woche neue Filme raus. Kinoexperte Jörg Albrecht.
2: Ja, fangen wir mal mit Jacob Elordi an. Der spielt die Hauptrolle im Endzeit-Thriller Das Ende der Sterne nach dem gleichnamigen Roman von Peter Heller. Der vollständige Titel wäre Das Ende der Sterne, wie Big Hick sie kannte. Und Jacob Elordi, der ist dieser Big Hick. Nach einer Pandemie, die fast die komplette Weltbevölkerung ausgelöscht hat, gehört er zu einer Gruppe Überlebender auf einem verlassenen Flughafen in Colorado. Aber Big Hick will wissen, ob da nicht doch noch andere Menschen sind hinter den Bergen.
3: Wir haben keine Ahnung, was da draußen ist.
4: Was glaubst du, was du da findest? Fröhliche Menschen? Die Welt von damals existiert nicht mehr.
2: Das Ende der Welt von Vielfilmer Ridley Scott ist ein solides Survival-Drama, das teilweise an I Am Legend mit Will Smith erinnert. Vor allem, weil beide Helden einen treuen Hund an ihrer Seite haben.
0: Dann kommen wir mal zum zweiten potenziellen James Bond, zu Callum Turner. Der hat jetzt eine romantische Komödie gedreht, heißt One Night Only.
2: Ja, und viele romantische Komödien kommen ja mit ziemlich seltsamen, um nicht zu sagen bescheuerten Ideen um die Ecke. Mhm. Bei One Night Only ist es die, dass wir uns in einer Gesellschaft befinden, in der Sex vor der Ehe grundsätzlich verboten ist, außer in einer Nacht im Jahr. Und die könnten ja Owen und Ellie miteinander verbringen.
5: Wie wär's mit uns?
6: Deine Ohren sehen aus wie Autotüren.
5: Tja, deine Nase ist zu klein für dein Gesicht.
6: Mit deinem Kinn kann man Holz hacken.
5: Deine Beine machen keinen Sinn.
6: Dein Haaransatz macht keinen Sinn.
2: Apropos Sinn, wen ergibt auch diese romantische Version von The Purge nicht? Aber immerhin ist One Night Only manchmal ganz lustig, seltsamerweise aber auch unglaublich prüde.
0: Okay, also prüde Liebe in One Night Only und apokalyptisches Drama in Das Ende der Sterne. Wisst ihr Bescheid? Viel Spaß im Kino.
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Morgen bei einem Sonne-Wolken-Mix gemäßigtes Schwitzen bei 27 bis 30 Grad maximal. Später werden wir dann auch noch von außen befeuchtet. Gerade in der zweiten Tageshälfte Regen, Gewitter und stellenweise eben auch Starkregen möglich. Der Abend und die Nacht jetzt entspannt, da größtenteils trocken und später Tiefstwerte um 14 Grad. Sieht ganz gut aus. Paar Reststaus sind noch übrig. Das wäre einmal die A1 Osnabrück Richtung Münster zwischen Greven und Münster Nord. Sieht ganz gut aus. Paar Reststaus sind noch übrig. Das wäre einmal die A1 Osnabrück Richtung Münster zwischen Greven und Münster Nord. Aktuell 2 Kilometer.

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0: Oh, aufregend. Nächste Woche erster Schultag für die i-Dötzchen. Sind sie denn schon ausgerüstet mit einem Tornister?
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0: Wenn nicht, wir hätten jetzt noch ein paar Tipps. Es gibt auf TikTok einen Tornister-Experten mit knapp 20.000 Followern, heißt Schulranzentyp, beziehungsweise Peter Emich mit bürgerlichem Namen und Kollege Stefan Rejek. Du hast ihn mal gefragt nach den aktuellen Tornister-Trends.
2: Also, es gibt da zwei Hauptfaktoren. Erstens die richtige Passform und zweitens natürlich das Aussehen. Aber hier kommt auch schon das erste Problem.
3: Wenn Kindern etwas gefällt, dann ist es automatisch immer bequem. Deswegen raten wir auch immer dazu, dass man den Schulranzen entweder mit einem verdeckten Motiv testet oder mit einem Motiv, das dem Kind garantiert nicht gefällt, um das eben so ein bisschen auszublenden.
2: Und so testet ihr eben, ob der Tornister auch wirklich gut sitzt oder ob dem Kind in dem Moment nur die tolle Prinzessin darauf gefällt.
0: Okay, also Passform ist das Stichwort. Was ist da jetzt genau wichtig? Kein Hohlkreuz oder was?
2: Erstens sollte der über dem Hintern sitzen und dann gibt's noch eine ganz einfache Faustformel.
3: Wir gehen mit der Hand zwischen Rücken und Polster und je weniger Luft da ist, desto besser sitzt der Schulranzen.
2: Und die meisten sind sogar größenverstellbar, passen also auch noch in der vierten Klasse. Ja, und das Design ist auch mittlerweile individuell austauschbar, heißt, es gibt eine Grundfarbe und da kommen dann so Klettpatches mit verschiedenen Motiven drauf. Ja, und wenn die Prinzessin oder der Dino nach einem Jahr nicht mehr gefällt, dann kann man es einfach austauschen gegen was Neues.
0: Ja, wir haben auch auf die Preise geschaut, die beliebtesten Tornister 200 bis 300 Euro, aber dann immerhin auch mit Mäppchen, mit Tonbeutel, dem ganzen Programm. Also viel Erfolg beim Ranzenkauf. Wir hoffen, das Kind hat dann eine Schul- und Berufslaufbahn, mit der es den später refinanzieren kann.
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1: Ich bin Thomas Bleskin. Bundeskanzler Merz will die geplante Rentenreform trotz Widerstands aus der eigenen Partei ohne größere Änderungen durchsetzen. Nach der Kabinettsklausur in Neu-Hardenberg wies er die Forderungen dreier ostdeutscher CDU-Ministerpräsidenten zurück, die abschlagsfreie Frührente nach 45 Beitragsjahren beizubehalten. Gleichzeitig rief Merz alle Menschen in Deutschland zu mehr Optimismus auf.
2: Wir sind und bleiben das Land der Macher und Erfinder, sagt Merz. Und auch mit der Wirtschaft werde es bis Jahresende wieder bergauf gehen, versprach er. Nach dem brütenden Sommer betonte er, er habe auch das Thema Hitzeschutz auf dem Schirm. Mehr Geld dafür will er aber nicht locker machen. Vor einem schwierigen Herbst mit Reformen und Landtagswahlen ging es bei der Klausur vor allem aber auch um eines: gut zu performen, Geschlossenheit zu demonstrieren. Claudia Wächter, Nachrichtenredaktion.
1: Knapp zwei Wochen vor der Landtagswahl in Sachsen-Anhalt hat die AfD laut einer neuen Umfrage ihren Vorsprung auf die CDU vergrößert. Infratest DIMAP sieht die in dem Bundesland als gesichert rechtsextrem eingestufte Partei bei 42%. Die CDU von Ministerpräsident Schulze kommt auf 22%. Die Linke verliert und liegt bei 11%. SPD und Grüne legen jeweils um einen Punkt zu auf 8 bzw. 6%. Am Frankfurter Flughafen sind zwei Beschäftigte an Malaria gestorben. Insgesamt hätten sich 6 Mitarbeiter bei ihrer Arbeit mit der besonders gefährlichen Malaria tropica infiziert, teilte das Gesundheitsamt mit.
3: Mücken aus einem Malaria-Gebiet sollen im Frachtraum oder Gepäck nach Deutschland gekommen sein. Laut Gesundheitsamt waren insgesamt 6 Beschäftigte betroffen, den anderen 4 geht es mittlerweile wieder gut. Dass Malaria-Mücken im Flugzeug oder an einem Flughafen auftauchen, kommt nur sehr selten vor. Deshalb sei das Risiko für Flugreisende gering. Von Mensch zu Mensch ist die Infektion nicht übertragbar und die infizierte Mücke sei wahrscheinlich schon tot, sagen die Behörden. Der Flughafen hat extra Mückenfallen aufgestellt. Die Mücken dort werden jetzt in einem Labor.
1: Der Facebook-Mutterkonzern Meta zahlt in einem US-Verfahren um Social-Media-Sucht bei Kindern knapp 17 Milliarden Dollar. Darauf einigte sich das Unternehmen mit der überwiegenden Mehrheit der US-Bundesstaaten, mehreren Territorien und dem Hauptstadtbezirk Washington. Sie hatten Meta vorgeworfen, Kinder bewusst zu übermäßiger Nutzung von Facebook und Instagram verleitet und Risiken verschwiegen zu haben. Das waren die Nachrichten mit Thomas Bleskin.
4: Wir empfehlen für morgen eine Kombi aus Flipflops und Friesennerz. Erste Tageshälfte noch mit einem Sonne-Wolken-Mix und warm, 27 bis 30 Grad. Dann gegen Abend aber hier und da nass und eben stellenweise auch Starkregen möglich und Gewitter, je nach Region. Jetzt der Abend und die Nacht weitestgehend trocken, später wird's kühler, 14 Grad der Tiefstwert in der Nacht. Größtenteils ruhig, 2 so mittelgroße Staus hätten wir. A1 Osnabrück-Münster zwischen Greven und Münster-Nord, 5 Kilometer, 11 Minuten obendrauf. Und A4 Köln-Aachen zwischen Dreieck Köln-Heuma und Köln-Poll, 1 Kilometer, eine Viertelstunde obendrauf. Dann haben wir noch einen ganz kleinen hinten raus, A42 Kamp-Lindfort-Dortmund zwischen Moers-Nord und Duisburg-Bekerwerth. Dichter Verkehr, das sind 2 Minütchen, eine gute Fahrt.
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4: Sebastian Pulli hier, willkommen in der Traumatherapie für Zeichentrickfans. Mein Gott, was hat uns fertig gemacht damals? Der Tod von Bambis Mutter natürlich. In einem Land vor unserer Zeit. Der Tod von Littlefoots Mutter. In König der Löwen natürlich. Der Tod von Simbas Vater. Oh, Spoilerwarnung übrigens. Warum sterben eigentlich so wahnsinnig viele Eltern in Zeichentrickfilmen? Keine Ahnung. Aber denken wir an die schönen Momente zurück. Wie zum Beispiel die Eröffnungsszene von König der Löwen, als wir noch nicht wussten, was da später Schreckliches auf uns zukommen würde. Der ewige Kreis jetzt. Circle of Life. Elton John. Schönen Mittwochabend.

0: Shakira und jetzt ganz neue Musik.
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0: Und zwar von She, das ist eine Künstlerin aus München, was man ihr nicht anhört, ist auch gut, denn sie singt Englisch und die liefert eine richtig gute, richtig runde Popnummer ab, ist tief getaucht in so 80er-Jahre-Vibes, 80er-Synthesizer und direkt am Anfang gibt's auch so einen ganz typischen 80er-Gedächtnis-Schlagzeug-Einstieg von so einem, also wahrscheinlich kommt's aus dem Computer, aber in unserem Kopf ist es so ein Riesen-Drumset mit unnötig vielen Trommeln. She, Rain All Over Me. Achtung, 80s-Drums.

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1: Sebastian Pulli hier, willkommen in der kleinen verrauchten Indie-Disco. Erstmal das schöne, rumpelige, kratzige Mr. Know-It-All jetzt von Teddy Swims. Und danach der ewige Nummer 1-Hit in der Indie-Disco, wo die Kajal-Ecke einmal komplett ausrastet. Die Killers, Mr. Brightside, gibt's gleich.

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0: Purple Disco Machine und jetzt nochmal neue Musik.
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0: Und zwar von einer der spannendsten deutschen Songwriterinnen. Sie ist damals bekannt geworden mit dieser so bitteren, wie schön und richtig gut beobachteten Textzeile. Achtung.
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0: Das ist ein so starkes Bild, ein Satz, der so viel sagt, wo Leute, die mal in einer toxischen Beziehung waren, wo sie selbst immer mehr verblasst sind, wahrscheinlich sagen werden, ja, das trifft die Sache und vielleicht auch mich ins Herz. Lea heißt die Songwriterin dahinter und jetzt hat sie eine ganz frische Single raus.
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1: Ich bin Thomas Brockt. Die Zahl der Todesopfer nach der heftigen Sturzflut in einer Gebirgsregion von Nepal ist auf mindestens 157 gestiegen. Das teilte die Polizei des Landes mit. Hunderte Menschen werden noch vermisst, darunter auch Touristen aus Deutschland.
2: Bilder des nepalesischen Fernsehens und Videos in den sozialen Medien zeigten, wie zahlreiche Häuser und Wasserkraftanlagen zerstört, Brücken weggespült und Dörfer und Straßen überflutet wurden. Auch China meldete Tote und Vermisste im Südwesten Tibets. China entsandte demnach zahlreiche Rettungskräfte mit schwerem Gerät in das Gebiet und rief eine erhöhte Katastrophenwarnstufe aus. Unklar war zunächst, was die Sturzflut ausgelöst hat. Nicht ausgeschlossen wurde, dass ein sogenannter Gletscherseeausbruch dazu geführt haben könnte. Dirk Ordadeli.
1: Bundeskanzler Merz will die geplante Rentenreform trotz Widerstands aus der eigenen Partei ohne größere Änderungen durchsetzen. Nach der Kabinettsklausur in Neu-Hardenberg wies er die Forderungen dreier ostdeutscher CDU-Ministerpräsidenten zurück, die abschlagsfreie Frührente nach 45 Beitragsjahren beizubehalten. Ausnahmen stellte er nur für Härtefälle in Aussicht. Mecklenburg-Vorpommerns Ministerpräsidentin Schwesig widersprach und betonte, der Kanzler entscheide über die Reform nicht allein. Angesichts des Spardrucks bei Volkswagen soll es auch im Management spürbare Einschnitte geben. Man schaue dort genau hin und baue ein Viertel der Stellen ab. Das sagte Konzernchef Blume bei einer Betriebsversammlung in Emden.
3: In Emden begründete Blume den Sparkurs vor allem mit dem hohen finanziellen Aufwand. Die Arbeitskosten seien mehr als doppelt so hoch wie an vergleichbaren europäischen Standorten. Auch die Fabrikkosten liegen deutlich höher. Werksschließungen wolle man zwar vermeiden, entschieden sei aber noch nichts. In Zwickau demonstrierten unterdessen Beschäftigte von VW und Zulieferern für die Zukunft des Werks. Der Betriebsrat wirft Blume vor, die Belegschaften über seine Pläne nicht ausreichend zu informieren. Thomas Bleski, Nachrichtenredaktion.
1: Der britische Schauspieler Tim Curry ist im Alter von 80 Jahren gestorben. Das berichten mehrere Medien unter Berufung auf seine Managerin. Weltweit bekannt wurde Curry als Frankenfurter in der Rocky Horror Picture Show. Daneben spielte er in mehr als 30 Filmen, häufig Bösewichte, und feierte auch am Broadway Erfolge. Nach einem Schlaganfall 2012 war Curry teilweise gelähmt, arbeitete aber weiter als Sprecher. Und das waren die Nachrichten mit Thomas Brockt.
4: Morgen gießt Petrus wieder die Blumen, je nach Region eher mit Gießkanne oder Wasserwerfer, sprich stellenweise ist Starkregen möglich. Aber das alles eher in der zweiten Tageshälfte, davor noch entspannt, Sonne-Wolken-Mix und ziemlich warm, 27 bis 30 Grad. Jetzt der Abend und die Nacht auch noch größtenteils trocken, da kriegen wir später Tiefstwerte von 14 Grad. Drei Staus hätten wir noch. A1 Osnabrück Richtung Münster zwischen Greven und Münster Nord. 1 Kilometer, 3 Minuten. A4 Köln Richtung Aachen. Da müsst ihr ein bisschen länger stehen. Zwischen Dreieck Köln-Heumar und Kreuz Köln Süd. 3 Kilometer, 25 Minuten plus. Und eine Kleinigkeit auf der A562 Bonn-Ost Richtung Bonn-Rheinaue. Zwischen Anschluss Oberkasseler Straße und Bonn-Ramersdorf. Bisschen dichterer Verkehr. 2 Minütchen obendrauf seid ihr durch. Eine gute Fahrt.
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4: Sebastian Pulli hier und für alle, die jetzt schon am Ende der Ferien wieder tief im Hamsterrad feststecken, entschleunigte Musik, ein Lied, das sich richtig Zeit lässt. Feels Like I'm Falling in Love von Coldplay. Es dümpelt so den Großteil seiner Spielzeit vor sich hin, als würde es sagen, dann macht halt Instagram auf so lang. Ist mir egal, wenn ihr ohne Reize nicht könnt. So, aber dann am Ende, dann explodiert's in epischem, großen, orchestralen Sound und der mittelbeeindruckenden Textzeile Alalalala, Lodi Ho. Coldplay gibt's gleich. Er hier, er kommt erstmal schneller zur Sache. Michael Schulte, 5 a.m.

0: Keiner macht mehr Musik wie er, was wahnsinnig, wahnsinnig schade ist. Meat Loaf hier bei uns.
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0: Bravo! Denn die Zeitschrift mit diesem Namen wird heute 70 Jahre alt. Das erste Mal rausgekommen ist die Bravo im Jahr 1956. Auf dem Cover damals Marilyn Monroe. Und hat gekostet 50 Pfennig. Die hat er hier gerade noch so zusammenbekommen.
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3: Die Bravo gibt's schon 70 Jahre, aber nicht mit den Nucky Dice und so. Nee, früher war die Bravo eher sowas wie die Gala oder Bunte. Bisschen Promi-Tratsch, Kinoprogramm, Schlager. Dr. Sommer hatte damals nicht mal Abi. Das kam alles erst später. Kelly Photo Love Story, Comic für alle mit Hormonüberschuss, Marvel für Pubertierende. In der Renaissance hatten sie Shakespeare, Romeo, Julia. Wie hat neben das? Ein Drama in 20 Bildern. Oder das Doppelseitenposter in der Mitte. Um das unbeschadet aus dem Heft zu kriegen, habe ich mit chirurgischer Präzision die Tackernadeln aufgemacht. Nie habe ich mir mehr bei irgendwas Mühe gegeben. Tupac, Britney Spears, Oli P., alle hingen sie bei mir an der Wand. Und für alles, was du Mama und Papa nicht fragen wolltest, gab's eben Doc Sommer und sein Team. Klar, man wurde durch die Bravo-Lesen jetzt nicht komplett aufgeklärt, aber du wusstest schon mal grob, was wohin gehört. Und immer dran denken, das italienische Wort Bravo stammt von der Zeitung ab. Ja, weil die das Blatt so toll fanden. Also, glaube ich.
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0: Morgen wärmster Tag der Woche, 27 bis 30 Grad maximal, dazu mal Sonne, mal Wolken. Hinten raus gibt's dann aber auch eine kalte Dusche, also im späteren Tagesverlauf Regen und Starkregen, teilweise auch Gewitter möglich, je nachdem, wo ihr seid. Der Abend jetzt relativ entspannt, da größtenteils trocken und in der Nacht landen wir dann später bei 14 Grad als Tiefstwert. Einen Stau haben wir aktuell nur, der ist leider eine Ecke länger. A4 Köln Richtung Aachen zwischen Dreieck Köln-Heuma und Kreuz Köln-Süd. 3 Kilometer, eine halbe Stunde plus. Haltet durch, gute Fahrt.
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0: Sebastian Pulli hier, ja schon spät. Und Justin Bieber klingt auch ganz müde. Haucht hier schön die Worte ins Mikrofon, als würde er gleich vom Sofa rutschen. Ganz bemerkenswerter, minimalistischer Song damals von ihm. Mit dieser schönen Schläfrigkeit drin. Love yourself. Jetzt schönen Rest Mittwoch. Kommt gut durch die Nacht.
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0: Eagle Eye Cherry bei uns und heute ist ein wichtiger Feiertag, der Tag des Klopapiers. Also vielleicht einfach mal ein Blättchen mehr gönnen.
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0: Wir Deutschen ja schon das Klopapiervolk, ne? Häkelrolle auf der Armatur, der Flachspüler, also dieses Stufenklo, eine deutsche Erfindung. Wir fluchen sogar in dem Bereich, ne? Das Wort verzeiht es mir bitte zu Anschauungszwecken. Scheiße, Büsch, Kack, ne? Kollege Kevin Zimmer, gucken wir aber doch mal in die anderen Länder, wie es da aussieht.
2: Absolut. Die Amerikaner zum Beispiel sind totale Knüller. Ich meine jetzt wegen des Toilettenpapiers. Die falten nämlich nicht, die machen einfach einen Ball daraus. Das Papier dort ist aber auch viel glatter, muss man sagen. Also die brauchen dieses Knüllen, damit es, ich sag mal, rutschfester wird, damit die beim Hintern abwischen nicht abrutschen. In Frankreich dagegen zieht man oft lose gefaltete Einzelblätter aus der Wand, so ein bisschen wie bei Taschentüchern, dann werden die erst entfaltet. Ja, der feine Franzose, oh lala. Und wenn du richtig protzen willst, dann fährst du nach Australien, da gibt es das teuerste Toilettenpapier der Welt. Eine Rolle aus 22 Karat Gold kostet schlappe 1 Million Euro. Ich sag mal so, wenn du das verwendest, spülst du am Ende nicht mehr ab.
0: Ja, aus Scheiße Gold machen. Naja, da war das Wort wieder. Du hattest noch eine spannende Erkenntnis von deinen Reisen in Sachen Klopapier.
2: Richtig. Klopapier ist gar nicht so verbreitet auf der Welt. Fast 3/4 der Menschheit nutzt überhaupt gar kein Klopapier. In Indien, Nordafrika oder im Nahen Osten reinigt man sich traditionell nur mit Wasser, entweder mit einem Krug oder mit einem extra Schlauch. Und die Japaner, das wissen wir ja fast alle, die haben es perfektioniert. Da ist das Klo ein Hightech-Roboter mit eingebauter Warmwasserdusche, Föhn und beheizten Sitz. Dagegen leben wir hier noch in der Steinzeit.
0: Es muss sie doch völlig fertig machen, wenn die herkommen und kriegen nur so pisselige, trockene Tücher. Naja, schönen Resttag des Klopapiers noch und euch gut wisch.

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1: Ich bin Thomas Brock. Bundeskanzler Merz will die Rentenreform wie geplant umsetzen, trotz heftiger Kritik einiger CDU-Regierungschefs im Osten. Nach der Kabinettsklausur in Neu-Hardenberg hat Merz gleichzeitig alle zu mehr Zuversicht und Optimismus aufgerufen. Weit verbreiteter Missmut lähme unser Land.
2: Positive Signale sieht Merz bereits. Die Wirtschaft wachse nämlich wieder. Auf jeden Fall will die Regierung ihr Reformpaket durchziehen. Ein Machtwort gab es nicht nur im Rentenstreit. Auch eine Zuckersteuer auf Zero-Getränke soll es nicht geben. Aber auch nicht mehr Geld für Hitzeschutz. Tatkraft, Geschlossenheit und gute Laune demonstriert die Koalition. Denn deren Umfragewerte sind weiter im Keller. Claudia Wächter, Nachrichtenredaktion.
1: Die Zahl der Todesopfer nach der heftigen Sturzflut in einer Gebirgsregion von Nepal ist auf mindestens 157 gestiegen. Hunderte Menschen werden noch vermisst, darunter auch Touristen aus Deutschland. Die Wasser- und Schlammmassen richteten große Zerstörungen in Orten entlang eines Flusses an, der im Hochland von Tibet entspringt und die nepalesische Provinz Bagmati durchfließt. Auch in China kamen Menschen ums Leben. Die genaue Ursache für die Sturzflut ist noch unklar. Zwei Beschäftigte am Frankfurter Flughafen sind an den Folgen einer Malariaerkrankung gestorben. Der erste Todesfall ereignete sich schon Anfang Juli. Den zweiten hat der Flughafenbetreiber Fraport nun bekannt gegeben.
3: Mücken aus einem Malariagebiet sollen im Frachtraum oder Gepäck nach Deutschland gekommen sein. Laut Gesundheitsamt waren insgesamt 6 Beschäftigte betroffen, den anderen 4 geht es mittlerweile wieder gut. Dass Malariamücken im Flugzeug oder an einem Flughafen auftauchen, kommt nur sehr selten vor. Deshalb sei das Risiko für Flugreisende gering. Von Mensch zu Mensch ist die Infektion nicht übertragbar und die infizierte Mücke sei wahrscheinlich schon tot, sagen die Behörden. Thomas Bremser, Nachrichtenredaktion.
1: Der Facebook-Mutterkonzern Meta zahlt in einem US-Verfahren um Social-Media-Sucht bei Kindern knapp 17 Milliarden Dollar. Darauf einigte sich das Unternehmen mit der überwiegenden Mehrheit der US-Bundesstaaten, mehreren Territorien und dem Hauptstadtbezirk Washington. Sie hatten Meta vorgeworfen, Kinder bewusst zu übermäßiger Nutzung von Facebook und Instagram verleitet und Risiken verschwiegen zu haben. Und das waren die Nachrichten mit Thomas Brockt.
4: Morgen maximal 27 bis 30 Grad. Das ist nach dem Hitzebootcamp dieses Sommers nix. Dazu mal Sonne, mal Wolken in der ersten Tageshälfte. Ein bisschen herausfordernder vielleicht der mögliche Starkregen. Später wird hier und da mal nass, stellenweise eben auch mal heftiger. Und Gewitter sind auch möglich. Der Abend und die Nacht jetzt relativ entspannt, größtenteils trocken. Und später Tiefstwerte um 14 Grad. Bisschen was ist noch los. A3 Köln Richtung Frankfurt zwischen Kreuzborn Siegburg und Bad Honnef-Linz. Da haben wir 3 Kilometer Stau, sind aber nur 7 Minuten plus. Und die A4 Köln Richtung Aachen zwischen Dreieck Köln-Holmar und Kreuz Köln Süd. 4 Kilometer, 22 Minuten. Gute Fahrt, kommt gut an.
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4: Sebastian Pulli hier, Schultüte, lange her, die wurden dann im späteren Verlauf der Schulzeit nur noch heimlich hinter der Turnhalle geraucht. Aber einige i-Dörtchen NRW-weit dürfen sich ja freuen auf ihre allererste Schultüte. Und wir gucken gleich mal, was in euren damals so drin war. Kommt gut durch die Nacht mit Schaum.

0: Erster Schultag, damals vielleicht geweint vor Überforderung, aber dafür auch gefreut wie ein Honigkuchenpferd über die Schultüte.
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0: Ja, nächste Woche ist soweit Einschulung. Könnt ihr euch erinnern, was hattet ihr damals in der Schultüte?
2: Stifte, Radiergummis, Schokolade. Und dann gab es tatsächlich Spielzeug.
3: Süßigkeiten, ein bisschen Spielzeug, Schulbedarf.
2: Ich hatte ein Pferd drauf. So typisch Mädchen.
4: Ja, Transformers.
5: Weißt du, wie deine Schultüte aussieht?
6: Sag mal Regenbogen.
7: Regenbogen.
8: Schreibutensilien, Block. Und ich glaube, ein Gutschein mit der Oma nach Fort Fun oder so.
0: Ja, Ruhrpott ist bodenständig. Da machen wir nicht so Luxus-Hack-Mack wie Phantasialand. Da geht's mit der Oma in den hemdsärmeligen Arbeiterklassen-Vergnügungspark Fort Fun. Ja, vielen Dank für eure Geschichten und einen schönen ersten Schultag schon mal auf Vorrat. Die Hutas jetzt, Johnny B. Kommt gut durch die Nacht.

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0: Morgen bei einem Sonne-Wolken-Mix gemäßigtes Schwitzen bei 27 bis 30 Grad maximal. Später werden wir dann auch noch von außen befeuchtet. Gerade in der zweiten Tageshälfte Regen, Gewitter und stellenweise eben auch Starkregen möglich. Der Abend und die Nacht jetzt entspannt, da größtenteils trocken und später Tiefstwerte um 14 Grad. Ein Stau übrig auf der A4 Köln Richtung Aachen zwischen Dreieck Köln-Holmar und Kreuz Köln-Süd. 4 Kilometer sind 22 Minuten obendrauf. Kommt gut an.
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0: Sebastian Bulli hier, der Song, der jetzt kommt, der heißt zwar Mach das Licht aus, Turn the Lights Off. Ironischerweise geht aber mit den ersten harten Anschlägen auf dem Synthesizer die komplette Festbeleuchtung an. Der glitzert, der funkelt, der strahlt im Sound, da geht die Sonne direkt wieder auf. Kato and John, Turn the Lights Off. Kommt gut durch die Nacht. 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
0: Ach, was war es wieder toll im Urlaub. Wie wär's, wenn wir jetzt mal Urlaub machen zum Beispiel? Er hier hat auch schon wieder Bock.
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3: Ja, nee, ist klar. Geht's euch eigentlich auch so? Also, ich könnte schon wieder. Ja, das ist jetzt auch der beste Zeitpunkt, es zu tun. Ja, ganz ungeniert. Mein Gott, ist doch nichts dabei. Das machen die anderen doch auch. Jetzt den Sommerurlaub 2027 buchen. Ja, sicher. Wie lange willst du noch warten? Bis alles wieder ausgebucht ist? Hier, ich war gestern im Netto. Knaller Angebot. 2 Wochen türkische Riviera, 3 Sterne plus, all inclusive, Getränke Fletschern drin, mit landestypischen Cocktails und Longdrinks. Ja, jetzt haltet euch fest, für 2 Personen 3,99 inklusive Flug und Transfer. So, und jetzt kommt ihr. Ja, da muss man doch zuschlagen. Zu Hause bleiben wäre teurer. Wirklich, sein Sparfuchs bucht den nächsten Sommerurlaub jetzt noch, bevor du die Reklamationsmail vom diesjährigen Sommerurlaub abschickst. So bleibst du im Urlaubsfeeling und entgehst der Inflation. Ey, wie geil ist das denn? Das sind, rechne mal nach, pro Person gerade mal 14,28 Euro. Flug schon drin. Dafür kriegst du zu Hause gerade mal ein Schnitzel mit Pommes und Mayo. Ja, oder 2 Flaschen Küstennebel aus dem Trinkgut.
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2: Ich bin Thomas Rockt. Bundeskanzler Merz hat zu mehr Optimismus und Zuversicht aufgerufen. Nach der Kabinettsklausur in Brandenburg habe die Regierung ein Zukunftsbild für Deutschland entworfen. Merz forderte, den weit verbreiteten Missmut abzuschütteln, der das Land seit langem lähme.
3: Wir sind und bleiben das Land der Macher und Erfinder, sagt Merz. Und auch mit der Wirtschaft werde es bis Jahresende wieder bergauf gehen, versprach er. Nach dem brütenden Sommer betonte er, er habe auch das Thema Hitzeschutz auf dem Schirm. Mehr Geld dafür will er aber nicht locker machen. Vor einem schwierigen Herbst mit Reformen und Landtagswahlen ging es bei der Klausur vor allem aber auch um eines: gut zu performen, Geschlossenheit zu demonstrieren. Claudia Wächter, Nachrichtenredaktion.
2: Eine heftige Sturzflut in der Grenzregion zwischen Nepal und China hat zahlreiche Menschen getötet und verheerende Schäden angerichtet. Die Zahl der Todesopfer in der Gebirgsregion in Nepal ist auf mindestens 157 gestiegen. China meldete für sich eine Zahl von mindestens 3 Toten. Hunderte Menschen werden noch vermisst, darunter auch Touristen aus Deutschland. Die genaue Ursache für die Sturzflut ist noch unklar. Die geplante Zuckersteuer soll nicht auf zuckerfreie Light- und Zero-Getränke ausgeweitet werden. Das hat Finanzminister Klingbeil klargestellt. Er reagierte damit auf ein bekannt gewordenes Papier aus seinem Ministerium.
4: Die Steuer auf gezuckerte Getränke soll im nächsten Jahr kommen. In Großbritannien gibt es sie bereits. Damit sollen vor allem Kinder vor Produkten geschützt werden, die der Gesundheit schaden. Wie genau die Steuer umgesetzt wird, beraten gerade die Ministerien. Hier soll es auch keine Denkverbote geben, sagt Finanzminister Klingbeil. Doch die Idee, auch Zero-Getränke oder Hafermilch zu besteuern, werde er nicht umsetzen. Die Union ist generell skeptisch, wird die Zuckersteuer aber wohl mittragen. Thomas Bremser, Redaktion.
2: Der frühere Tatortkommissar Andreas Hoppe ist im Alter von 66 Jahren gestorben. Nach Angaben seiner Agentur starb der Schauspieler bereits am 17. August unerwartet. Hoppe spielte von 1996 bis 2018 den Kommissar Mario Kopper im Ludwigshafener Tatort und war in 57 Folgen an der Seite von Ulrike Volkerts zu sehen. Volkerts zeigte sich tief erschüttert und erinnerte an ihre jahrzehntelange Zusammenarbeit und Freundschaft.
5: 18 bis 15 Grad bekommen wir jetzt in der Nacht. Dazu sind ein paar Wolken unterwegs. Es ist aber meist trocken. Tagsüber heute dann erstmal noch freundlich. Im Tagesverlauf zieht es sich dann zu. Da kann es auch teils kräftige Gewitter mit Starkregen geben, bis 29 Grad. Ja, und am Freitag wechselhaft. Teils Gewitter mit Starkregen und Hagel möglich, bis 25 Grad.
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6: A4 Köln-Aachen. Zwischen Kreuz Köln-Gremberg und Kreuz Köln-Süd 3 Kilometer Stau. Wir wünschen allen unterwegs gute Fahrt.
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5: Boah, ich weiß noch, mein Schulranzen damals in der Grundschule. Der war so gelb und orange mit Schmetterlingen drauf, so ein viereckiger Klotz, ich fand den mega geil. Später hatte ich dann wie alle so einen Eastpak-Rucksack, ne, weißt du, den man so ganz weit nach unten gestellt hat, dass der so bis unter den Hintern runterhing. Ja, ich war dabei. So, und wie sieht das eigentlich heute aus? Was gibt es da alles so für Schulranzen und worauf muss ich eigentlich achten, wenn ich irgendwie meinem Kind so ein Teil kaufen will? Das klären wir gleich mal hier bei uns. Wir haben nämlich eine große Themenwoche aktuell. Unsere Schulwoche, da dreht sich alles rund um das Thema Schule.

0: krass, ne? Nächste Woche geht's schon wieder los. Das neue Schuljahr startet. Und für einige Kiddies, ja auch tatsächlich zum ersten Mal, für unsere i-Dötzchen ist der Tag ja wirklich nochmal ganz anders aufregend. Ne? Neue Leute, Schultüte und natürlich ein niegelnagelneuer Schulranzen. Mittlerweile ist das ja ein Riesen-Business geworden. Auf TikTok gibt es sogar einen Tornister-Experten mit aufgepasst fast 20.000 Followern. Schulranzentyp heißt der und sein richtiger Name ist Peter Emig. Und der Kollege Stefan Rejek ist hier. Du hast mit Peter gesprochen. Worauf muss ich denn achten? Was hat er so erzählt, wenn ich einen Schulranzen kaufen will?
1: Also, es gibt da zwei Hauptfaktoren. Erstens die richtige Passform und zweitens natürlich das Aussehen. Aber hier kommt auch schon das erste Problem.
2: Wenn Kinder etwas gefällt, dann ist es automatisch immer bequem. Deswegen raten wir auch immer dazu, dass man den Schulranzen entweder mit einem verdeckten Motiv testet oder mit einem Motiv, das dem Kind garantiert nicht gefällt, um das eben so ein bisschen auszublenden.
1: Und so testet ihr eben, ob der Tornister auch wirklich gut sitzt oder ob dem Kind in dem Moment nur die tolle Prinzessin darauf gefällt.
0: Okay, und wie teste ich die Passform jetzt genau? Also es kann ja nicht jedes Kind zuverlässig einfach so sagen, dass das passt oder nicht, oder?
1: Erstens sollte der über dem Hintern sitzen und dann gibt's noch eine ganz einfache Faustformel.
2: Wir gehen mit der Hand zwischen Rücken und Polster und je weniger Luft da ist, desto besser sitzt der Schulranzen.
1: Und die meisten sind sogar größenverstellbar, passen also auch noch in der vierten Klasse. Ja, und das Design ist auch mittlerweile individuell austauschbar, heißt, es gibt eine Grundfarbe und da kommen dann so Klettpatches mit verschiedenen Motiven drauf. Ja, und wenn die Prinzessin oder der Dino nach einem Jahr nicht mehr gefällt, dann kann man es einfach austauschen gegen was Neues.
0: Okay, das finde ich richtig cool. Aber jetzt mal... Also das klingt ja alles schon hervorragend, ne? Deswegen komm, stellen wir die Kostenfrage. Was kostet so ein Teil heutzutage?
1: Also ich muss sagen, ich habe wirklich kurz gestutzt. Die beliebtesten kosten nämlich so zwischen 200 und 300 Euro. Aber da ist dann auch wirklich alles dabei. Also Mäppchen, Turnbeutel und zwei von diesen Klettpatches. Ja, und die meisten Marken geben dir dann auch noch 4 Jahre Garantie.
0: Danke, Stefan. Also nochmal zum Mitschreiben. Richtige Passform ist wichtig, ne? Am besten abgedeckt testen und den Look am Ende wirklich vom Kind aussuchen lassen. So, wisst ihr Bescheid? Wir befinden uns in unserer Themenwoche. Wir klären ganz viele Themen rund um die Schule. Hört ihr alles diese Woche hier bei uns.

0: ziehen zwar ein paar Wolken durch heute Nacht, es bleibt aber meist trocken bei 18 bis 15 Grad. Tagsüber heute dann erst noch schön und trocken, dann kommen mehr Wolken dazu, die können auch Gewitter mit Starkregen bringen, zumindest stellenweise. Bis 29 Grad sind drin, Freitag eher uselig. Viele Wolken, stellenweise Schauer oder einzelne Gewitter mit Starkregen möglich bis 25 Grad.
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2: A40 Dortmund-Essen zwischen Dortmund-Hombruch und Dortmund-Warob. 1 Kilometer Stau. Wir wünschen allen unterwegs gute Fahrt.
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0: Eine schöne Nacht mit uns. Hallo zusammen an diesem sehr, sehr, sehr frühen Donnerstag. Wir schaukeln diese Nacht zusammen, jetzt mit Mucke für euch von den Red Hot Chili Peppers. Die halten uns wach, das ist Can't Stop.

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0: Komm, jetzt mal so von den etwas Älteren unter uns, ne? Jetzt mal die Frage, wir hatten doch wohl alle schon mal so eine Bravo in der Hand früher, oder? Also bei mir im Zimmer damals war die Wand voll mit Backstreet Boys Postern daraus. Comedian Hannes Höfer gratuliert zum 70. Geburtstag der Bravo, der war ja gestern.
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2: Die Bravo gibt's schon 70 Jahre, aber nicht mit den Nucky Dice und so. Nee, früher war die Bravo eher sowas wie die Gala oder Bunte. Bisschen Promi-Tratsch, Kinoprogramm, Schlager. Dr. Sommer hatte damals nicht mal Abi. Das kam alles erst später. Kelly Foto Love Story, Comic für alle mit Hormonüberschuss, Marvel für Pubertierende. In der Renaissance hatten sie Shakespeare, Romeo, Julia. Wie hat neben das? Ein Drama in 20 Bildern. Oder das Doppelseitenposter in der Mitte. Um das unbeschadet aus dem Heft zu kriegen, habe ich mit chirurgischer Präzision die Tackernadeln aufgemacht. Nie habe ich mir mehr bei irgendwas Mühe gegeben. Tupac, Britney Spears, Oli P., alle hingen sie bei mir an der Wand. Und für alles, was du Mama und Papa nicht fragen wolltest, gab's eben Doc Sommer und sein Team. Klar, man wurde durch die Bravo-Lesen jetzt nicht komplett aufgeklärt, aber du wusstest schon mal grob, was wohin gehört. Und immer dran denken, das italienische Wort Bravo stammt von der Zeitung ab. Ja, weil die das Blatt so toll fanden. Also, glaube ich.
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1: Ich bin Thomas Brockt. Die Zahl der Todesopfer nach der heftigen Sturzflut in einer Gebirgsregion von Nepal ist auf mindestens 157 gestiegen. Das teilte die Polizei des Landes mit. Hunderte Menschen werden noch vermisst, darunter auch Touristen aus Deutschland.
2: Bilder des nepalesischen Fernsehens und Videos in den sozialen Medien zeigten, wie zahlreiche Häuser und Wasserkraftanlagen zerstört, Brücken weggespült und Dörfer und Straßen überflutet wurden. Auch China meldete Tote und Vermisste im Südwesten Tibets. China entsandte demnach zahlreiche Rettungskräfte mit schwerem Gerät in das Gebiet und rief eine erhöhte Katastrophenwarnstufe aus. Unklar war zunächst, was die Sturzflut ausgelöst hat. Nicht ausgeschlossen wurde, dass ein sogenannter Gletscherseeausbruch dazu geführt haben könnte. Dirk Gordadeli.
1: Bundeskanzler Merz will die geplante Rentenreform trotz Widerstands aus der eigenen Partei ohne größere Änderungen durchsetzen. Nach der Kabinettsklausur in Neu-Hardenberg wies er die Forderungen dreier ostdeutscher CDU-Ministerpräsidenten zurück, die abschlagsfreie Frührente nach 45 Beitragsjahren beizubehalten. Ausnahmen stellte er nur für Härtefälle in Aussicht. Mecklenburg-Vorpommerns Ministerpräsidentin Schwesig widersprach und betonte, der Kanzler entscheide über die Reform nicht allein. Angesichts des Spardrucks bei Volkswagen soll es auch im Management spürbare Einschnitte geben. Man schaue dort genau hin und baue ein Viertel der Stellen ab. Das sagte Konzernchef Blume bei einer Betriebsversammlung in Emden.
3: In Emden begründete Blume den Sparkurs vor allem mit dem hohen finanziellen Aufwand. Die Arbeitskosten seien mehr als doppelt so hoch wie an vergleichbaren europäischen Standorten. Auch die Fabrikkosten lägen deutlich höher. Werksschließungen wolle man zwar vermeiden, entschieden sei aber noch nichts. In Zwickau demonstrierten unterdessen Beschäftigte von VW und Zulieferern für die Zukunft des Werks. Der Betriebsrat wirft Blume vor, die Belegschaften über seine Pläne nicht ausreichend zu informieren. Thomas Bleski, Nachrichtenredaktion.
1: Der britische Schauspieler Tim Curry ist im Alter von 80 Jahren gestorben. Das berichten mehrere Medien unter Berufung auf seine Managerin. Weltweit bekannt wurde Curry als Frankenfurter in der Rocky Horror Picture Show. Daneben spielte er in mehr als 30 Filmen, häufig Bösewichte, und feierte auch am Broadway Erfolge. Nach einem Schlaganfall 2012 war Curry teilweise gelähmt, arbeitete aber weiter als Sprecher.
4: Kein Regen in Sicht in der Nacht und in den frühen Morgenstunden. 18 bis 15 Grad sind drin. Tagsüber ist es heute dann erstmal trocken und heiter. Dann kommen Schauer auf. Teils sind auch Gewitter möglich bis 29 Grad. Freitag bis 25 Grad. Dazu viele Wolken und zeitweise Schauer oder Gewitter möglich.
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5: A40 Dortmund-Essen zwischen Dortmund-Hombruch und Dortmund-Barob. 1 Kilometer Stau. Wir wünschen allen unterwegs gute Fahrt.
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4: Hallo zusammen, der Donnerstag ist noch schweinefrüh. Wir gehen es hier deswegen sehr, sehr, sehr langsam an. Jetzt mit ganz viel Musik für euch. Zum Beispiel mit diesem Song hier. Self-Aware, Tampa City. Schöne Nacht mit uns.

0: Da bin ich mal gespannt, ob einige von euch viereckige Augen bekommen oder ob ihr eure Finger noch spürt. Seit gestern läuft die Gamescom bei uns in NRW in Köln und es wird gedaddelt und gezockt. Die nach eigenen Angaben weltgrößte Computerspielmesse in Köln präsentiert eben die neuesten Computervideospiele. Und wir haben uns gefragt, wie alt sind die Gamer denn eigentlich da so vor Ort? Ziemlich jung, oder? Die Aufgabe für unseren Reporter Dominik Becker war, finde da die ältere Generation.
1: Also eins schon mal vorweg, die ältere Generation hier auf der Gamescom zu finden, das ist gar nicht so einfach. Wie alt seid ihr?
2: 23.
1: Wie alt bist du?
2: 20.
1: Wie alt bist du?
2: 20.
1: 20. Ich suche die älteren Gamer.
2: Das ist eine gute Frage, wo die sind. Also meine Omi spielt auch an ihrem Laptop, aber er hat eher so Mahjong.
1: Also meinst du, vielleicht ist so eine Megamesse für die dann nichts, oder?
2: Nee, mit dem ganzen durchgequetscht. Mittwoch, Donnerstag geht ja noch, aber ab Freitag, Samstag ist keine Chance mehr. Für ältere Leute, es gibt kaum Sitzmöglichkeit.
1: Die Frage ist ja, gibt es diese ältere Gamer-Generation überhaupt? Und ist die auch hier auf der Gamescom? Wie alt seid ihr?
3: 35.
4: 39.
5: 41.
1: Ihr seid bislang die ältesten Gamer, die ich getroffen habe. Gibt es noch ältere? Ich finde sie nicht.
6: Sicherlich schon, ja. Bin ich mir sicher.
5: Ja, würde ich schon sagen.
4: Denke ich genug, ja.
1: Fühlt man sich eigentlich irgendwann zu alt oder ist so Videospiele geht eigentlich immer von 20 bis 60?
4: Ach, das geht eigentlich immer. Bei den ganzen Genres, die es eigentlich gibt, ist eigentlich für jedes alte Klasse was dabei.
1: Machen die Finger noch mit?
6: Ja, ohne Probleme. Ja, es gibt schon mal Momente, wo man schon merkt, dass man älter wird, aber ich würde schon sagen, dass da keine Grenzen nach oben gibt.
1: Ich habe mich beim Chef der Gamescom, das ist Felix Falk, ich habe mich nochmal rückversichert, der sagt, ja, diese ältere Generation unter den Gamern, es gibt sie.
7: 6 von 10 Deutschen spielen, und zwar Männer wie Frauen und Alte wie Junge. Gerade hier auf der Gamescom sehen wir zum Beispiel im Retro-Bereich, also die Konsolen, die Spiele von früher, da sehen wir ganz viele Eltern, die ihren Kindern erzählen, wie sie damals gespielt haben, und natürlich auch Seniorinnen und Senioren, also eine große Vielfalt.
1: Also Retro-Area hier auf der Gamescom war ich noch nicht, gehe ich aber hin.
0: Also der Kollege Dominik Becker war gestern auf der Gamescom und er wird auch weiterhin suchen nach der älteren Generation. Also gib nicht auf, Dominik. Viel Glück.
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0: 18 bis 15 Grad bekommen wir jetzt in der Nacht. Dazu sind ein paar Wolken unterwegs, es ist aber meist trocken. Tagsüber heute dann erstmal noch freundlich. Im Tagesverlauf zieht es sich dann zu. Da kann es auch teils kräftige Gewitter mit Starkregen geben, bis 29 Grad. Ja, und am Freitag wechselhaft. Teils Gewitter mit Starkregen und Hagel möglich, bis 25 Grad.
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2: A4 Köln-Aachen zwischen Köln-Poll und Kreuz Köln-Süd, 1 Kilometer Stau. Und A40 Essen-Dortmund zwischen Dortmund-Barup und Dortmund-Hombruch, 1 Kilometer stockender Verkehr. Wir wünschen allen unterwegs gute Fahrt.
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0: Hallo zusammen, Frage. Ich misste gerade aus in meiner Wohnung, ja? Passiert euch das dann auch, dass ihr dann mit dem Ziel auszumisten euer Wohnzimmerregal in Angriff nehmt und dann findet ihr euch aber Stunden später auf dem Boden liegend wieder, während ihr in alten Tagebüchern von euch schmökert? Passiert euch nie? Nee, mir auch nicht. Ausmisten, ne? Ausmisten ist doch auch bloß was für Leute, die einfach kein Tetris können.

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3: Ich bin letztens im Lidl gewesen, aber aus Versehen veganen Fleischsalat in meinen Einkaufswagen gelegt. Veganer Fleischsalat, alleine das Wort. Wer macht hier die Comedy, oder? Ich hätte das nicht gemerkt. Bis irgendwann so eine Frau auf mich zukam. Ach, Frau. Model. Ja, so ein Scheidungsgrund auf High Heels. Kommt auf mich zu und sagt, ey, du hast auch den veganen Fleischsalat gekauft. Ich sag, was hab ich? Du, der ist total lecker, ist meine Lieblingsmarke. Du, und wenn du dann noch so eine Aubergine dazu brätst, weißt du was, du bist aber WhatsApp, gib mir mal deine Nummer, ich schick dir mein Rezept. Nee, schick du mir mal über WhatsApp eine Aubergine. Mach.
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1: Ich bin Thomas Brock. Bundeskanzler Merz will die Rentenreform wie geplant umsetzen, trotz heftiger Kritik einiger CDU-Regierungschefs im Osten. Nach der Kabinettsklausur in Neu-Hardenberg hat Merz gleichzeitig alle zu mehr Zuversicht und Optimismus aufgerufen. Weit verbreiteter Missmut lähme unser Land.
2: Positive Signale sieht Merz bereits. Die Wirtschaft wachse nämlich wieder. Auf jeden Fall will die Regierung ihr Reformpaket durchziehen. Ein Machtwort gab es nicht nur im Rentenstreit. Auch eine Zuckersteuer auf Zero-Getränke soll es nicht geben. Aber auch nicht mehr Geld für Hitzeschutz. Tatkraft, Geschlossenheit und gute Laune demonstriert die Koalition. Denn deren Umfragewerte sind weiter im Keller. Claudia Wächter, Nachrichtenredaktion.
1: Die Zahl der Todesopfer nach der heftigen Sturzflut in einer Gebirgsregion von Nepal ist auf mindestens 157 gestiegen. Hunderte Menschen werden noch vermisst, darunter auch Touristen aus Deutschland. Die Wasser- und Schlammmassen richteten große Zerstörungen in Orten entlang eines Flusses an, der im Hochland von Tibet entspringt und die nepalesische Provinz Bagmati durchfließt. Auch in China kamen Menschen ums Leben. Die genaue Ursache für die Sturzflut ist noch unklar. Zwei Beschäftigte am Frankfurter Flughafen sind an den Folgen einer Malariaerkrankung gestorben. Der erste Todesfall ereignete sich schon Anfang Juli. Den zweiten hat der Flughafenbetreiber Fraport nun bekannt gegeben.
3: Mücken aus einem Malariagebiet sollen im Frachtraum oder Gepäck nach Deutschland gekommen sein. Laut Gesundheitsamt waren insgesamt 6 Beschäftigte betroffen, den anderen 4 geht es mittlerweile wieder gut. Dass Malariamücken im Flugzeug oder an einem Flughafen auftauchen, kommt nur sehr selten vor. Deshalb sei das Risiko für Flugreisende gering. Von Mensch zu Mensch ist die Infektion nicht übertragbar und die infizierte Mücke sei wahrscheinlich schon tot, sagen die Behörden. Thomas Bremser, Nachrichtenredaktion.
1: Der Facebook-Mutterkonzern Meta zahlt in einem US-Verfahren um Social-Media-Sucht bei Kindern knapp 17 Milliarden Dollar. Darauf einigte sich das Unternehmen mit der überwiegenden Mehrheit der US-Bundesstaaten, mehreren Territorien und dem Hauptstadtbezirk Washington. Sie hatten Meta vorgeworfen, Kinder bewusst zu übermäßiger Nutzung von Facebook und Instagram verleitet und Risiken verschwiegen zu haben.
4: Da ziehen zwar ein paar Wolken durch heute Nacht, es bleibt aber meist trocken bei 18 bis 15 Grad. Tagsüber heute dann erst noch schön und trocken, dann kommen mehr Wolken dazu, die können auch Gewitter mit Starkregen bringen, zumindest stellenweise. Bis 29 Grad sind drin, Freitag eher uselig. Viele Wolken, stellenweise Schauer oder einzelne Gewitter mit Starkregen möglich bis 25 Grad.
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5: A40 Essen-Dortmund, zwischen Dortmund-Barob und Dortmund-Hombruch. 1 Kilometer Stau. Und in der Gegenrichtung 1 Kilometer stockender Verkehr. Wir wünschen allen unterwegs gute Fahrt.